0: weiß gar nicht, wie ich sagen soll. Ich entschuldige mich schon mal jetzt vorab für das, was jetzt kommen wird. Es könnte etwas schlüpfrig werden bei uns. Ich sag's nur vorher zur Sicherheit. Und dann sage ich mal vorsichtshalber den Namen der Kollegin, die das alles zu verantworten hat.
1: Das stimmt überhaupt.
0: Beschwerden bitte an Laura Potting.
1: Nein.
0: Ja? Alle Beschwerde-E-Mails bitte an Laura Potting. Nein. Du bist in Umzugsstress. So.
1: Das ist richtig.
0: Und hast gestern Möbel aufgebaut.
1: So sieht's aus. Mit meinem Freund zusammen ein Schrank. Soweit so unspektakulär.
0: Wo ist das Schlüpfrige? Wo kommt das Schlüpfrige her, frage ich mich jetzt wirklich.
1: Ja, also man muss sagen, mein Freund und ich, wir haben beide einen sehr stumpfen Humor. So im Teenager-Alter stehen geblieben. Und uns ist beim Aufbauen des Schrankes aufgefallen, dass du dabei sehr oft Dinge sagst, die man genauso gut beim Sex sagen könnte. Aber vielleicht sind wir auch einfach wirklich nur stumm.
0: Vielleicht. Ich bin mir da sehr sicher übrigens. Schieß los. Dinge, die man beim Möbel aufbauen und auch im Bett sagen kann. Ich bin gespannt.
1: Entschuldigung. Das passt da nicht rein. Das muss ins andere Loch.
0: Das musst du erst umdrehen.
1: Die dreht total durch.
0: Moment, ich hätte nie gedacht, dass das so lange dauert. Wäre auch so ein Satz.
1: Pass auf deine Finger auf.
0: Je billiger, desto länger dauert's.
1: Nie wieder bei Ikea.
0: Drück mal fester von der anderen Seite.
1: Ist das anstrengend.
0: So langsam werde ich aggro.
1: Das geht zu zweit einfach schneller.
0: Kannst du das nicht leiser reinhauen?
1: Und jetzt musst du das ganz vorsichtig reinstecken.
0: Wo ist denn deine Mutter jetzt? So. Das ist übrigens mein Liebling, ja. So, Schluss jetzt. Ich fühle mich irgendwie schmutzig
1: ich mich
0: jetzt.
1: Auch.
0: Aber du hast dieses Thema angeschleppt.
1: Gar nicht, du wolltest es doch auch.
0: Hör auf mit Möbel aufbauen. Wir brauchen was zum Beruhigen jetzt.
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0: Das Wetter.
1: Eine Nacht mit, ja, stellenweise sehr viel Nebel. Also wenn ihr im Auto unterwegs seid, fahrt bitte vorsichtig. Das ist nicht überall in NRW so, aber hier und da kann das mal auftreten. Stellt euch am besten drauf ein. Ansonsten relativ wolkig, aber niederschlagsfrei in dieser Nacht. Nachher, wenn die Sonne aufgegangen ist, wird es ein bisschen besser. Da wechseln sich Wolken und Sonne immer mal so ein bisschen ab. Erst so ab dem späten Nachmittag kommt neuer Regen zu uns rein, aber das auch mehr so tröpfelig. Ja, also ein paar Regenschauer, nichts Wildes, Temperaturen so bis 23 Grad. Der Donnerstag wird dann ähnlich und am Freitag bekommen wir dann wieder mehr Regen.
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2: A40 Dortmund-Essen zwischen Dortmund-Hombruch und Dortmund-Barup. Ein Kilometer Stau. Wir wünschen allen unterwegs gute Fahrt.
1: Neue Musik live von Tiffany Harris und Vertigo. Direkt nach David Guetta, When Love Takes Over. Ich wünsche euch eine schöne Nacht.

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0: Wir kommen ein bisschen mehr in Sommerstimmung nochmal am meteorologischen Herbstanfang. Warum nicht? Ja, wenn wir Gentleman schon mal zu Gast hatten, ja. Ich sag mal so, der hat ja Reggae made in NRW wieder mal so auf die Karte gesetzt. Ja, dieses Jamaika-Feeling. Aktuell hat er eine Single draußen featuring Michael Patrick Kelly. Wildfire heißt die. Die spielen wir aktuell rauf und runter, weil sie gut ist. Dazu wollten wir natürlich mehr von ihm wissen. Die haben sich ja 2017 schon bei Sing Mein Song kennengelernt.
1: Wir haben uns in Südafrika, ich glaube 2017 war es, das erste Mal getroffen und haben direkt bis morgens um 4 über Gott und die Welt philosophiert. Und es ist einfach ein unglaublicher Mensch, der sehr in sich ruht. So. Also wir können auch gut zusammen lachen. So. Aber er hat so eine, ja, der ist so rein innerlich. So, immer wenn ich neben dem stehe, will ich mich von innen waschen.
0: Und ach komm, Gentleman, der ist da auch so innerlich so rein. Finde ich zumindest. Also hier war super freundlich. Und in dem Song geht es ja auch um, hey, Harmonie finden, Frieden finden, Liebe, also klassische Botschaften, die einfach auch nicht alt werden, oder?
1: Weil das jeder auch kann, glaube ich. Ne? Das ist ja einfach nur irgendwie in einem Aufzug stehen irgendwie und einfach jemanden zu fragen, wie es dir geht. So, ne? Oder diese Sachen, da war jemand, eine alte Dame an der Kasse, die nicht bezahlen konnte und dann ist der Typ hinter ihr, der gibt ihr dann halt die Karte und so. Ne? Es sind so ganz kleine Gesten, die einen riesengroßen Unterschied machen.
0: Dann würde ich mal vorschlagen, hören wir uns den Song jetzt an.
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1: Ich bin Ursula Winkler. Der Kreml hat Deutschland einen Eskalationskurs vorgeworfen. Hintergrund sind angedrohte Sanktionen im Fall der nicht gezündeten Sprengstoffdrohne am Flughafen Leipzig-Halle. Zuvor hatten Innenminister Dobrindt und Außenminister Wadephul Russland für den Drohnenvorfall verantwortlich gemacht. Wadephul kündigte einige Strafmaßnahmen an.
2: Das russische Generalkonsulat in Bonn wird zum 18. September geschlossen. Der Vertrag über das russische Haus in Berlin wird gekündigt. Wir werden in der Europäischen Union neue Listungen von Personen aus Russland im Kontext hybrider Angriffe vorschlagen. Wir verschärfen die Einreisekontrollen für russische Staatsangehörige. Wir erhöhen den Druck auf die russische Schattenflotte.
1: Außenminister Wadephul. Das Bundeskabinett will heute die geplante Reform der Einkommensteuer auf den Weg bringen. Sie soll vor allem Familien mit Kindern und Menschen mit kleinen und mittleren Einkommen entlasten. Zur Gegenfinanzierung soll unter anderem die Reichensteuer früher greifen. Weiteres Thema im Kabinett ist der Entwurf eines neuen Kita-Gesetzes, das die Qualität von frühkindlicher Bildung stärken soll. Zentraler Punkt sind Sprachtests für alle Vierjährigen. Am Umspannwerk nahe dem Kraftwerk Jenschwalde in Brandenburg sind selbstgebaute Flugkörper gefunden worden. Brandenburgs Ministerpräsident Woidke spricht von einem Anschlagsversuch.
3: Einige dieser Flugkörper wurden offenbar schon abgeschossen. Die Polizei prüft, ob damit gezielt Leitungen am Umspannwerk getroffen werden sollten. Das Landeskriminalamt hat den Fall übernommen und sichert aktuell umfassend Spuren. Für die Menschen in der Region hatte das keine Folgen. Der Strom lief ganz normal weiter. Im Kraftwerk fiel allerdings ein Block technisch aus. Der Betreiber prüft jetzt, ob das mit dem Vorfall zusammenhängt. Wer dahinter steckt und welches Motiv es gibt, ist aktuell noch völlig offen. Zoe Tassovali, Nachrichtenredaktion.
1: Mit der Ehrung des Hollywood-Stars George Clooney starten am Abend die Filmfestspiele Venedig. Clooney erhält den Goldenen Löwen für sein Lebenswerk. 21 Filme konkurrieren bei dem Festival um den Hauptpreis. Zu den angekündigten Stars gehört auch die Band Oasis. Über die britischen Musiker läuft eine Doku im Nebenprogramm. Außerdem werden unter anderem Robert Pattinson, Pamela Anderson und Orlando Bloom erwartet.
4: Das Wetter. Jetzt in der Nacht nur wenige Wolken. Es ist die meiste Zeit trocken. Örtlich ist Nebel möglich und die Temperaturen, die liegen irgendwo zwischen 13 und 7 Grad. Der Mittwoch selbst wird dann wechselnd bewölkt, die meiste Zeit trocken. Erst am Nachmittag und Abend sind ganz vereinzelt mal Schauer möglich. Das Ganze bei bis zu 23 Grad.
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5: A30 Osnabrück-Bad Oeynhausen zwischen Bad Oeynhausen-Ost und Kreuz Bad Oeynhausen 2 Kilometer Stau. Und A40 Dortmund-Essen zwischen Dortmund-Hombruch und Dortmund-Barup. 1 Kilometer stockender Verkehr. Wir wünschen allen unterwegs gute Fahrt.
4: 3 Uhr ist durch und hier bin ich wieder. Robert Jans ist am Start und gemeinsam machen wir uns jetzt eine entspannte Nacht und steuern den Kahn hier in Richtung Mittwochmorgen. Also, schön, dass ihr mit am Start seid. Jetzt erstmal für euch 3 Hits am Stück und den Anfang macht Sarah Larsson. Und ja, die zeigt gerade wirklich, dass so ein Hit offenbar auch nach 10 Jahren nochmal ein zweites Leben haben kann. Ich spiele euch Lush Life, ist dieses Jahr wieder in die britischen Charts zurückgekehrt. Ende August war der Song immer noch mit am Start. Also, ziemlich langlebiges Lush Life. Hier ist Sarah Larsson.
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0: Wetter.
1: In der Nacht jetzt gerade nur wenige Wolken. Es ist die meiste Zeit trocken. Örtlich ist Nebel möglich. Tiefstwerte haben wir zwischen 13 und 7 Grad. Der Tag wird dann wechselnd bewölkt. Die meiste Zeit trocken. Am Nachmittag und Abend sind ganz vereinzelt Schauer möglich. Das Ganze bei bis zu 23 Grad.
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2: Hier die aktuelle Verkehrslage. A1 Münster-Dortmund zwischen Carmen-Zentrum und Unna 1 Kilometer Stau. Weiterhin auf der A4 Aachen-Köln zwischen Kreuz Köln-West und Köln-Eiffeltor 1 Kilometer stockender Verkehr. Zusätzlich auf der A30 Osnabrück-Bad Oeynhausen zwischen Bad Oeynhausen-Ost und Kreuz Bad Oeynhausen 2 Kilometer zähfließender Verkehr. Und darüber hinaus auf der A40 Dortmund-Essen zwischen Dortmund-Hombruch und Dortmund-Barup 1 Kilometer Stau. Wir wünschen allen unterwegs gute Fahrt.
1: Robert Jantz ist hier und weil der nächste Song Hello heißt, denke ich mir, kann ich mir das Reden auch sparen. Also direkt hier, komm, ich drück aufs Knöpfchen. Musik, bitte.

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0: Kato featuring John habe ich euch gespielt. Turn the lights off. Wäre es vielleicht um diese Uhrzeit jetzt noch nicht die beste Idee. Aber ich sag mal so, mit Blick auf den Kalender, was haben wir? Mittwoch, der 2. September. Heute ist der erste Schultag für alle Schülerinnen und Schüler. Und das Gute nach der Urlaubszeit ist doch eigentlich, wenn man es mal positiv sehen möchte, dass man sich nicht mehr so viel Gedanken um den Strandbody machen muss. So, ist ein Thema für viele vielleicht. Ne? 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
3: Oder als ich ein Kilo abgenommen hatte, das war auch so krass. 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Ne? Das war viel Arbeit. Wasserhaushalt die ganze Woche drauf abgestimmt. Nicht zu viel trinken, lagerst du ein. Nicht zu wenig trinken, ne? Lagerst du auch ein. Bilden sich kleine Wasserreservoire. Das ist keine Zellulite. Nein, nein, das sind kleine Wasserreservoire. Ja, falls was ist, Notsituation. So, ein Kilo, das war Arbeit. Ein Kilo. Das heißt ganz klar, vor dem Wiegen rasieren, aber erst nach dem Wiegen eincremen. Geil. Klaus, ich kann es in deinem Gesicht sehen. Du denkst gerade, hä? Ein Kilo, einmal kacken, fertig!
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1: Ich bin Ursula Winkler. Deutschland bekommt nach dem versuchten Drohnenanschlag in Leipzig Rückendeckung von NATO und EU. NATO-Chef Rutte sagt, die Beweise gegen Russland seien eindeutig. Auch EU-Kommissionspräsidentin von der Leyen sichert Unterstützung zu.
2: Beide machen klar, Moskau soll mit solchen Aktionen weder Deutschland einschüchtern, noch die Hilfe für die Ukraine schwächen. Rutte hat darüber bereits mit Bundeskanzler Merz gesprochen. Als nächstes berät er auch mit Kommissionspräsidentin von der Leyen. Dann geht es darum, wie Europa weiter reagieren kann. Auch die EU-Außenminister wollen über den Fall und mögliche Sanktionen sprechen. Moskau kündigte dagegen eine Reaktion auf die deutschen Maßnahmen an. Was genau das heißt, lässt das Außenministerium offen. Dr. Zeitler, Berlin.
1: Fast jeder dritte Mieter in Deutschland macht sich Sorgen, seine Miete künftig nicht mehr bezahlen zu können. Das zeigt eine Forsa-Studie im Auftrag des Deutschen Mieterbunds. Die Mietenkrise habe sich verfestigt, hieß es von dem Verband. Viele Mieter lebten in Angst vor Wohnungsverlust. Der aktuelle Mietenreport zeigt auch, dass jeder zweite befürchtet, in dem Fall keine bezahlbare Ersatzwohnung zu finden. Laut Mieterbund fehlen in Deutschland aktuell rund 1,4 Millionen Wohnungen. Die Bundesregierung will heute die Reform der Einkommensteuer auf den Weg bringen. Die Reform soll besonders Familien mit Kindern und Steuerpflichtige mit niedrigen und mittleren Einkommen entlasten.
3: Kern der Reform, ein höherer Grundfreibetrag, ab dem überhaupt erst Einkommensteuer gezahlt werden muss, ein später greifender Spitzensteuersatz und die Erhöhung des Kindergelds bis 2028 auf 272 Euro pro Monat und Kind. Die Entlastungen summieren sich dann auf 10 Milliarden Euro jährlich. Wie wird das Ganze bezahlt? Die Reichensteuer soll etwas früher greifen und es wird eine zweite Stufe, die sogenannte Superreichensteuer, eingeführt. Der Industrieverband sagt, dass Unternehmen durch diese Reform nicht entlastet, sondern zusätzlich belastet werden. Uli Reitinger, Berlin.
1: Hausaufgaben, Referate oder zum Lernen. Ältere Schüler nutzen fast ohne Ausnahme künstliche Intelligenz. Das zeigt eine Civi-Umfrage für Vodafone. Viele von ihnen greifen sogar täglich oder mehrmals pro Woche auf die KI zurück. Nur 2% der Befragten nutzen ChatGPT und Co. demnach nie bei der Recherche und nur 4% verzichten auf KI bei den Hausaufgaben.
4: Das Wetter. Heute mal mehr, mal weniger Wolken. Die meiste Zeit ist es trocken, erst am Abend und vielleicht schon am frühen Nachmittag kann es ganz vereinzelt mal einen Schauer geben. Bis 23 Grad sind drin. Auch morgen am Donnerstag geht es so ähnlich weiter. Viele Wolken und es kann immer mal wieder einen Schauer geben.
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5: A30 Osnabrück-Bad Oeynhausen zwischen Bad Oeynhausen-Ost und Kreuz Bad Oeynhausen. 2 Kilometer Stau. Und A40 Dortmund-Essen zwischen Dortmund-Hombruch und Dortmund-Barob. 1 Kilometer stockender Verkehr. Wir wünschen allen unterwegs gute Fahrt.
4: Fio ist durch. Mein Name ist Robert Janz. Ich wünsche euch einen schönen guten Morgen. Kommt ganz entspannt rein in diesen Mittwoch. Und jetzt spiele ich euch Savage Love von Jason Derulo.
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0: Mit Musik von Bon Jovi, Always, geht's rein in diesen ganz frühen Mittwochmorgen. Ja, ich muss sagen, Leute, wie es ist, die Sommerferien sind rum. Und das bedeutet, die Schülerinnen und Schüler im Land müssen so langsam, muss man jetzt akzeptieren. Noch schlafen sie ja hoffentlich. Aber ja, die Schule geht wieder los und das bedeutet auch, eine ganz bestimmte Sache muss jetzt heute wieder aus den Tiefen des Kinderzimmers hervorgezogen werden. Eine Sache, die da vor 6 Wochen hineingepfeffert wurde, in die 6 Wochen lang niemand reingeschaut hat. Und es graut uns auch schon ein bisschen davor, was wir wohl dort drin finden. Ich rede vom Schulranz.
1: Ja, Mann, lässt da rein.
2: Wir hatten ihn schon fast vergessen. 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

0: erleben Sie jetzt in Ihrem Kinderzimmer das Ende der Sommerferien.
1: Was ist das denn? Oh mein Gott, was ist geschehen?
0: Bei Risiken und Nebenwirkungen verbrennen Sie Ihren Schulranzen und bestellen Sie bei Oma einen neuen.

0: das Wetter.
1: Heute mal mehr, mal weniger Wolken, aber Regen ist die Ausnahme. Erst am Nachmittag und am Abend kann es mal ein paar Tropfen geben. Bis 23 Grad sind in der Spitze drin. Schauen wir schon mal auf morgen. Der Donnerstag, der ist dann eigentlich so ähnlich. Also es sind wieder viele Wolken unterwegs und ganz vereinzelt kann es auch mal nass werden.
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2: A30 Osnabrück-Bad Oeynhausen, zwischen Bad Oeynhausen-Ost und Kreuz Bad Oeynhausen 2 Kilometer Stau. Und A40 Dortmund-Essen, zwischen Dortmund-Hombruch und Dortmund-Barup. 1 Kilometer stockender Verkehr. Wir wünschen allen unterwegs gute Fahrt.
1: Ja, wenn ich hier auf die Uhr schaue, dann ja, stelle ich fest, 5 Uhr ist schon in Sichtweite. Und wenn ihr schon wach seid, dann lasst euch den ersten Kaffee des Tages schmecken. Ist ja noch verdammt früh, ne? Mein Name ist Robert Jans. Schön, dass ihr schon am Start seid.

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0: mit dem Sound, da wird man doch dreimal schneller wach. Das war Bebe Rexha mit A New Religion. Die politische Sommerpause, die ist jetzt auch nun mal um, ne? Genauso wie die Sommerferien heute. Alles ist vorbei. Und ich stelle jetzt mal die Frage in den Raum, die uns alle beschäftigt. Was ist denn jetzt mit dieser Zuckersteuer auf Getränke und so weiter? Ne? Das ist ja so ein Sommerpausenthema eigentlich auch gewesen. Das will nicht nur ich wissen, ich habe da auch prominente Unterstützung.
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4: Macht ihr noch Zucker in den Kaffee? Nee, ne? Sieht man auch nur noch selten. Und demnächst gar nicht mehr. Weil, wenn's nach Lars Klingbeil geht, kostet die Tasse Kaffee dann 17 Euro. Denkt dran, draußen gibt's nur Kindchen. Zuckersteuer! Der Aufreger in den letzten Tagen. Selbst die Benzinpreise regen uns nicht so auf. Kann ich aber auch verstehen. Ich meine, wer schüttet sich schon Benzin in den Kaffee? Überhaupt, so ein Tankstellenbesuch wird unbezahlbar. Ey, in der Tankstelle, da gibt's ja wirklich nichts ohne Zucker. Okay, eine Bockwurst. Der gute alte Tankstellenfasan für 8,30 Euro. Ja, das Ding ist aber zuckerfrei. Solange du keinen Ketchup drauf machst. Dann kommt die Klingbeilsteuer. Was ein Dilemma. Hier bis zu 38 Cent pro Liter sollen auf zuckerhaltige Getränke kommen. Wie schnell kann man sich beim Volk unbeliebt machen, wa? Lars Klingbeil, ja, sein Hobby ist ja wirklich Kickboxen. Das wird er wohl bald brauchen, wenn die Cola unbezahlbar wird. Und ja, Fanta ist auch betroffen. Aber so ist die SPD. Das Hanf geben sie frei, aber Zucker ist die neue harte Droge. Die Steuer ist da nur der erste Schritt. Ihr wartet mal ab, in 2 Jahren fällt Zucker und das Betäubungsmittelgesetz. Dann wird Koppenrad und Wies über Nacht zum Drogenkartell. Und Ferrero verlegt seinen Firmensitz wieder zurück nach Sizilien. Mehr sage ich jetzt nicht mehr dazu. Ich weiß schon zu viel.
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1: Ich bin Ursula Winkler. Deutschland reagiert auf den versuchten Drohnenanschlag am Flughafen Leipzig-Halle. Laut der Bundesregierung steckt Russland dahinter. Außenminister Wadefuhl kündigt deshalb mehrere Maßnahmen an, darunter die Schließung des russischen Generalkonsulats in Bonn.
2: Auch das russische Haus in Berlin muss sich auf Konsequenzen einstellen. Deutschland kündigt den Vertrag mit dem Kulturinstitut. Außerdem sollen russische Staatsbürger bei der Einreise ab sofort strenger kontrolliert werden. Innenminister Dobrindt sagte, die Technik an der Drohne in Leipzig passe zu anderen russischen Aktionen und sei professionell eingesetzt worden. Für die eigentliche Tat soll Moskau allerdings sogenannte Wegwerfagenten angeheuert haben, also Helfer, die für wenig Geld einzelne Aufträge übernehmen. Zoe Tassovali, Nachrichtenredaktion.
1: Die deutsche Marine will die Reichweite ihrer Raketen deutlich vergrößern. Eine Fregatte hat im Atlantik einen zuvor geheim gehaltenen Test des Raketensystems LORA erfolgreich abgeschlossen. Das teilte ein Sprecher mit. Die Waffen haben eine Reichweite von mehr als 500 Kilometern. Nun sollen Pläne für eine Beschaffung vorangebracht werden. LORA ist eine ballistische Rakete, die in Israel entwickelt und produziert wurde. Die Bundesregierung bringt heute ein Gesetz auf den Weg, das vor allem den ganz kleinen Kindern zugutekommen soll. Im Kern geht es um verpflichtende Sprachtests für alle Vierjährigen und um eine gezieltere Förderung der Kinder in den Kitas.
3: Das Gesetz soll den Kleinkindern den Übergang zur Grundschule erleichtern. Experten sagen, im Moment schleppen die Kinder und Jugendlichen Bildungsdefizite oft durch ihre gesamte Bildungslaufbahn. Das soll sich mit dem neuen Gesetz ändern. Mit den verpflichtenden, bundesweit einheitlichen Sprachtests, auch für Kinder, die nicht in die Kita gehen, sollen Probleme früh erkannt und direkt mit individuell passenden Hilfen entgegengewirkt werden. Mehr als 9 Milliarden Euro steckt der Bund bis 2034 in diese Bildungsoffensive. Uli Reitinger, Berlin.
1: Finanzminister Klingbeil sitzt wegen eines Schadens an seinem Regierungsflieger in den USA fest. Ein technisches Problem verhindere den Start der Maschine, hieß es. Klingbeil muss die Nacht im Hotel verbringen und wird damit auch die heutige Kabinettssitzung in Berlin verpassen, bei der sein Steuergesetz auf den Weg gebracht werden soll. Er hatte in den USA unter anderem am Treffen der G20-Finanzminister teilgenommen.
4: Das Wetter.
5: Die meiste Zeit ist es heute an diesem Mittwoch trocken. Erst zum Nachmittag hin oder zum Abend kann es dann ganz vereinzelt mal einen Schauer geben. Bis 23 Grad bekommen wir in der Spitze. Auch morgen am Donnerstag geht es so ähnlich weiter. Da sind wieder viele Wolken unterwegs und es kann auch hier und da noch mal ein paar Tropfen geben.
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6: A4 Aachen-Köln zwischen Kreuz Köln-West und Köln-Eiffeltor. 1 Kilometer Stau. Wir wünschen allen unterwegs gute Fahrt.
5: Kurz nach 5, mein Name ist Robert Janz. Ich begleite euch schon mal durch diesen ganz frühen Mittwochmorgen. Jetzt mit Musik von Nico Santos. Quasi schon mal so ein kleiner Lichtblick für diese Uhrzeit. Hier ist er mit Ray of Light.

0: Schönen guten Morgen an diesem noch ganz frühen Mittwoch.
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0: Ja, ich sag mal so, das wird gleich spaßig für alle Eltern, ne? Wenn sie da gleich die Kinder irgendwie nach 6 Wochen Sommerferien wieder aus dem Bett holen müssen. Warte, ich hab da was für euch.
2: Guten Morgen, guten Morgen.
0: Na?
2: Guten Morgen, Sonnenschein.
0: Ja, Laura Potting ist da. Herrlich. Ich sag mal so, das auf Lautstärke 1000 im Kinderzimmer gleich. Ne, da sind alle wach und werden noch nie wieder mit euch reden, die Kinder.
3: Das kann Vor- und Nachteile haben.
0: Ja.
3: Nein, Quatsch.
0: Ja, fest, die Schule geht wieder los. Darum reden wir drüber.
3: So sieht's aus und wir haben euch mal gefragt, welche Lehrer von früher sind euch denn noch so in Erinnerung geblieben?
4: Ich hatte einen Lehrer, von dem ich angenommen habe, dass er mein Opa wäre. Der war sehr alt, aber sehr liebenswert, weil der immer sehr viele Witze gemacht hat.
5: Oh, meine Biologielehrerin. Frau Thielken, ich küsse dein Herz wirklich. Ich weiß nicht, was Meiose und Mitose ist, aber du hast mir 3+ auf ein Zeugnis gegeben.
3: Ich küsse dein Herz. Ich liebe alles daran.
0: Ja, ich auch. Ich will an dieser Stelle vielleicht einfach mal Herr Winneke grüßen. Mit dem bin ich nämlich auch ein Lehrer von mir gewesen. Mit dem bin ich in Hamburg bei der Abschlussfahrt im Aufzug stecken geblieben. War für uns beide eine besondere Erfahrung.
3: Oha, warum?
0: Ja, sagen wir mal so, ein Satz, der mir da jetzt in Erinnerung bleibt, ist: Robert, sei doch jetzt in dieser Situation wenigstens einmal ruhig.
3: Was der wohl gesagt hat, als du beim Radio gelandet bist. Naja, ich möchte gerne Herr Wirz grüßen. Das ist mein früherer Mathelehrer. Wir haben heute noch Kontakt tatsächlich. Er wünscht mir jedes Jahr frohe Weihnachten und frohes neues Jahr. Mega herzig. Und Herr Wirz und ich, wir hatten früher in der Schule so einen Deal, ja? Es gab nämlich so richtig guten Kaffee, aber nur im Lehrerzimmer. Und deswegen habe ich den guten Kaffee aus dem Lehrerzimmer von ihm bekommen. Und ich habe ihm dafür Butterbrote von zu Hause mitgebracht, die ich ihm geschmiert habe, weil er hat seine eigenen immer vergessen. War ein guter Deal.
0: Wahnsinn.
3: Bester Mann.
0: Ja, ich finde, der könnte ruhig jetzt auch mal mit so einem Kaffee irgendwie vorbeikommen.
3: Der ist im Ruhestand, der pennt hoffentlich noch um diese Uhrzeit.
0: Ja, wir nicht, wir sind wach und die Schülerinnen und Schüler im Land hoffentlich gleich auch. Wir wünschen euch allen auf jeden Fall einen guten Start ins neue Schuljahr.
2: Guten Morgen.
1: Ruhe. 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

0: Lanzai, Pedro Capó, Georgie Noriega, Rec 808, Shadow Towers,
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3: Das Wetter.
4: Heute mal mehr, mal weniger Wolken. Die meiste Zeit ist es aber trocken. Erst am Nachmittag und Abend kann es ganz vereinzelt mal einen kleinen Schauer geben. Bis 23 Grad sind drin. Auch morgen am Donnerstag geht es so ähnlich weiter. Viele Wolken und es kann immer mal wieder einen kurzen Schauer geben.
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5: A52 Essen-Düsseldorf zwischen Essen-Harzopf und Breitscheid. 1 Kilometer Stau, 10 Minuten Zeitverlust. Wir wünschen allen unterwegs gute Fahrt.
4: Schönen guten Morgen wünsche ich euch. Robert Jantz ist hier. Und ja, wenn ihr einverstanden seid, würde ich sagen, gehen wir jetzt mal zurück in die 2000er. Denn 25 Jahre später funktioniert dieses Ding hier immer noch ganz hervorragend. Ich spiele euch It's Raining Men. Schön, dass ihr schon am Start seid und kommt gut rein in diesen Mittwoch.

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0: Einen schönen guten Morgen wünsche ich euch. Kommt gut rein in diesen noch ganz frühen Mittwoch, ja, der für viele Schülerinnen und Schüler ganz besonders spannend ist. Ne? Erster Schultag, großer Ranzen, Kribbeln im Bauch. Sarah Wetscherer von der Evangelischen Kirche wünscht im Augenblick mal allen Kindern da draußen einen schönen Schulstart und sagt, Noten sind nicht alles im Leben.
1: Augenblick mal.
2: Anfang September, erster Schultag. Vor der Grundschule stehen die Kleinen mit Schultüten, die fast größer sind als sie selbst. Der Ranzen drückt, der Bauch kribbelt. Die Eltern machen Fotos und schlucken heimlich. Für manche fängt die Schule ganz neu an, andere wechseln. Mein eigenes Kind hat den ersten Tag an der weiterführenden Schule. Ein großes Gebäude, überall Ältere, die schon wissen, wo alles ist. Kein Elternteil, das mit rein darf. Die Aufregung. Und mein Kind, schon so groß und doch irgendwie noch klein. Ich spüre ihr Kribbeln und die Vorfreude gleichermaßen. Ich kann mich noch gut daran erinnern, wie aufgeregt ich früher nach den großen Ferien war. Diese Mischung aus Stolz und Angst. Werde ich mithalten? Bin ich gut genug? Und gerade deshalb ist es mir so wichtig, meinem Kind mitzugeben, du bist wertvoll, bevor du irgendetwas leistest. Deine 1 ändert daran nichts und deine erste 6 auch nicht. Noten messen, was du in dem Moment kannst. Sie messen nicht, wer du bist. Ich wünsche jedem Kind einen ersten Schultag ohne Druck im Bauch. Und Erwachsene, die sich freuen, dass es da ist und nicht sofort wissen wollen, was es schon kann. Ich wünsche mir, dass wir das nicht vergessen, wenn die Kinder größer werden und das Zeugnis wichtiger scheint als das Kind. Du bist wunderbar, auch an einem ganz normalen Mittwoch, an dem du gar nichts beweisen musst. Sarah Wetscherer von der Evangelischen Kirche für Augenblick mal.
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1: Schönen Mittwochmorgen mit uns.
2: Ja, die Eltern unter euch, die sind natürlich schon wach und am Butterbrote schmieren. Die Kinder, die müssen gleich geweckt werden. Willkommen am ersten Schultag nach den Sommerferien. Wir begleiten euch natürlich wieder in den neuen Alltag. Ja, uns ganz neu ist der an der Herforder Straße, Tim.
3: Ja, da legt das Gymnasium auf dem Seidensticker Campus erstmals los, genau wie die Teutoburger Waldschule in Bragwede. Tausende Schülerinnen und Schüler starten in Bielefeld wieder in den Unterricht. Die I-Dötze, also die neuen Erstklässler, sind dann morgen dran. Deutschland hat nach dem versuchten Drohnenanschlag am Leipziger Flughafen jetzt auch offiziell Russland dafür verantwortlich gemacht. Außenminister Johann Wadephul kündigte deshalb mehrere Maßnahmen an, darunter die Schließung des russischen Generalkonsulats in Bonn. Zoe Tassovali berichtet.
4: Auch das russische Haus in Berlin muss sich auf Konsequenzen einstellen. Deutschland kündigt den Vertrag mit dem Kulturinstitut. Außerdem sollen russische Staatsbürger bei der Einreise ab sofort strenger kontrolliert werden. Innenminister Dobrindt sagte, die Technik an der Drohne in Leipzig passe zu anderen russischen Aktionen und sei professionell eingesetzt worden. Für die eigentliche Tat soll Moskau allerdings sogenannte Wegwerfagenten angeheuert haben, also Helfer, die für wenig Geld einzelne Aufträge übernehmen.
3: Die Stadtbahnlinie 1 fährt ab heute wieder komplett bis nach Senne. 3 Jahre waren die Fahrgäste im Bielefelder Süden auf Ersatzbusse angewiesen. Pünktlich zum Schulstart rollen die Bahnen wieder. Das Schienennetz zwischen Bragwede und Senne ist modernisiert, der Hochbahnsteig Friedhof gebaut und die Haltestelle Rosenhöhe vergrößert worden. Die kosten insgesamt 17 Millionen Euro. Außerdem sind auch die Arbeiten im Stadtbahntunnel rechtzeitig fertig geworden. Die Bundesregierung bringt heute ein neues Kita-Gesetz auf den Weg. Im Kern geht es um verpflichtende Sprachtests für alle 4-Jährigen und um eine gezieltere Förderung der Kinder in den Kitas. Weitere Infos hat Uli Reitinger.
5: Das Gesetz soll den Kleinkindern den Übergang zur Grundschule erleichtern. Experten sagen, im Moment schleppen die Kinder und Jugendlichen Bildungsdefizite oft durch ihre gesamte Bildungslaufbahn. Das soll sich mit dem neuen Gesetz ändern. Mit den verpflichtenden, bundesweit einheitlichen Sprachtests, auch für Kinder, die nicht in die Kita gehen, sollen Probleme früh erkannt und direkt mit individuell passenden Hilfen entgegengewirkt werden. Mehr als 9 Milliarden Euro steckt der Bund bis 2034 in diese Bildungsoffensive.
3: Die Sparkasse hat 12.000 Euro an den Verein Bielefelder Tisch gespendet. Dieser engagiert sich seit jetzt 30 Jahren für Menschen, bei denen das Geld kaum zum Leben reicht. Senioren, Wohnungslose, Flüchtlinge und Studierende. Die Arbeit ist enorm wichtig, betonte Sparkassenvorstandschefin Jennifer Erdmann. Rund 5.000 Menschen erreicht der Bielefelder Tisch mit seinen Hilfsstellen.
1: Wir schauen aufs Radio Bielefeld-Wetter.
2: Ja, da starten wir erstmal mit, ja doch, dichten Wolken ab und zu. Dazwischen auch mal die Sonne im Lauf des Tages, vielleicht auch mal sonnigere Abschnitte gegen Nachmittag. Aber auch mit Regen müssen wir hier und da mal rechnen. 20 Grad dazu in der Spitze. Morgen dann vor allem am Nachmittag mehr Regen. Da hat die Sonne kaum eine Chance und das gilt auch für Freitag. Da bekommen wir dann immerhin bis zu 23 Grad.
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1: 6:03. Wir schauen auf die Straßen und gehen davon aus, dass es heute wieder etwas voller werden könnte.
2: Ja, ich gehe davon aus, so aber in einer Stunde vielleicht. Noch ist es recht ruhig. Da habe ich nur die Blitzer für euch. Die Maschinen, die stehen weiterhin an der Umlohstraße, der Stapenhorststraße und an der Grafenheiderstraße.
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1: Moin moin zusammen. Ja, im Bielefelder Süden ist heute Stimmung. Ja, da werden die Champagnerkorken knallen, da gibt es eine dicke Party. Und dieses Geräusch ist der Grund dafür. Mehr dazu gleich hier bei Radio Bielefeld.

0: Dieses Geräusch hat man in Senne lange nicht mehr gehört.
1: Senne. Ausstieg rechts.
2: Und es gibt sogar noch das hier oben drauf.
3: Brackwede Friedhof. Ausstieg links.
0: Wow. Radio Bielefeld läuft. Am Mittwoch um 10 nach 6 mit Sebastian Wiese.
2: Und Franziska Schütz.
0: Ja, nicht nur die Arbeiten im Stadtbahntunnel sind passend zum Schulstart fertig geworden. Ihr habt es in unseren Nachrichten gehört. Sondern ab heute fährt die Stadtbahnlinie 1 wieder durch. Bis nach Senne.
2: Ja, 3 Jahre hat das Ganze jetzt gedauert. 17 Millionen Euro hat es gekostet. Neu gemacht wurden in der Zeit und mit dem Geld aber nicht nur die Gleise und die Bahnstation an der Rosenhöhe, sondern auch der neue Hochbahnsteig Brackwede-Friedhof. Die Zeit des Schienenersatzverkehrs ist im Bielefelder Süden damit erstmal vorbei. Ganz zu eurer Freude, habt ihr unserer Reporterin Silvana Grelper erzählt.
4: Ich freue mich sehr, weil ich in der Schule arbeite und bis jetzt immer bis zur Brackwede-Kirche fahren musste und dann laufen musste.
5: Und ab dann geht's einmal durch bis hoch zur Rosenhöhe. Wie sehr freust du dich auf die erste Fahrt?
4: Wahnsinnig. Ich muss jetzt auch hier lang laufen und ich bin echt froh, wenn ich dann einfach wieder fahren kann.
6: Ja, ich freue mich sehr, weil ich bin lange nicht mehr mit der Stadtbahn hier durchgefahren.
5: Ja, ging ja auch gar nicht. Musst du hier oft lang?
6: Ja, wenn ich zur Schule muss, ja.
7: Ich nutze die Straßenbahn auch sehr viel und ja, das ist natürlich super, dass das Umsteigen jetzt wegfällt ab nächste Woche. Ne?
5: War schon stressig, oder?
7: Es klappte relativ gut, aber man hat mehr Zeit gebraucht, ja.
8: Wir beide fahren mit der Bahn, Ida, ne? Wir fahren das erstmal mit der Straßenbahn nach Bielefeld und dann essen wir ein Eis und fahren wieder zurück.
5: Oh. Von Brackwede Friedhof. Das ist aber eine schöne Tour mit der Enkelin dann.
8: Das finde ich auch.
9: Wir haben sie schön nah zur Haltestelle, ist einfach toll.
5: Ja, und sie freuen sich, sagen sie.
9: Wir freuen uns. Und dass sie jetzt auch wieder regelmäßig fährt.
10: Ja, ich finde das toll. Also jetzt, wo das fertig ist, ist es richtig schön, also freut mich sehr. Die ganze Brackwede Hauptstraße sieht richtig schick aus, bis nach Rosenhöhe.
5: Ne? Ist man schon dann auch ein bisschen erleichtert jetzt hier, oder?
10: Ja, auf jeden Fall.
1: Mobil sagt tschüss, bis zum nächsten Mal.
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1: Ist das die Ruhe vor dem Sturm? Na, wir hoffen mal nicht, ne, dass es allzu doll wird. Aber denkt dran, heute ist Schulstart. Das heißt, es könnte ein bisschen mehr los sein auf den Straßen nachher. Noch, wie gesagt, ist es ruhig. Da habe ich nur 3 Blitzmaschinen, die ich euch durchgeben kann. Eine an der Grafenheider Straße, an der Starpenhorststraße und an der Umlohstraße. Gute Fahrt euch.

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7: Hier ist eure Nummer 1 am Mittwochmorgen.
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7: Und ich möchte sagen, es ist wie vor so einem großen Fußballspiel. Ja, fängt langsam an zu kribbeln. Noch geht's mit der Aufregung. Aber ich glaube, morgen im Hause Wiese, da wird was los sein. Ne? Morgen werden die E-Dötze ihren allerersten Schultag haben. Auch bei uns ist es ja soweit beim Großen. Heute, da dürfen quasi erstmal die Profis schon ran. Ne? Erstmals nach den Sommerferien.
9: Genau. Premieren gibt es da auch an 2 neuen Schulen in Bielefeld. Einmal auf dem Seidensticker Campus, ja auch viel diskutiert. Und bei der Teutoburger Waldschule in Brackwede. Die Georg-Müller-Gesamtschule in Sieker-Stiekhorst hat übrigens mitgeteilt, dass der Schulstart da auf morgen verschoben ist, nach den Sommerferien wegen der Baustellensituation auf der Detmolder Straße. Die Stadtbahnlinie 1 kann ab heute wieder vollständig bis nach Senne durchfahren. Für 17 Millionen Euro und 3 Jahre sind die Schienen und die Haltestellen ausgebaut und modernisiert worden. Auch die Arbeiten im Stadtbahntunnel sind planmäßig fertig geworden. Alle Linien können den Tunnel wieder passieren. Die Bundesregierung macht Russland jetzt auch offiziell für den Drohnenangriff auf den Flughafen Leipzig verantwortlich. Das russische Haus in Berlin und das Generalkonsulat in Bonn schließen. Diplomaten müssen außer Landes, Einreisekontrollen werden verschärft und die russische Schattenflotte stärker in den Blick genommen. Die Regierung bringt heute außerdem ein Gesetz auf den Weg, das vor allem kleinen Kindern zugutekommen soll. Es soll verpflichtende Sprachtests für alle 4-Jährigen geben und eine gezieltere Förderung von Kita-Kindern. Familienministerin Karin Sprien sprach von einem Gamechanger im Bildungssystem. Das Fußballtransferfenster in Deutschland hat seit dem Abend geschlossen. Bei Arminia Bielefeld sind auf den letzten Drücker keine weiteren 9 hinzugekommen. Nach Mittelstürmer David Min aus Utrecht und Mittelfeldspieler Leon Jensen von Hertha BSC. In andere Länder kann teilweise noch verkauft werden.
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10: Heute mal Wolken, mal Sonne, mal vielleicht auch ein Regentröpfchen. Das Ganze bei bis zu 20 Grad heute in der Spitze. Also so ein kleines Wechselspiel am Bielefelder Himmel. Apropos Transfer, da gibt's weiterhin Wechsel, nachdem ja das Transferfenster geschlossen ist und es im Fußball keine Wechsel mehr gibt. Morgen gleiches Bild. Mehr Regenschauer, auch 20 Grad in der Spitze. Es bleibt erstmal grau, morgen kaum Sonne. Am Freitag dann 23 Grad, aber auch noch ein bisschen mehr Regen.
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10: An der Grafenheider Straße wird geblitzt, an der Stabenhorststraße und an der Umlohstraße. Ansonsten habe ich im Moment keine Meldungen. Wenn ihr von unterwegs was habt, klingelt gern durch hier bei uns im Studio unter 08.800.300.
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7: Können wir vorstellen, der ein oder andere hat sich spontan ein Haustier angeschafft. Ein Kater heute früh. Haha, ich weiß, der kam ganz klar. Weinmarkt ist gestartet, ist gleich unser Thema. Ja,

0: Radio Bielefeld läuft am Mittwoch um 6.41 Uhr mit Sebastian Wiese
1: und Franziska Schütz.
0: Ja, ihr könnt euch jetzt aussuchen, ne, welche Zeitrechnung ihr nehmt. Tag 1 nach den Sommerferien oder Tag 2 auf dem Bielefelder Weinmarkt.
1: Oh, ich muss ja mal schauen, wie ich das in diesem Jahr mache. Ne? Der Frühdienst, der macht mir da tatsächlich so ein bisschen einen Strich durch die Rechnung in Sachen Weinmarktbesuch. Aber ohne geht halt irgendwie auch nicht. Ne? Ein Glasal würde ich schon gern heben. Diese Woche mal sehen, ob sich das bis Sonntag irgendwann irgendwie mal einschieben lässt.
0: Ich war gestern tatsächlich schon da mit Freunden. Ja, zwei Kinder waren mit den Arminis unterwegs, zwei hatten ein Eis. Das Zeitfenster war also klein, aber es war da. Dementsprechend gab es ein Gläschen Weißwein. Glückslos hieß es. Das S da in der Mitte ist wichtig. Ne? Nicht glücklos, sondern glückslos. Konnte ich nicht Nein sagen bei so einem Namen. Ne? Schmeckte auch sehr gut. Was mich aber überrascht hat, 5 Euro Glaspfand mussten wir dazu zahlen. Also klar, bekommt man natürlich wieder. Schon klar, ne? Aber fand ich viel. Hat mich ein bisschen gewundert, 5 Euro.
1: Ja, vielleicht damit nicht mehr so viele Gläser verschwinden, ne? Oder man einfach besser drauf achtet, sie nicht umschmeißt. Ja. Wie auch immer, Pfand und auch Wetter unabhängig hat es viele von euch gestern zur Eröffnung auf den Weinmarkt gezogen.
2: Kein Bier vor 4, sagt man, aber mit dem Wein ist das ja nicht so. Und ich liebe einfach dieses Feeling hier. Ich bin hier geboren, aufgewachsen. Ich komme eigentlich jedes Jahr, wenn Weinmarkt hier ist. Ich habe Urlaub dafür und dann kommen Freundinnen und dann kann man hier sitzen, ein bisschen erzählen und ein bisschen probieren und einfach dieses Feeling genießen.
3: Ich habe was Alkoholfreies, weil ich gleich noch wieder fahren muss. Also damit ich was trinken kann, werden wir die Tage noch mal reinschauen und dann ist meine Frau dran zu fahren.
4: So wird's gemacht. Und ihr konntet es auch gar nicht abwarten, dass der Weinmarkt eröffnet wird?
5: Ja, wir sind tatsächlich zufällig hierher gelaufen und freuen uns, dass wir hier den ersten probieren dürfen.
4: Mir gefällt's. So ein Dienstag könnte ja auch schlechter sein, ne? Schön mit dem Wein in der Hand.
5: Ja, genau. Eigentlich war der auch anders geplant, aber so ist nett.
6: Der hat gerade den Wein sogar richtig geraten.
4: Sehr lecker. Ja, wir haben hier schon großes Weinraten veranstaltet.
6: Richtig. Ja, Blindverkostung und dann wird immer geguckt, ist ein Grauburgunder, Pinot Grigio. Wie auch immer.
4: Hey, und du bist darin gut, oder was?
7: Sehr gut sogar.
4: Ja. Was trinkt ihr hier gerade?
6: Grauburgunder, der Klassiker zum Reinkommen.
4: Jetzt wird Dienstag reingekommen und Sonntag wieder rausgegangen? Oder wie sehen die nächsten Tage aus?
8: Ich jeden Tag.
7: Richtig, jeden Tag hier dabei. Von Anfang bis zum Ende.
6: Das ist der Plan.
1: Ja, heute geht's weiter. Ab 12 Uhr machen die Stände auf. Bis 23 Uhr könnt ihr auf dem Bielefelder Weinmarkt anstoßen.

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1: Die drei Blitzmaschinen stehen weiterhin, einmal eine an der Umlohstraße, die zweite an der Grafenheiderstraße und die an der Stapenhorststraße. Die steht da auch immer noch. Kommt gut und sicher an euer Ziel an diesem Mittwoch.

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1: Wir sind immer am Puls der Stadt und natürlich auch am Mittwochmorgen.
2: Ein Hubschraubereinsatz hat viele Menschen in der Nacht in Milse beschäftigt und wir können heute früh aufklären. Tim, du hast mit der Polizei gesprochen.
3: Ja, es geht um einen Vermissten, über den wir gestern auch schon hier bei Radio Bielefeld berichtet haben. Ein 49-jähriger Bielefelder wird gesucht. Am Abend ging dann ein Hinweis ein gegen 19 Uhr. Der Mann könnte sich in Milse aufhalten. Dann ging die große Suchaktion los mit Hubschrauber und auch mit Polizeihunden. Bis kurz nach Mitternacht ging das, also stundenlang. Leider ist die Suche bislang erfolglos geblieben. Die Sommerferien in Bielefeld sind zu Ende. Gleich geht für tausende Schüler und Schülerinnen der Unterricht wieder los. Mit einer Ausnahme. Die Georg-Müller-Gesamtschule hat den Schulstart um einen Tag verschoben, wegen der Baustellensituation auf der Detmolder Straße. Zwei andere Schulen feiern in Bielefeld Premiere. Die Teutoburger Waldschule in Brackwede und das neue Gymnasium auf dem Seidensticker Campus. Da wird Schulleiterin Christiane Meyer die ersten 5 Klässler nachher in den Übergangsgebäuden begrüßen.
4: Aufregung ist da, aber eine ganz freudige, erwartungsvolle Aufregung. Wir sind alle gespannt und freuen uns darauf, dass es endlich losgeht, dass wir endlich unsere 105 Schülerinnen und Schüler hier am GSC begrüßen dürfen.
3: Die Aufregung wird morgen zu den Einschulungsfeiern in Bielefeld bei vielen Familien sicher noch größer sein. Pünktlich zum Schulstart hat auch Mobil seine Bauprojekte fertigstellen können. Die Linie 1 kann nach 3 Jahren Wartezeit wieder bis nach Senne durchfahren. Die Schienen sind für 17 Millionen Euro erneuert und Haltestellen auf- und ausgebaut worden. Der Stadtbahntunnel ist seit heute auch wieder frei. Kreml-Chef Wladimir Putin hat Strafmaßnahmen jetzt gegen Russland nach dem versuchten Drohnenanschlag am Leipziger Flughafen als schweren Fehler bezeichnet. Wo sind die Beweise, fragte Putin. Außenminister Johann Wadephul informiert darüber heute die EU-Kollegen in Irland. Thomas Thornfeld berichtet.
5: Die Beweise sind eindeutig, so sieht das auch NATO-Generalsekretär Rutte. Er will heute mit EU-Kommissionspräsidentin von der Leyen über das Thema reden. Auch der NATO-Rat in Brüssel wird sich damit befassen. Die Bundesregierung will als Reaktion auf den versuchten Sprengstoffanschlag unter anderem das russische Konsulat in Bonn schließen, auch ein russisches Kulturinstitut hier in Berlin, außerdem russische Diplomaten ausweisen. Moskau will darauf mit ähnlichen Maßnahmen reagieren.
3: Im August haben in unserer Region nochmal 566 junge Menschen einen Ausbildungsvertrag unterschrieben. Die Bielefelder IHK kommt damit in Summe auf knapp 5.700 neue Azubis in diesem Sommer. Die Zahl liegt noch unter dem Vorjahreswert, hat sich aber leicht verbessert. Ostwestfalen entwickelt sich weiterhin insgesamt etwas besser als NRW. Mehr als 1.000 freie Lehrstellen gibt es noch.
1: Wir schauen aufs Radio Bielefeld-Wetter zum Schulstart. Guck mal, immerhin wird man heute nicht nass. Erstmal jetzt am frühen Morgen. Das ist doch auch schon mal was, dass du nicht gleich irgendwie mit nassen Klotten in der Schule ankommst. Das ist auch schon kein Bock mehr.
2: Ja, vor allem, weil ja jetzt vielleicht noch der ein oder andere Papa oder die ein oder andere Mama unterwegs sind am ersten Gang zur Schule, am ersten Schulweg heute nach den Sommerferien. Aber da bleibt ja wohl erstmal trocken. Später kann es vereinzelt ein bisschen Regen geben, aber auch die Sonne zeigt sich immer wieder im Verlauf des Tages. Heute Abend dann auch nochmal nass. Höchstwetter heute um die 20 Grad. Morgen, da tut sich die Sonne eher schwer. Da zieht auch Wind auf und Schauer haben sich angekündigt, vor allem am Nachmittag. Freitag dann auch nass und windig, aber mild mit bis zu 23 Grad.
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1: Ja, und um 7:04 nochmal der Hinweis, denkt dran, ist heute wieder etwas mehr los auf den Straßen.
2: Ja, aber noch müsst ihr euch da keinen Kopf machen. Es scheint noch relativ ruhig zu sein. Ihr habt uns nichts gemeldet. Meine Systeme zeigen mir hier auch keine größeren Staus oder Störungen an. Ihr kommt da noch gut durch den Mittwochmorgen. Und wir wissen auch nur weiterhin von den 3 Blitzmaschinen. Weiterhin Grafenheider Straße, da sind sie, Stabmoher Straße und an der Umlaufstraße.
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1: Ja, und für den Fall, dass ihr es vergessen habt, dieses Geräusch weckt euch heute früh. Und das hier hört ihr ab heute auch wieder. Oh, so herrlich, oder? Die Schule nach den Sommerferien geht wieder los. Und ja, für eine Bielefelder Schule ist das ein ganz besonderer Start. Da schlägt der Gong nämlich zum ersten Mal überhaupt. Unser Thema gleich hier bei Radio Bielefeld. Kommt alle gut rein ins neue Schuljahr.

0: Radio Bielefeld ist hier am Mittwoch um 11 nach 7 mit Sebastian Wiese
1: und Franziska Schütz.
0: Ja, und ein ganz besonderer Gruß geht heute früh natürlich an alle Schülerinnen und Schüler. Willkommen zurück im Alltag. 6,5 Wochen Sommerferien sind damit vorbei und mindestens eine oder einer, ne, wird es heute früh geben, der seinen Ranzen aus der Ecke kramt, den er so vor 6,5 Wochen in die Ecke gepfeffert hat. Und beim Öffnen stellt man dann fest, jo, Butterbrot ist noch drin. Ich hoffe, das passiert nicht bei euch, aber wie ist die Stimmung heute früh mit zwei schulpflichtigen Kindern?
1: Also tatsächlich habe ich noch nichts gehört heute früh. Muss an dieser Stelle aber auch ehrlich sagen, dass ich nicht böse drum bin, die da heute früh nicht Wecker bei den beiden spielen zu müssen. Also ich könnte mir vorstellen, dass die Augen nach 6,5 Wochen Ausschlafen sehr klein sind. Ja, gestern ging es so mit der Vorfreude. Zumindest freuen sie sich auf ihre Klassenkameraden und Freunde. Also das war in den letzten Tagen schon immer mal wieder Thema.
0: Ja, für einige Schülerinnen und Schüler ist das heute früh vielleicht noch mal etwas aufregender. Und zwar für die, die zum neuen Gymnasium Seidensticker Campus gehen.
1: Das startet nämlich tatsächlich ganz neu. Ihr habt es bei uns gehört. Die Einweihung ist heute mit Schülerinnen und Schülern, deren Eltern, einigen ganz offiziellen Gästen und natürlich auch den Lehrerinnen und Lehrern. Christiane Meyer wird auch dabei sein. Sie ist die Schulleiterin am Seidensticker Campus und sie ist ungefähr so aufgeregt wie alle anderen auch am ersten Schultag.
2: Die Aufregung ist da, aber eine ganz freudige, erwartungsvolle Aufregung. Wir sind alle gespannt und freuen uns darauf, dass es endlich losgeht, dass wir endlich unsere 105 Schülerinnen und Schüler hier am GSC begrüßen dürfen.
1: Ja, noch findet der Unterricht in Containern statt, bis dann das ehemalige Seidenstickerhaus an der Herforder Straße in ein paar Jahren fertig ist. Aber Container hört sich jetzt auch erstmal schlimmer an, als es von innen tatsächlich aussieht.
2: Schauen Sie sich um. Sie sehen von innen ein ganz nahezu normales Schulgebäude mit modernen Klassenräumen, mit modernen Fachräumen. Und hier sieht nichts nach Baustelle oder nach Container aus. Das wird eine Schule zum Wohlfühlen,
1: sagt die Schulleiterin. Letztlich haben sich die meisten Schülerinnen und Schüler sowie deren Eltern ganz bewusst für die neue Schule entschieden, auch weil hier Mitgestaltung möglich ist. Dass die Schule kommt, das war ja lange nicht sicher, aber am Ende wurde die erforderliche Zahl der Anmeldungen sogar übertroffen.
2: Ich glaube, es hat ein bisschen Mut erfordert, weil man ja noch keine Schule an sich so anschauen konnte. Aber der Mut wird sicherlich belohnt. Und wenn man sich jetzt in den nächsten Tagen hier umschaut, das Gelände, das Gebäude kennenlernt, dann ist das, glaube ich, etwas, worauf sich alle freuen können. Wir sind startklar.
0: Ja, dann kann es ja losgehen, ne? Nachher um 9 Uhr klingelt die Schulglocke am Seidensticker Campus. Das erste Mal, wir sind für euch dabei. Und egal, ob neue oder alte Schule, wir wünschen euch einen guten Start ins neue Schuljahr.
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1: Da braucht er nur 10 Minuten länger auf der Jöllenbecker Straße statt einwärts. Sonst ist es noch relativ ruhig. Keine größeren Staus, die wir da haben. Wir haben 3 Blitzmaschinen an der Grafenheider Straße, eine Stapenhorststraße und an der Umlohstraße. Gute Fahrt euch unterwegs.

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4: Schönen Mittwochmorgen wünschen wir euch und pünktlich zum Schulstart. Ja, wird's auf den Straßen voller, aber positiv rollt auch die Stadtbahn wieder reibungslos durch Bielefeld. Der Tunnel in der Innenstadt, der war gesperrt, der ist frei und auch Senne hat tatsächlich wieder Anschluss.
5: Ja, das wird für Erleichterung da sorgen nach 3 Jahren Bauzeit auf der Strecke. Die Stadtbahnlinie 1 pendelt jetzt auch wieder zwischen Brackwede und Senne. Die Schienen sind erneuert worden und 2 Haltestellen wurden errichtet bzw. vergrößert, Friedhof und an der Rosenhöhe. Für tausende Schülerinnen und Schüler in Bielefeld geht es mit dem Ferienende gleich wieder in den Unterricht. Die Georg-Müller-Gesamtschule hat ihren Schulstart um einen Tag verschoben wegen der Baustelle Detmolder Straße. Der Seidensticker Campus und die Teutoburger Waldschule feiern ihre Premieren. Die Spannungen zwischen Berlin und Moskau haben sich mit der Sprengstoffdrohne am Leipziger Flughafen noch einmal verschärft. Deutschland macht Russland jetzt auch offiziell verantwortlich und hat Strafmaßnahmen eingeleitet. Kreml-Chef Wladimir Putin hat von einem schweren Fehler gesprochen. Der Bielefelder Tisch versorgt mehrere tausend Menschen, wo das Geld kaum zum Leben reicht. Rentner, Wohnungslose, Flüchtlinge und Studierende. Zum 30-jährigen Bestehen hat der Verein von der Sparkasse jetzt eine 12.000-Euro-Spende erhalten. Der Tisch verteilt an seine Gäste unter anderem Kleidung und Lebensmittel. Vergangene Nacht ist die Suche nach einem 49 Jahre alten Bielefelder weitergegangen. In Milse waren ein Hubschrauber und Diensthunde im Einsatz. Gegen 19 Uhr waren Hinweise eingegangen. Die Suche, auch aus der Luft, dauerte bis kurz nach Mitternacht. Der Bielefelder wurde noch nicht gefunden.
4: Wir schauen aufs Radio Bielefeld Wetter.
6: Ihr kommt wohl trockenen Fußes in die Schule an diesem ersten Schultag. Erst gegen Mittag haben sich ein paar Regentropfen angekündigt. Bis dahin auch viele Wolken, aber wie gesagt, erstmal kein Regen. Heute Nachmittag dann auch ein paar sonnige Abschnitte. Erst gegen frühen Abend müssen wir wieder mit ein paar Regentropfen rechnen. Aber jetzt auch nichts Wildes, sodass uns irgendwie der Weinmarkt oder sonstiges komplett verregnet werden. Recht mild ist es weiterhin, 20 Grad in der Spitze. Die kriegen wir auch morgen dann. Aber dichter bewölkt und da kann es dann auch mal richtige Schauer geben, ein bisschen windig dazu. Freitag dann sogar noch mal bis zu 23 Grad, aber dann auch eher nass.
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6: Ihr meldet uns Stau auf der Jöllenbecker Straße statt einwärts über die kostenlose Radio Bielefeld App. Außerdem sehe ich hier ein bisschen voller Herforder Straße statt einwärts. 10 Minuten plus an der Detmolder Straße im Baustellenbereich. Da dachte ich schon, oh, was wird das heute Morgen? Da sind so 5 Minuten plus, also alles noch im Rahmen an diesem Schulstart Mittwoch. Und Blitze haben wir auch nur die Maschinen Grafenheider Straße, Stabmoorstraße und Umlohstraße.
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4: Moin moin zusammen. Und ja, heute geht's wieder los in Sachen Schule. Der Stefan, der hat sich gerade per WhatsApp-Sprachnachricht Bielefeld 6x5 gemeldet.
7: Guten Morgen, liebes Radio Bielefeld-Team. Ja, ich habe jetzt so gerade meinen Sohn, ne, ist jetzt auch wach. Er hat ja heute auch seinen ersten Schultag auf seiner neuen Schule. Und ich habe mit einem neuen Spruch geärgert, den vielleicht auch viele lustig finden könnten. Und zwar hoch die Hände, Ferienende. Das fand er überhaupt nicht gut. Ich wünsche euch einen schönen Tag.
4: Kann ich gar nicht verstehen, dass das nicht gut ankam. Aber an Stefans Sohn, soll ich dir mal was sagen? Das merkst du dir gut, dass der Papa dich heute so geärgert hat. Du sitzt am längeren Hebel. Du hast nämlich mehr Ferien als Papa Urlaubstage. Und wenn das nächste Mal Papas Urlaub zu Ende ist und du noch Ferien hast, dann kommst du ins Schlafzimmer und sagst, hoch die Hände, Urlaubsende. Baby,

0: Radio Bielefeld läuft am Mittwoch um 20 vor 8 mit Sebastian Wiese.
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0: Ja, und auch bei Alina läuft's, weil sie alles richtig gemacht hat. Und bei uns dran geblieben ist.
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0: 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Es war gar nicht so wild, wie wir es befürchtet hatten jetzt, ne?
1: Nee, tatsächlich ist mir dann aber auch eingefallen, meine Tochter zum Beispiel, die hat doch erst zur zweiten Stunde heute. Also vielleicht dauert das Ganze auch noch. Aber vielleicht geht es auch einfach so weiter, würden wir auch nehmen. Es ist ein bisschen voller an den üblichen Stellen, also ein bisschen Berufsverkehr, Jöllenbäckereien in der Stadt, Herforder und so weiter. Ihr kennt die Stellen, aber jetzt nichts ganz Dickes, wo ihr richtig doll mehr Zeit braucht. Blitzer haben wir auch nur an die Maschinen, Grafenheider Straße, Stapenhorststraße und Umlohstraße. Also kommt alle ganz entspannt in diesen ersten Schultag mit uns mit rein.

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2: Schönen Mittwochmorgen mit uns.
3: Bei uns kam gestern Abend tatsächlich noch ein bisschen Hektik auf. Der Sportbeutel von Nummer 2 war noch nicht geparkt. Das Zeugnis von Nummer 1 musste ich noch suchen. Ja gut, kommt doch immer so plötzlich, ne, das Ferienende. Ab heute ist wieder Schulalltag in Bielefeld angesagt. Allerdings nicht an der Georg-Müller-Gesamtschule, Tim.
4: Ja, die hängen noch einen Tag dran. Gezwungenermaßen aus ihrer Sicht, da geht der Unterricht morgen erst wieder los, wegen der Baustellensituation auf der Detmolder Straße, so wird das begründet. Morgen dann auch die Einschulungsfeiern in Bielefeld, das neue Gymnasium auf dem Seidensticker Campus und die Teutoburger Waldschule in Brackwede öffnen zum ersten Mal für die Kinder. Deutschland hat nach dem versuchten Drohnenanschlag am Leipziger Flughafen jetzt auch offiziell Russland dafür verantwortlich gemacht. Bundesaußenminister Johann Wadephul kündigte deswegen mehrere Maßnahmen an, darunter die Schließung des russischen Generalkonsulats in Bonn. Zoe Tassovali berichtet.
5: Auch das russische Haus in Berlin muss sich auf Konsequenzen einstellen. Deutschland kündigt den Vertrag mit dem Kulturinstitut. Außerdem sollen russische Staatsbürger bei der Einreise ab sofort strenger kontrolliert werden. Innenminister Dobrindt sagte, die Technik an der Drohne in Leipzig passe zu anderen russischen Aktionen und sei professionell eingesetzt worden. Für die eigentliche Tat soll Moskau allerdings sogenannte Wegwerfagenten angeheuert haben, also Helfer, die für wenig Geld einzelne Aufträge übernehmen.
4: Die Stadtbahnlinie 1 fährt ab heute wieder komplett bis nach Senne. 3 Jahre waren die Fahrgäste im Bielefelder Süden abgeschnitten bzw. auf Ersatzbusse angewiesen. Das Schienennetz ist modernisiert, der Hochbahnsteig Friedhof gebaut und die Haltestelle Rosenhöhe vergrößert worden. Außerdem ist der Stadtbahntunnel nach den Schienenerneuerungen ab heute planmäßig wieder frei. Die Stadtwerke Bielefeld sind mit ihren Wasserstoffbussen jetzt ein Stück weit unabhängiger. Ein neuer Elektrolyseur produziert den Wasserstoff neben der Müllverbrennungsanlage in Hepen. Timo Teichler mit den Infos.
6: In Zukunft muss der Wasserstoff nicht mehr in großen Mengen nach Bielefeld gebracht werden, sondern kann direkt vor Ort hergestellt werden. Mit Hilfe von Strom, der unter anderem aus der Müllverbrennungsanlage kommt, wird aus Wasser Wasserstoff, der gespeichert wird und anschließend in die 29 Wasserstoffbusse in Bielefeld fließt. Strom muss allerdings weiterhin zugekauft werden. Deswegen wurde die Anlage so gebaut, dass sie flexibel eingesetzt werden kann. Sollte der Strom auf dem Markt gerade günstig sein, kann die Anlage hochgefahren werden. Aktuell ist man noch in der Testphase. Auch der Umweltbetrieb kann die Anlage nutzen. Das Projekt hat rund 5,3 Millionen Euro gekostet. 2 Millionen kommen vom Bund.
4: Die deutschen Fußballclubs müssen jetzt bis Weihnachten mit dem Kader auskommen, den sie zur Verfügung und unter Vertrag haben. Das Transferfenster hat am Abend geschlossen. Bei Arminia Bielefeld ist auf den letzten Drücker nichts weiter passiert, nach den beiden Verpflichtungen von David Minn und Leon Jensen.
2: Ich bin eben hängen geblieben an, du musst das Zeugnis von Nummer 1 suchen. Mhm. Muss man heute am ersten Tag das Zeugnis vorlegen? Oder?
3: Ja, hat das gesagt. Ich gehe davon aus, dass er es wissen wird.
2: Sonst aber kommst ja, du hier rein, wenn du
3: wir mussten das
2: hast.
3: Ja unterschreiben, ne? Dass die einmal checken, Modi und Fadi, das auch gesehen, was da so Phase ist.
2: Nehm sonst lassen die Türsteher nicht in den Klassenraum. Okay, wir schauen noch aufs Radio Bielefeld. Wetter, das Zeugnis könnte heute nass werden, aber erst auf dem Rückweg wahrscheinlich. Ne?
3: Ja, hier und da ein paar Regentropfen. So gegen Mittag mal, gegen späten Nachmittag wohl auch. Gucken wir mal, wie sich das so entwickelt mit den Wolken am Bielefelder Himmel. Es ist auf jeden Fall wechselhaft mit mal Wolken, mal Sonne und mal eben auch Regentropfen. Das Ganze bei Höchstwerten um die 20 Grad. Die kriegen wir dann auch morgen. Dann wird es wieder ein bisschen windig und am Nachmittag haben sich dann auch Schauer angekündigt. Freitag dann nochmal 23 Grad und auch da alles mit dabei. Regen, Sonne, Wolken und Wind.
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2: Bin ja noch nicht drin im Schulgame. Das geht ja erst ab morgen los dann bei uns mit der Einschulung. Wir schauen auf die Straßen um 4 Minuten nach 8.
3: Ja, ein bisschen Berufsverkehr, würde ich sagen, haben wir dann doch. 15 Minuten plus in der Baustelle Detmolder Straße statt einwärts. Auch auf der Jöllenbecker sind es 15 Minuten statt einwärts, die ihr da länger braucht. Ja, und in diesem ganzen Kreis, sage ich mal, Eckendorfer Stadt, Heider Straße, Herforder Straße, das sind es auch jeweils 10 Minuten, die ihr aktuell im Berufsverkehr Berufsverkehr im Schulanfangsverkehr länger braucht. Dafür haben wir weiterhin nur die drei Blitzmaschinen, Grafenheider Straße, Stabenhorststraße und Umlohstraße.
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2: Moin moin zusammen, und im Bielefelder Süden ist heute Stimmung. Ja, da werden die Champagnerkorken knallen, da gibt's eine dicke Party, und dieses Geräusch ist der Grund dafür. Ja, mehr dazu gleich hier bei Radio Bielefeld. Kommt gut rein in den Mittwoch und ins neue Schuljahr mit uns.

0: Dieses Geräusch hat man in Senne lange nicht mehr gehört.
1: Senne. Ausstieg rechts.
2: Und es gibt sogar noch das hier oben drauf.
3: Brackwede Friedhof. Ausstieg links.
0: Radio Bielefeld läuft am Mittwoch um 8:11 mit Sebastian Wiese
2: und Franziska Schütz.
0: Ja, nicht nur die Arbeiten im Stadtbahntunnel sind passend zum Schulstart fertig geworden, ihr habt es in unseren Nachrichten gehört, sondern ab heute fährt die Stadtbahnlinie 1 wieder durch bis nach Senne.
2: 3 Jahre haben die Bauarbeiten gedauert. 17 Millionen Euro hat es gekostet. Neu gemacht wurden in der Zeit und mit dem Geld nicht nur die Gleise und die Bahnstation an der Rosenhöhe, sondern auch der neue Hochbahnsteig Brackwede-Friedhof. Ja, die Zeit des Schienenersatzverkehrs ist im Bielefelder Süden somit erstmal vorbei. Ganz zu eurer Freude, habt ihr unserer Reporterin Silvana Grepper erzählt.
4: Ich freue mich sehr, weil ich in der Schule arbeite und bis jetzt immer bis zur Brackwede Kirche fahren musste und dann laufen musste.
5: Und ab dann geht's einmal durch bis hoch zur Rosenhöhe. Wie sehr freust du dich auf die erste Fahrt?
4: Wahnsinnig. Ich muss jetzt auch hier lang laufen und ich bin echt froh, wenn ich dann einfach wieder fahren kann.
6: Ja, ich freue mich sehr, weil ich bin lange nicht mehr mit der Stadtbahn hier durchgefahren.
5: Ja, ging ja auch gar nicht. Musst du hier oft lang?
6: Ja, wenn ich zur Schule muss, ja.
7: Ich nutze die Straßenbahn auch sehr viel und ja, das ist natürlich super, dass das Umsteigen jetzt wegfällt ab nächste Woche. Ne?
5: War schon stressig, oder?
7: Es klappte relativ gut, aber man hat mehr Zeit gebraucht, ja.
8: Wir beide fahren mit der Bahn, Ida, ne? Wir fahren das erstmal mit der Straßenbahn nach Bielefeld und dann essen wir ein Eis und fahren wieder zurück.
5: Von Brackwede Friedhof. Das ist aber eine schöne Tour mit der Enkelin dann.
8: Das finde ich auch.
9: Ganz schön nah zur Haltestelle, ist einfach toll.
5: Ja, und Sie freuen sich, sagen Sie.
9: Wir freuen uns. Und dass sie jetzt auch wieder regelmäßig fährt.
10: Ja, ich finde das toll. Also jetzt, wo das fertig ist, es ist richtig schön. Also freut mich sehr. Die ganze Brackwede Hauptstraße sieht richtig schick aus. Bis nach Rosenhöhe.
5: Ne? Ist man schon dann auch ein bisschen erleichtert jetzt hier, oder?
10: Ja, auf jeden Fall.
1: Mobil sagt Tschüss, bis zum nächsten Mal.
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0: 19 Minuten nach 8. 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
1: Ein bisschen Berufsverkehr, plant man 10 Minuten mehr ein an den üblichen Stellen. Und weiterhin kann ich euch nur die Blitzmaschinen an der Umlohstraße, der Stapenhorststraße und der Grafenheiderstraße durchgeben. Gute Fahrt euch unterwegs.

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10: Schönen Mittwochmorgen mit uns. Ja, und wenn es nachts Hubschrauber in Bielefeld gibt, die irgendwo kreisen, kostet das Schlaf und sorgt auch für einiges an Aufregung. So wie in Milse, da war die Polizei im Großeinsatz.
11: Ja, wegen einer Suchaktion. Wir hatten euch ja schon berichtet, ein 49-jähriger Bielefelder wird vermisst. Gegen 19 Uhr gab es einen Hinweis, der Mann soll in Milse gesehen worden sein und sich da aufhalten. Bis kurz nach Mitternacht wurde aus der Luft gesucht, auch mit dem Hubschrauber am Boden mit Polizeihunden. Bislang ist das erfolglos geblieben. Nach 6,5 Wochen Ferien geht die Schule in Bielefeld heute wieder los. Ihre Premieren haben der Seitensticker Campus und die Teutoburger Waldschule in Brackwede. Die Georg-Müller-Gesamtschule hat den Start wegen der Baustelle auf der Detmolder Straße um einen Tag verschoben. Pünktlich zum Schulstart rollt die Stadtbahnlinie 1 wieder durchgängig nach Senne. Der Stadtbahntunnel ist auch frei. Nach einer Sabotage am Stromnetz in Brandenburg fordert Landesinnenminister Jan Rethmann einen besseren Schutz der kritischen Infrastruktur. Wir sichern diese Bereiche nicht ausreichend, sagt er heute früh im ZDF, und müssten schnell nachrüsten. Eine weitere Störung gibt es am Umspannwerk Bergheim bei Köln. Der Ausbildungsmarkt in Ostwestfalen schwächelt in diesem Jahr, hat aber etwas aufgeholt. Wie die Bielefelder IHK mitteilte, haben im August 566 weitere Azubis angefangen. Insgesamt sind es diesen Sommer knapp 5.700. OWL steht immerhin besser da als NRW. Mehr als 1.000 Lehrstellen sind noch zu haben. Die Stadtwerke Bielefeld produzieren an der MVA in Hepen jetzt ihren eigenen Wasserstoff. Am Freitag wird dafür ein neuer Elektrolyseur in Betrieb genommen. Mit dem Wasserstoff kann die eigene Flotte mit 29 Fahrzeugen betankt werden. Der Bund fördert die Bielefelder Anlage mit 2 Millionen Euro.
10: Das klingt etwas französisch. Also was machst du vom Beruf? Ich bin Elektrolyseur. Das hat was. Wir schauen aufs Radio Bielefeld Wetter.
3: Mal Wolken, mal Sonne. Gleich am Vormittag könnte es auch ein paar Regentropfen geben. Dann wieder sonnige Abschnitte. Später auch noch mal ein bisschen Regen, so gegen frühen Abend. Also ja, Wechsel hin und her von Wolken, Sonne und auch Regen. Immerhin ist es weiterhin mild. 20 Grad in der Spitze heute und auch morgen. Morgen dann ein paar Wolken mehr und auch dickere Schauer haben sich da angekündigt. Am Freitag wird es auch nass, aber noch milder. 23 Grad dann.
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3: Anne Detmolder Straße in der Baustelle stadteinwärts vor der Sieker Kreuzung braucht er gerade eine Viertelstunde länger, plant die mal ein, genau wie so 10 Minuten in dem ganzen Umkreis Herforder Straße, Stadtheider Straße, Jöllenbecker Straße, auch stadteinwärts. Ne? Das sind so die üblichen Stellen im morgendlichen Berufsverkehr. Der geht wieder los, aber jetzt ganz keine ganz dicken Dinger, das wollte ich sagen. Auch Blitzer sind noch keine dazugekommen. Den ganzen Morgen haben wir weiterhin die Maschinen an der Umlohstraße, Stabenhorststraße und Grafenheiderstraße. Falls ihr was unterwegs seht, sagt doch gern Bescheid. Zum Beispiel über WhatsApp Bielefeld 6x5.
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10: Oh, ich bin der Elektrolyseur und war gestern sogar auf dem Weinmarkt. Unser Thema gleich hier bei Radio Bielefeld. Also nicht, dass ich da war, sondern wir sprechen über Weinmarkt.

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1: Wir haben einen Anruf bekommen über die Verkehrshotline 08.800.300 mit einer Staumeldung von der A33, Fahrtrichtung Bielefeld. Es staut sich in der Abfahrt Bielefeld-Zentrum, Fahrtrichtung Ossi rein in die Stadt, also zwischen dem Kreuz Bielefeld und Bielefeld-Zentrum. Im Moment 2 Kilometer Stop and Go. Plant das ein und habt eine gute Fahrt mit uns. 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

0: Radio Bielefeld läuft am Mittwoch um 8.39 Uhr mit Sebastian Wiese.
1: Und ich bin Franziska Schütz.
0: Ja, und ihr könnt euch jetzt aussuchen, ne, welche Zeitrechnung ihr nehmt. Tag 1 nach den Sommerferien oder Tag 2 auf dem Bielefelder Weinmarkt.
1: Oh, ich muss ja erstmal schauen, ne, wie ich das in diesem Jahr mache. Also der Frühdienst macht mir da ein bisschen einen Strich durch die Rechnung in Sachen Weinmarktbesuch. Aber ohne geht halt irgendwie auch nicht. Ne? So ein Glaserl würde ich schon gern heben diese Woche. Mal sehen, ob sich das irgendwie bis Sonntag einschieben lässt.
0: Ja, ich war gestern tatsächlich schon da mit Freunden. Zwei Kinder waren mit den Arminis unterwegs, zwei hatten ein Eis. Das Zeitfenster war also klein, aber es war da. Ne? Dementsprechend gab es ein Gläschen Weißwein, glückslos hieß er. Ja, konnte ich nicht Nein sagen bei so einem Namen. Was mich tatsächlich aber etwas überrascht hat, 5 Euro Glaspfand mussten wir zahlen. Also klar, ne, bekommt man ja wieder, aber fand ich schon viel, hatte mich ein bisschen überrascht.
1: Ja, vielleicht, dass nicht mehr so viele Gläser verschwinden, ne? Oder man einfach besser drauf achtet und nicht umschmeißt. Ja, wie auch immer. Pfand und auch wetterunabhängig hat unsere Kollegin Silvana Gräper viele von euch gestern bei der Eröffnung auf dem Weinmarkt angetroffen.
2: Kein Bier vor vier, sagt man, aber mit dem Wein ist das ja nicht so. Und ich liebe einfach dieses Feeling hier. Ich bin hier geboren, aufgewachsen. Ich komme eigentlich jedes Jahr, wenn Weinmarkt hier ist. Ich habe Urlaub dafür und dann kommen Freundinnen und dann kann man hier sitzen, ein bisschen erzählen und ein bisschen probieren und einfach dieses Feeling genießen.
3: Ich habe was Alkoholfreies, weil ich gleich noch wieder fahren muss. Also damit ich was trinken kann, werden wir die Tage noch mal reinschauen und dann ist meine Frau dran zu fahren.
4: So wird's gemacht. Und ihr konntet es auch gar nicht abwarten, dass der Weinmarkt eröffnet wird?
5: Ja, wir sind tatsächlich zufällig hierher gelaufen und freuen uns, dass wir hier den ersten probieren dürfen.
4: Mir gefällt's. So ein Dienstag könnte ja auch schlechter sein, ne? Schön mit dem Wein in der Hand.
5: Ja, genau. Eigentlich war der auch anders geplant, aber so ist nett.
6: Der hat gerade den Wein sogar richtig geraten.
4: Sehr lecker. Ja, wir haben schon großes Weinraten veranstaltet.
6: Richtig. Ja, Blindverkostung und dann wird immer geguckt, ist ein Grauburgunder, Pinot Grigio. Wie auch immer.
4: Hey, und du bist darin gut, oder was?
7: Sehr gut sogar.
4: Ja. Was trinkt ihr hier gerade?
6: Grauburgunder, der Klassiker zum Reinkommen.
4: Jetzt wird Dienstag reingekommen und Sonntag wieder rausgegangen, oder wie sehen die nächsten Tage aus?
8: Ich jeden Tag.
7: Richtig, jeden Tag hier dabei, von Anfang bis zum Ende.
6: Das ist der Plan.
1: Heute geht's also weiter. Ab 12 Uhr machen die Stände auf. Bis 23 Uhr könnt ihr auf dem Bielefelder Weinmarkt anstoßen.

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1: A33 Richtung Bielefeld, zwischen Bielefeld-Senne und Bielefeld-Zentrum, 2 Kilometer Stop and Go. Jasmin meldet einen neuen Blitzer bei WhatsApp Bielefeld, 6x5 in Oberdissen an der Dingertisser Straße, Höhe Reiterhof in beide Richtungen, außerdem weiterhin Grafenheider, Stapenhorst und Umlohstraßen.

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1: Schönen Mittwochmorgen mit uns.
2: An dem die Kinder jetzt alle wieder abgeliefert sind in den Bielefelder Schulen und Kitas. Ferienende hat ja auch immer was Gutes, ne? Auch übrigens auf den Stadtbahnstrecken, auch da haben wir positive Nachrichten. Liebe Grüße an dieser Stelle nach Senne.
3: Ja, die haben wieder ihren Stadtbahnanschluss zurück. 3 Jahre wurde gebaut, fuhren nur Ersatzbusse. Mit den Haltestellen Friedhof und Rosenhöhe neu gestaltet, fährt die Linie 1 wieder komplett zwischen Brackwede und Senne. Und auch der Tunnel, Stadtbahntunnel, war ja gesperrt in der Innenstadt. Auch der ist jetzt wieder planmäßig frei. Der Schulstart an der Georg-Müller-Gesamtschule in Sieker-Stieghorst ist um einen Tag verschoben. Begründet wird das mit der Baustelle auf der Detmolder Straße. 2 andere Schulen feiern Premiere, die Teutoburger Waldschule in Brackwede und das neue Gymnasium auf dem Seidensticker Campus. Schulleiterin Christiane Meyer wird in diesen Minuten die 5-Klässler begrüßen.
4: Ich glaube, es hat ein bisschen Mut erfordert, weil man ja noch keine Schule an sich so anschauen konnte. Aber der Mut wird sicherlich belohnt. Und wenn man sich jetzt in den nächsten Tagen hier umschaut, das Gelände, das Gebäude kennenlernt, dann ist das, glaube ich, etwas, worauf sich alle freuen können. Wir sind startklar.
3: Nach etwas Anlaufzeit bei den Anmeldezahlen am Seidensticker Campus. Noch muss an der Herforder Straße in Übergangsgebäuden unterrichtet werden.
4: Schauen Sie sich um. Sie sehen von innen ein ganz nahezu normales Schulgebäude mit modernen Klassenräumen, mit modernen Fachräumen. Und hier sieht nichts nach Baustelle oder nach Container aus. Das wird eine Schule zum Wohlfühlen.
3: Wohlfühlen sollen sich auch die I-Dötze, für die es morgen in Bielefeld losgeht. Nach dem gescheiterten Angriff mit einer Sprengstoffdrohne in Leipzig hat die Bundesregierung mit Russland den aus ihrer Sicht Verantwortlichen jetzt offiziell benannt. Kreml-Chef Wladimir Putin fragt, wo sind die Beweise? Er hat die deutschen Strafmaßnahmen gegen Russland als schweren Fehler bezeichnet. Das Außenministerium in Moskau kündigte Gegenmaßnahmen an. Die Bundesregierung bringt heute ein neues Gesetz für Kinder auf den Weg. Im Kern geht es um verpflichtende Sprachtests für alle 4-Jährigen und um eine gezieltere Förderung der Kinder in den Kitas. Weitere Infos hat Uli Reitinger.
5: Das Gesetz soll den Kleinkindern den Übergang zur Grundschule erleichtern. Experten sagen, im Moment schleppen die Kinder und Jugendlichen Bildungsdefizite oft durch ihre gesamte Bildungslaufbahn. Das soll sich mit dem neuen Gesetz ändern. Mit den verpflichtenden, bundesweit einheitlichen Sprachtests, auch für Kinder, die nicht in die Kita gehen, sollen Probleme früh erkannt und direkt mit individuell passenden Hilfen entgegengewirkt werden. Mehr als 9 Milliarden Euro steckt der Bund bis 2034 in diese Bildungsoffensive.
3: Im DFB-Pokal steht heute Abend das letzte Erstrundenspiel an. Titelverteidiger FC Bayern muss bei Arminias Liga-Konkurrenten VfL Osnabrück antreten. Die Bremer Brücke ist seit Wochen ausverkauft. Borussia Dortmund ist am Abend beim Eimsbütteler BC im Hamburger Volkspark mit einem 5:0 weitergekommen.
6: War ich tatsächlich schon 2-mal in Osnabrück. Wenn Bayern da gespielt hat im DFB-Pokal, müssen die 90er Jahre gewesen sein. Was ist?
3: Nee, so alt 99, bist du
6: doch
3: noch
6: gar 99 nicht. Und so, das sind nicht die 90er. Doch, das sind
2: ja,
6: die 90er.
2: Ende klar, der 90er.
6: Mein Bruder hat das studiert, deswegen kam er immer an Tickets. Ja, war witzig, war immer gute Stimmung. Ich glaube, jedes Mal ist Bayern weitergekommen. Nur mal so
2: komisch,
6: am Rande.
2: Verstehe ich gar
3: so
2: nicht.
3: Könnte auch heute Abend so
6: meinst du?
3: Passieren könnte.
6: Warten wir mal
2: eventuell
6: ab. Warten wir mal ab. Der Pokal hat seine und so weiter. Wir schauen aufs Radio Bielefeld Wetter, das hat auch seine eigenen Gesetze.
2: Das stimmt allerdings. Sehr wechselhaft heute, würde ich sagen. Dicht bewölkt, starten wir rein. Später gibt es auch mal sonnige Abschnitte, aber auch mit Regen sollten wir den ganzen Tag immer mal wieder rechnen. Jetzt wohl keine ganz dicken Schauer, aber wenn es tröpfelt, dann tröpfelt es halt. Ne? 20 Grad in der Spitze dazu. Die kriegen wir auch morgen. Da tröpfelt es ein bisschen mehr. Gegen Nachmittag haben sich Schauer angekündigt. Es bleibt bei dichten Wolken und wird auch windig. Gilt auch für Freitag. Da haben wir alles mit dabei. Wind, Wolken, Regen, ab und zu mal Sonne. Aber milde Temperaturen, dann 23 Grad nochmal.
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6: Ich meine, Ansgar Brinkmann hat damals noch für Osnabrück gespielt. Und ich habe ein Foto gemacht mit Ottmar Hitzfeld. weiß ich noch wie heute. Aber es war noch nicht digital, deswegen irgendwo zu Hause muss es rumfliegen.
2: Du warst der glücklichste Junge auf Gottes Erden.
6: Das war ein Erlebnis, ohne Frage. 8:04. Schauen wir schnell und aktuell nochmal, was auf den Straßen los ist.
2: Auf der Dingerdisser Straße wird geblitzt in beide Richtungen, Höhe Reiterhof. Und soweit wir wissen, stehen die Blitzmaschinen weiterhin an der Grafenheider Straße, der Stabenhorststraße und der Umlohstraße. Falls sich da doch irgendwann mal irgendwie was ändern sollte oder was dazukommt, dann sagt doch gern Bescheid über die kostenlose Radio Bielefeld Verkehrshotline 08.800.300.
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6: Moin moin zusammen, und ich könnte mir vorstellen, dieses Geräusch habt ihr doch so vermisst hier, ne? Und das hier erst. Ach, herrlich. Oh, einmal noch. Die Schule nach den Sommerferien ist wieder losgegangen. Und für eine Bielefelder Schule ist das ein ganz besonderer Start. Habt ihr eben schon in den Nachrichten gehört. Da schlägt der Gong zum ersten Mal überhaupt. Sprechen wir nochmal gleich drüber. Hier bei Radio Bielefeld.

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0: Radio Bielefeld ist hier am Mittwoch um gleich 8:45 mit Sebastian Wiese
1: und Franziska Schütz.
0: Und ganz besonderer Gruß geht heute früh natürlich an alle Schülerinnen und Schüler. Willkommen zurück im Alltag. 6,5 Wochen Sommerferien sind damit vorbei und mindestens eine oder ein hat es heute früh gegeben, der seinen Ranzen nach 6,5 Wochen aus der Ecke gekramt hat und das Butterbrot hat guten Morgen gesagt, da bin ich mir ganz sicher. Und das ist bei euch nicht passiert. Wie war die Stimmung mit zwei schulpflichtigen Kindern? Hast du schon ein Update bekommen?
1: Ja, tatsächlich, das habe ich mittlerweile bekommen. Also es hat wohl alles gut geklappt, auch wenn die Äuglein noch sehr klein waren nach 6,5 Wochen Ausschlafen. Aber alle sind wohl ganz gut und relativ entspannt in den Schulalltag gestartet.
0: So soll es ja auch sein. Ne? Für einige Schülerinnen und Schüler ist es heute früh aber vielleicht noch mal etwas aufregender gewesen. Und zwar für die, die zum neuen Gymnasium Seidensticker Campus gehen.
1: Das startet nämlich tatsächlich ganz neu. Ihr habt es ja bei uns gehört. Die Einweihung, die läuft gerade in diesem Moment mit Schülerinnen und Schülern, deren Eltern, einigen ganz offiziellen Gästen und natürlich auch den Lehrerinnen und Lehrern. Christiane Meyer wird auch dabei sein. Sie ist die Schulleiterin am Seidensticker Campus und sie ist ungefähr so aufgeregt wie alle anderen auch am ersten Schultag.
2: Die Aufregung ist da, aber eine ganz freudige, erwartungsvolle Aufregung. Wir sind alle gespannt und freuen uns darauf, dass es endlich losgeht, dass wir endlich unsere 105 Schülerinnen und Schüler hier am GSC begrüßen dürfen.
1: Noch findet der Unterricht in Containern statt, bis dann das ehemalige Seidenstickerhaus an der Herforder Straße in ein paar Jahren fertig ist. Aber das hört sich jetzt auch erstmal schlimmer an, als es von innen tatsächlich aussieht.
2: Schauen Sie sich um. Sie sehen von innen ein ganz nahezu normales Schulgebäude mit modernen Klassenräumen, mit modernen Fachräumen. Und hier sieht nichts nach Baustelle oder nach Container aus. Das wird eine Schule zum Wohlfühlen,
1: sagt die Schulleiterin. Letztlich haben sich die meisten Schülerinnen und Schüler sowie deren Eltern ganz bewusst für die neue Schule entschieden, auch weil hier Mitgestaltung möglich ist. Dass die Schule kommt, das war ja lange gar nicht sicher. Aber am Ende wurde die erforderliche Zahl der Anmeldungen sogar übertroffen.
2: Ich glaube, es hat ein bisschen Mut erfordert, weil man ja noch keine Schule an sich so anschauen konnte, aber der Mut wird sicherlich belohnt und wenn man sich jetzt in den nächsten Tagen hier umschaut, das Gelände, das Gebäude kennenlernt, dann ist das, glaube ich, etwas, worauf sich alle freuen können. Wir sind startklar.
0: Ja, um 9 Uhr hat die Schulglocke am Seidensticker Campus eben das erste Mal geklingelt. Wie der erste Tag an der neuen Schule lief, das hört er später noch bei uns, aber egal ob neue oder alte Schule, wir wünschen euch heute alle einen tollen Start ins neue Schuljahr.
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1: Der Uli hat eben gerade nochmal den Blitzer an der Dingendisser Straße in Obedissen bestätigt. Über die 08800-300 ist auch nicht reingefahren, zum Glück. Beide Richtungen wird da Höhe Reiterhof geblitzt. Außerdem weiterhin an der Grafenheider Straße, der Stabmoorstraße und der Umlohstraße. Und wenn es doch noch was gibt, ne, macht's wieder Uli, 08800-300.

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7: Tja, und der Schulstart hat alle Kinder an diesem Mittwochmorgen in Bielefeld wieder, also fast alle, ne? Wir haben ja gehört, die Georg-Müller-Gesamtschule hat um einen Tag verlängert wegen der Dettenholder Straße und der Baustellensituation. Baustelle ist im Grunde auch noch auf dem Seidensticker Campus und im Grunde auch irgendwie nicht mehr.
8: Ja, genau. Die Übergangslösung, die wird aktuell eingeweiht mit den Containern, bis es dann endgültig fertig ist mit den ersten 5 Klässlern an der Herforder Straße. Dauerte ja, bis es genug Anmeldungen gab, sind jetzt da. Neu ist auch die Teutoburger Waldförderschule in Brackwede. Auch da wünschen wir einen guten Schuleinstand, gute Premiere. Die I-Dötze und die großen Einschulungsfeiern sind dann morgen in Bielefeld. Die Stadtbahnlinie 1 kann ab heute wieder vollständig bis nach Senne durchfahren. Für 17 Millionen Euro und nach 3 Jahren sind die Schienen und die Haltestellen ausgebaut und modernisiert worden. Auch die Arbeiten im Stadtbahntunnel sind planmäßig fertig. Alle Linien können den Tunnel wieder passieren. Die Bundesregierung macht Russland jetzt auch offiziell für den Drohnenangriff auf den Flughafen Leipzig verantwortlich. Das russische Haus in Berlin und das Generalkonsulat in Bonn schließen. Diplomaten müssen außer Landes, Einreisekontrollen werden verschärft und die russische Schattenflotte stärker in den Blick genommen. Die Regierung bringt heute außerdem ein Gesetz auf den Weg, das vor allem kleinen Kindern zugutekommen soll. Es soll verpflichtende Sprachtests für alle 4-Jährigen geben und eine gezielte Förderung von Kita-Kindern. Familienministerin Karin Prien sprach von einem Game-Changer im Bildungssystem. Vergangene Nacht ist die Suche nach einem 49 Jahre alten Bielefelder weitergegangen. In Milse waren ein Hubschrauber und Diensthunde im Einsatz. Gegen 19 Uhr waren Hinweise eingegangen. Die Suche, auch aus der Luft, dauerte bis kurz nach Mitternacht. Der Bielefelder wurde bislang noch nicht gefunden.
7: Wir schauen aufs Radio Bielefeld Wetter.
9: Da haben wir noch eine ziemlich dichte Wolkendecke aktuell über der Altstadt hier am Süsterplatz. Die lockert aber so gegen Mittag mal gut auf. Dann bekommen wir auch sonnige Abschnitte, das wollte ich sagen, bevor es sich dann wieder langsam zuzieht. Gegen Abend dann wieder mehr Wolken und auch vereinzelt mal ein Regentropfen. 21 Grad sollen es werden. Also doch noch mal ein bisschen mehr als heute ganz früh noch angekündigt. Morgen genauso 21 Grad. Dichte Wolken haben sich da angekündigt, ein bisschen Wind dazu. Freitag 22 Grad in der Spitze und gegen Abend, da soll's regnen.
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9: Also der Berufsverkehr, der Schulstartverkehr, der hat sich auf jeden Fall beruhigt. Ich habe soweit jetzt gar nichts mehr zu melden, keine Staus oder Störungen. Blitzer, wissen wir von der Dingerdisser Straße in Obedissen. Da wird Höhe Reiterhof in beide Richtungen geblitzt. Und weiterhin von den drei Maschinen. Schienen Umlohstraße, Stapenhorststraße und Grafenheiderstraße.
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7: 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Wir haben ja gesagt, vor 10 hört er das noch hier bei Radio Bielefeld. Also ich würde jetzt ganz besonders gut zuhören und auf jeden Fall dranbleiben.

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1: Blitzer stehen Dingerdisser Straße, Umlohstraße, Stabmoorstraße und an der Grafenheider Straße.
0: Roxane Brockschnieder ist schon im Studio, macht gleich weiter ab 10, ist auch gut aus dem Bett gekommen am ersten Schultag nach
2: Sommerferien. So sieht's aus, viel zu früh, freue mich auf euch gleich.
0: Also dranbleiben, weiter gut zuhören.

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1: Schönen guten Morgen am Mittwoch.
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3: Guten Morgen.
1: Und Roxane Brockschnieder. Ein Hubschrauber-Einsatz hatte viele Menschen in der Nacht in Milse beschäftigt. Gibt ja immer irgendwie ein ungutes Gefühl. Was ist da los, ne? Wir haben heute Morgen aufklären können. Da ging die Suche nach einem Bielefelder weiter.
3: Ja, seit einigen Tagen wird ein Mann vermisst. 49 Jahre alt, hatten wir gestern auch schon berichtet. Am Abend gab es dann einen Hinweis gegen 19 Uhr. Der Mann könnte sich in Milse aufhalten. Dann ging die große Suchaktion los mit Hubschrauber und am Boden auch mit Polizeihunden. Bislang ist das erfolglos geblieben. Der Stadtbahnverkehr in Bielefeld läuft ab heute wieder reibungsloser. Zum einen sind die Gleisarbeiten im Tunnel planmäßig fertig geworden zum Schulstart und die Stadtbahnlinie 1 fährt wieder komplett durch bis nach Senne. Silvana Greppe hat die Infos.
4: Die Menschen in Brackwede sind erleichtert.
5: Ich freue mich sehr, weil ich in der Schule arbeite und bis jetzt immer bis zur Brackwede Kirche fahren musste und dann laufen musste.
6: Ich nutze die Straßenbahn auch sehr viel und das ist natürlich super, dass das Umsteigen jetzt wegfällt ab nächste Woche. Ne? Es klappte relativ gut, aber man hat mehr Zeit gebraucht.
4: In den vergangenen 3 Jahren ist das Schienennetz zwischen Brackwede und Senne erneuert worden. Außerdem hat Mobil auch einen neuen Hochbahnsteig Brackwede-Friedhof gebaut und der Bahnsteig Rosenhöhe wurde modernisiert und vergrößert. Die Arbeiten haben insgesamt 17 Millionen Euro gekostet. Gefördert wurden diese vom Land NRW.
3: Nach einer Sabotage am Stromnetz in Brandenburg fordert Landesinnenminister Jan Rettmann einen besseren Schutz der kritischen Infrastruktur. Wir sichern diese Bereiche nicht ausreichend, sagte er im ZDF und müssen schnell nachrüsten. Einen weiteren Vorfall und eine Störung gab es auch am Umspannwerk Bergheim bei Köln. Die genauen Ursachen müssen noch ermittelt werden. Die Stadtwerke Bielefeld sind mit ihren Wasserstoffbussen jetzt ein Stück weit unabhängiger. Ein neuer Elektrolyseur produziert den Wasserstoff neben der Müllverbrennungsanlage vor Ort in Heben. Einzelheiten von Timo Teichler.
7: In Zukunft muss der Wasserstoff nicht mehr in großen Mengen nach Bielefeld gebracht werden, sondern kann direkt vor Ort hergestellt werden. Mit Hilfe von Strom, der unter anderem aus der Müllverbrennungsanlage kommt, wird aus Wasser Wasserstoff, der gespeichert wird und anschließend in die 29 Wasserstoffbusse in Bielefeld fließt. Strom muss allerdings weiterhin zugekauft werden. Deswegen wurde die Anlage so gebaut, dass sie flexibel eingesetzt werden kann. Sollte der Strom auf dem Markt gerade günstig sein, kann die Anlage hochgefahren werden. Aktuell ist man noch in der Testphase. Auch der Umweltbetrieb kann die Anlage nutzen. Das Projekt hat rund 5,3 Millionen Euro gekostet. 2 Millionen kommen vom Bund.
3: Die Sparkasse hat jetzt 12.000 Euro an den Verein Bielefelder Tisch gespendet. Dieser engagiert sich seit 30 Jahren für Menschen, bei denen das Geld kaum zum Leben reicht, wie Senioren, Wohnungslose, Flüchtlinge und Studierende. Rund 5.000 Menschen erreicht der Bielefelder Tisch mit seinen Hilfsstellen, wo an die Gäste unter anderem Kleidung, Lebensmittel und warmes Essen verteilt werden.
1: Hier wäre das Wetter in Bielefeld heute noch teilweise bewölkt, teils freundlich. Es gibt morgen und am Freitag dichte Wolken. Dabei muss an allen Tagen auch mit Regenschauern gerechnet werden. Es wird etwas wärmer. Die Höchstwerte steigen von 20 heute auf 23 Grad am Freitag. Morgen und am Freitag weht auch ein böiger Wind.
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1: Die Blitzer stehen auf der Grafenheide und der Stapenhorststraße, in Oberdissen auf der Dingerdisser und auch noch auf der Umlohstraße ein Blitzer.
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3: Hallo.
1: Und Roxane Brockschnieder. Ja, bei allen Hausfrauen und Müttern hört man heute.
3: Yeah!
1: Die Lütten gehen wieder zur Schule. Der Alltag hat uns wieder. Ich freue mich, dass alle wieder im Lande sind und wir uns wieder haben.

0: 47.500 Menschen sind heute mal pauschal mehr unterwegs in unserer Stadt. So viele gehen ab heute wieder zur Schule. Radio Bielefeld hier. 10:12 ist es und da gelten ab heute auch neue Regeln. So wird zum Beispiel im Unterricht in der Grundschule wieder mehr auf die Handschrift geachtet. Radio Bielefeld-Kollege José Nasjandi weiß, was die wichtigsten Neuerungen sind.
1: Eine der auffälligsten Neuerungen gibt es für die neuen Fünftklässler. Die werden jetzt ziemlich bald im neuen Schuljahr systematisch durchgecheckt. Was können sie und was können sie noch nicht? Neu ist auch im neuen Schuljahr, es soll viel an den Grundschulen ums Schreiben gehen. Vor allem ums Schreiben mit der Hand. Schulministerin Feller sagte mir nämlich, die Kinder können zwar sehr gut auf Bildschirmen wischen und tippen, aber teilweise keinen Stift mehr richtig halten.
2: So, und da wollen wir die Lehrkräfte ermuntern, da einen Schwerpunkt drauf zu legen und werden ihnen auch Materialien dazu nochmal zur Verfügung stellen.
1: Aber Feller sagt auch ausdrücklich, digital und analog sollen weiter nebeneinander laufen. Tablets und KI sollen den Unterricht weiterhin ergänzen.
0: Was ändert sich noch im neuen Schuljahr?
1: Ja, wichtig zum neuen Schuljahr ist noch der Ganztag. Der Rechtsanspruch auf Betreuung in der Grundschule startet erstmal für die Erstklässler. Laut NRW-Landesregierung sind offenbar genügend Plätze da. Und noch etwas, die Schüler selbst sollen insgesamt stärker zu Wort kommen. Das zentrale Schülerfeedback wird ausgeweitet. Darin werden die Kinder gefragt, was sie gut und was sie schlecht finden an der Schule und im Unterricht und auch, ob sie sich wohlfühlen.
0: Danke für die Infos, José. Also unterm Strich mehr Tests, mehr Feedback, wieder mehr Schreiben mit der Hand für die Grundschüler. Das wollen die I-Dörzinger ab morgen auch lernen, ne? Das Schreiben, das ABC, das Einmaleins. Über die Einschulungen sprechen wir nachher noch in einer Stunde hier bei Radio Bielefeld. In 20 Minuten hören wir erstmal, wie der Start der ganz neuen Schule in Bielefeld so läuft bzw. gelaufen ist. Der Start am Seidensticker Campus in rund einer halben Stunde hier.

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Bahn, mal mit die Linie 1. Das erleichtert sehr im Stadtverkehr. Im Moment gibt es auch keine Staus. Radio Bielefeld Blitzer und Verkehr hier. Geblitzt wird aber auf der Grafenheider und der Stapenhorststraße in Oberdissen, auf der Dingerdisser Straße und die Umlohstraße habt ihr uns auch noch genannt. Eine gute Fahrt allen unterwegs. Und wenn noch was ist, sagt da kurz, ne? Über WhatsApp beispielsweise. Danke.

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6: Die Infos hat Tim Lindenbrügger. Hallo. Ich bin Roxane Brockschnieder. Endlich wieder Alltag, denken sich einige bestimmt in Bielefeld gerade Eltern. Die Schule hat angefangen, mit der Ausnahme an der Georg-Müller-Gesamtschule. Die ist wegen der Baustelle an der Detmolder Straße noch einen Tag länger geschlossen. Morgen geht's da los. Und wir begrüßen in der Schullandschaft jetzt auch 2 Neuzugänge, ne?
7: Ja, einmal das Gymnasium Seidensticker Campus. Gab es ja auch lange Diskussionen drum. Und die Teutoburger Waldschule in Brackwede. Morgen dann die Einschulungsfeiern und pünktlich zum Schulstart. Läuft ja auch die Stadtbahn wieder wie verrückt bei uns bis nach Senne, endlich komplett durch und der Tunnel ist auch wieder frei. Nach einer Störung an einem Umspannwerk bei Köln sind 5 Braunkohlekraftwerksblöcke von RWE vom Netz genommen worden. Die weiteren Ermittlungen laufen, wie auch in Brandenburg. Da ist das Stromnetz sabotiert worden. Noch offen ist, ob da linksextreme Russland oder ganz andere Täter am Werk waren. Der Ausbildungsmarkt in Ostwestfalen schwächelt in diesem Jahr, hat zuletzt aber etwas aufgeholt. Wie die Bielefelder IHK mitteilte, haben im August 566 weitere Azubis neu angefangen. Insgesamt sind es diesen Sommer knapp 5.700. OWL steht immerhin besser da als NRW. Mehr als 1.000 Lehrstellen sind noch zu haben. Der Bielefelder Tisch versorgt tausende Menschen regelmäßig, wo das Geld kaum zum Leben reicht. Rentner, Wohnungslose, Flüchtlinge und Studierende. Zum 30-jährigen Bestehen hat der Verein von der Sparkasse jetzt eine 12.000-Euro-Spende erhalten. Der Bielefelder Tisch verteilt unter anderem an die Menschen Kleidung, Lebensmittel und warmes Essen. Im DFB-Pokal steht heute Abend das letzte Erstrundenspiel an. Der FC Bayern muss bei Arminias Liga-Konkurrenten VfL Osnabrück antreten. Die Bremer Brücke ist seit Wochen ausverkauft. Borussia Dortmund ist gestern Abend schon beim Eimsbütteler BC im Hamburger Volkspark 5:0 weitergekommen.
6: Danke Tim, schönen Feierabend dir. Danke. Heute kratzen wir über den Tag verteilt 5 Sonnenstunden zusammen, dazwischen bewölkt und nachmittags auch nochmal regnerisch, 20 Grad. Die gibt es dann morgen auch. Da und auch Freitag wird es ziemlich bewölkt sein, nur ganz bisschen Sonne blitzt mal durch, recht windig und auch schauerig wird es werden.
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6: Es gibt keine Staus, keine Störung. Blitzer könnten euch stören. Die stehen auf der Grafenheider und der Stapenhorststraße, Umlohstraße und Dingerdisser.
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6: Mit Roxane Brockschnieder und ich stelle es mir ehrlich gesagt richtig toll vor, Schüler der allerersten Klasse einer niegelnagelneuen Schule zu sein. Die Schulklos hat noch niemand vorher benutzt, noch klebt kein einziges Kaugummi unterm Stuhl oder der Tischplatte. Alles ist frisch. Das Glück haben wir ab heute Kinder am Gymnasium am Seidensticker Campus. Da wurde jetzt auch das rote Band vor Ort zerschnitten und die Schule eingeweiht und wir melden uns gleich vom Schulhof.

0: Brockschnieder.
1: Ja, ich glaube, die Fünftklässler vom neuen Gymnasium an der Herforder Straße klingen aber motivierter heute, ne? Radio Bielefeld läuft am ersten Schultag nach den Sommerferien. Das Gymnasium da am Seidensticker Campus wird eben feierlich eröffnet. Radio Bielefeld-Chefredakteur Timo Fratz hat Schulleiterin Christiane Meyer am Mikrofon.
2: Der große Moment ist gerade vorbei, der Seidensticker Campus, er wurde offiziell eröffnet. Wir stehen jetzt noch auf dem Schulhof. Christiane, du hast es eben gerade die Schere mit in der Hand, hast das Band durchgeschnitten, damit die Kinder hier in die Schule konnten. Ein toller Moment, oder?
3: Ein großartiger Moment, Gänsehaut pur und ja, wir freuen uns riesig, dass es jetzt endlich losgeht.
2: Jetzt war die Regierungspräsidentin da, es war die Oberbürgermeisterin da, die obere Schulaufsicht, alle haben noch ein paar Worte gesagt mit ganz, ganz vielen tollen Wünschen hier an die Kinder, an die Lehrerinnen und Lehrer, die hier sind und an die Schule insgesamt. Was nimmst du davon mit?
3: Ich nehme davon alles mit, weil alle Wünsche, die können wir einfach total gut gebrauchen in den nächsten Tagen, Wochen, Monaten und Jahren. Und ich schließe mich diesen Wünschen an und freue mich darauf, dass wir hier ja einfach eine gute Zeit zusammen haben, dass die Kinder Spaß haben, dass wir uns hier alle wohlfühlen. Von daher, die Wünsche sind toll.
2: Und auch die Kinder haben Wünsche. Viele davon hängen hier an dem Schulbau, an dem provisorischen Schulbau, der sich dann ja noch weiterentwickelt. Da sind Wünsche bei von, man möchte einen Pool, über man möchte keine Hausaufgaben. Es kamen aber auch Wünsche wie ein Schulhund. Und tatsächlich, es ist hier noch so viel zu gestalten.
3: Gott sei Dank. Das ist ja jetzt auch der Zauber des Anfangs. Und wir freuen uns darauf, dass möglichst alle auch mitgestalten möchten. Das ist das, was uns jetzt am Anfang auch hier ausmacht, dass noch nicht alles fertig ist. Und wir hoffentlich zusammen viele gute Ideen haben, die wir in den nächsten Jahren umsetzen können.
2: Dabei auf jeden Fall viel Spaß und allen hier an dieser Schule viel Erfolg.
3: Herzlichen Dank.
1: Ja, und wie die allerersten Schüler ihre neue Schule finden, die ja noch in Ersatzcontainern untergebracht ist und was sie sich on top noch wünschen, das hört ihr später noch bei uns. 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

Radio Bielefeld, Blitzer und Verkehr hier. Achtung auf der A2 Dortmund Richtung Hannover. Da hat jemand Spanngurte verloren. Einmal zwischen Reda-Wiedenbrück und Gütersloh und dann nochmal im weiteren Verlauf zwischen Bielefeld Süd und Bielefeld Ost. Bitte vorsichtig fahren.

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2: Yannick Tigges hat ab sofort die Radio Bielefeld Infos für euch.
3: Schönen guten Morgen.
2: Ich bin Roxane Brockschnieder. 47.500 Kinder und Jugendliche gehen nun wieder zur Schule. Das neue Schuljahr hat ja begonnen. Und für die, die schon fertig sind mit der Schule, gibt es noch freie Ausbildungsplätze, Yannick.
3: Ja, insgesamt machen in Ostwestfalen tatsächlich weniger junge Menschen eine Ausbildung. Die Industrie- und Handelskammer in Ostwestfalen zu Bielefeld registrierte bisher rund 5.700 Ausbildungsverträge und damit 8% weniger als vor einem Jahr. Die Bielefelder IHK wirbt damit, auch nach dem offiziellen Ausbildungsstart gestern einen Vertrag zu unterschreiben. Momentan gibt es in Ostwestfalen etwa 1.000 freie Lehrstellen. Gleich zwei größere Einsätze beschäftigen derzeit die Polizei in Nordrhein-Westfalen und Bayern. Bei Köln wird nach einer Störung an einem Umspannwerk wegen einer mutmaßlichen vorsätzlichen Tat ermittelt. In Augsburg wiederum explodierte nahe dem Hauptbahnhof ein bislang unbekannter Gegenstand. Thomas Bleskin berichtet.
4: In Bergheim bei Köln führte ein Kurzschluss zum Ausfall mehrerer Leitungen. Die allgemeine Stromversorgung war aber nicht betroffen. Die Polizei geht nicht von einem technischen Defekt aus und ermittelt wegen einer Straftat. In Augsburg wurden bei der Explosion in einem Gebäudedurchgang zwei Menschen leicht verletzt. Sprengstoffexperten untersuchen dort den Fundort. Der Bahnverkehr ist komplett eingestellt, der Hauptbahnhof abgesperrt. Zu den Hintergründen ist in beiden Fällen noch nichts bekannt.
3: Im Katastrophengebiet im Himalaya werden auch zwei Menschen aus OWL vermisst. Es handelt sich um zwei Ärzte des Herz- und Diabeteszentrums Bad Oeynhausen, wie die Klinik gestern bestätigte. Die Ärzte seien dort im Urlaub gewesen, als der Kontakt zu ihnen nach der verheerenden Sturzflut abriss. Die Lage im betroffenen Gebiet in Nepal und Tibet ist weiter unübersichtlich. Mittlerweile sind über 1.000 Todesopfer bestätigt. Über 5.000 Menschen werden vermisst. Nach dem mutmaßlichen russischen Drohnenangriff am Flughafen Leipzig-Halle verschärft sich der Konflikt zwischen Berlin und Moskau. Russland weist die Vorwürfe scharf zurück und kündigt Gegenmaßnahmen auf die deutschen Sanktionen an. Mehr dazu von Ulf Mauder aus Moskau.
5: Die Aufregung hier in Russland über die deutschen Sanktionen ist groß. Der Kreml spricht von einem erfundenen Anschlag auf dem Flughafen Halle Leipzig und fordert Beweise für Russlands angebliche Schuld. Präsident Putin warf der Bundesregierung einen schweren Fehler vor. Die antirussischen Sanktionen bezeichnete er als innenpolitisch motiviert, weil Kanzler Merz unter Druck stehe. Als Gegenmaßnahme könnten nun hier in Russland das deutsche Generalkonsulat in St. Petersburg und das Goethe-Institut geschlossen werden.
3: Dem mutmaßlichen Mörder des ultrarechten US-Aktivisten Charlie Kirk wird jetzt der Prozess gemacht. Die Staatsanwaltschaft erklärte, dass bei der Tat auch weitere Menschen gefährdet waren, weshalb auch ein Todesurteil möglich sei. Der Angeklagte soll den tödlichen Schuss auf Kirk vor knapp einem Jahr von einem Dach aus rund 120 Metern abgegeben haben.
2: Sonne und Wolken heute im Mix. Nachmittags ist auch mal ein kleiner Schauer drin bei 20 Grad. Morgen gleiche Temperatur, aber die Sonne kommt da kaum zum Vorschein. Es wird recht windig und auch mal nass. Hoffentlich zur Einschulungszeit nicht. Wir drücken die Daumen.
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2: Spanngurte liegen auf der Fahrbahn der A2 Dortmund Richtung Hannover zwischen Bielefeld Süd und Bielefeld Ost. Da fahrt ihr bitte ganz besonders vorsichtig und vorschriftsmäßig fahrt ihr ja eh. Deswegen machen euch die Blitzer auch nichts aus auf der Grafenheider Straße, Stapenhorst und Umlohstraße.
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2: Mit Roxane und Yannick.
3: Hallo zusammen.
2: Und die Sonntagskleidchen sind gebügelt, die Schuhe geputzt. Morgen werden die i-Dürzchen ja rausgeputzt von allerersten Schultag des Lebens. Guckt, dass Mutti euch nicht zu bekloppt anzieht. Das Einschulungsfoto, Yannick, da schläft man ja wirklich so ein Leben lang mit sich rum. Weißt du noch, was er anhattest?
3: Ja, und ich bin aber auch stolz drauf, muss ich sagen.
2: War
3: eine gute Wahl von Mama damals. Es war so ein bräunliches Kordjackett mit schwarzer Hose und weißem Hemd drunter. Du, völlig geht in Ordnung.
2: Geht immer,
3: völlig,
2: ne?
3: In Ordnung.
2: Ich hatte also ein schönes Sonntagskleidchen, grün-blau-rotes Muster und dann so ein riesiger weißer Spitzenkragen. Gut, da kann man heute drüber streiten, aber in den 80ern war es der letzte Strahl, ne?
3: Absolut.
2: Tatsächlich. Ich mag es heute noch. Gute Wahl, Mutti.

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0: Also ich war damals, glaube ich, fast aufgeregter als mein Kind bei der Einschulung. Radio Bielefeld hier. Morgen sehen wir auf dem Weg zu den Grundschulen ganz viele kleine Menschen mit riesigen Schultüten und Ranzen gehen, flankiert von stolzen Eltern. Und auch ein politischer Vollprofi wie unsere Oberbürgermeisterin Christiana Bauer kann heute Abend sicherlich nicht ganz gut einschlafen vor Aufregung, denn auch ihr Kind kommt ebenfalls in die erste Klasse.
1: Ja, das ist sehr, sehr aufregend. Ich bin gespannt, wie es wird. Ehrlicherweise bin ich noch gar nicht so weit in der Vorbereitung, wie ich eigentlich sein müsste, weil der zeitliche Rahmen noch gar nicht so ganz zugelassen hat. Ich bin noch in der Planung.
0: Ja, mittlerweile wird die Planung natürlich durch sein, denn das Gespräch hatten wir Ende letzter Woche. Und die heute schulische Vollprofis sind, weil sie schon in die zweite Klasse kommen, die waren natürlich im letzten Jahr ganz, ganz aufgeregt. Meine Radio Bielefeld-Kollegin Silvana Gräber hatte damals einige davon vom Mikrofon.
2: Bist du aufgeregt?
3: Ja.
2: Ja, konntest du denn gut schlafen oder hattest du Bauchkribbeln?
3: Gut geschlafen.
2: Gut geschlafen trotzdem, hast Nerven aus Stahl. Was glaubst du denn, was wird dir an der Schule gut gefallen?
3: Dass wir hier in die Schule kommen und mal so coole Dinge lernen.
2: Was sind denn so coole Dinge? Auf was freust du dich denn besonders?
3: Also Namen lernen und andere Sachen. Und schön zu malen oder was.
4: Ich kann schon gut lernen.
2: Du kannst schon gut lernen?
4: Ich habe zu Hause gelernt.
2: Sehr gut. Wie sieht deine Schultüte denn aus?
3: Lila und bunt. Mit Blümchen und mit Pompons.
5: So, mit deinen Drachen drauf.
2: Ist das dein Lieblingstier, ein Drachen?
5: Ja.
2: Und macht er dir jetzt auch Mut für den ersten Schultag?
5: Ja.
0: Ah, und wie spannend das erst sein wird, in die große Schultüte reinzugucken. Da sind bestimmt ganz tolle Dinge drin, wie Brokkoli, Geodreieck und Warnweste. Viel Freude morgen.

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0: Seit gestern wird in Bielefeld wieder entkorkt, was das Zeug hält, der Weinmarkt läuft.
1: Eigentlich das Schönste in der Bielefelder Altstadt, so von den Stadtfesten gewissermaßen.
0: 24 Minuten nach 11 ist es. Wir schauen auf die Verkehrslage. Blitzer und Verkehr auf der Grafenheider- und Stabmorststraße wird geblitzt, auch auf der Umlohstraße. Und auf der Autobahn sind die Spanngurte von der Fahrbahn geholt worden. Da könnt ihr normal langfahren. Gute Fahrt euch.

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10: Janik und Roxane hier.
11: Hi.
10: Tigges und Brockschnieder. Die neuen Schüler wünschen sich einen Pool, einen Schulhund oder keine Hausaufgaben. Die ersten Schüler des neuen Gymnasiums an der Herforder Straße sind gemeint, Janik, ne?
11: Richtig. Der neue Seidensticker Campus, der ist heute feierlich eröffnet worden. Die neue Schulleiterin Christiane Meyer begrüßte die neuen 5-Klässler erstmal in den Übergangscontainern. 105 Kinder gehen dort jetzt in 4 5. Klassen. In den nächsten Jahren soll dann schrittweise der Umzug in das ehemalige Seitensticker-Gebäude erfolgen, wo noch die Bauarbeiten laufen. Nach einer mutmaßlichen Sabotage am Stromnetz in Brandenburg fordert Landesinnenminister Jan Redmann einen besseren Schutz der kritischen Infrastruktur. Wir sichern diese Bereiche nicht ausreichend, sagte er im ZDF, und müssen schnell nachrüsten. Einen weiteren Vorfall und eine Störung gab es auch am Umspannwerk Bergheim bei Köln. Die genauen Ursachen müssen noch ermittelt werden. In Ostwestfalen machen weniger junge Menschen eine Ausbildung. Die Industrie- und Handelskammer Ostwestfalen zu Bielefeld registrierte bisher rund 5.700 Ausbildungsverträge und damit 8% weniger als vor einem Jahr. Die Bielefelder IHK wirbt damit, auch nach dem offiziellen Ausbildungsstart einen Vertrag zu unterschreiben. Momentan gibt es in Ostwestfalen etwa 1.000 freie Lehrstellen. Die Spannungen zwischen Moskau und Berlin verschärfen sich. Russland bestreitet für den Drohnenvorfall am Flughafen in Leipzig Anfang August verantwortlich zu sein und kündigt nun Gegenmaßnahmen auf die deutschen Sanktionen an. Die Bundesregierung hatte gestern Russland die Verantwortung für den mutmaßlichen Drohnenangriff auf den Flughafen Leipzig-Halle zugeschoben. Die zerpflückte erste DFB-Pokalrunde wird heute Abend endlich zu den Akten gelegt. Weil der DFB das Supercup-Spiel Borussia Dortmund gegen Bayern München am Pokalwochenende terminiert hatte, mussten die Pokalspiele von Dortmund und Bayern auf diese Woche terminiert werden. Gestern zog Dortmund mit 5:0 gegen Oberligisten Eimsbütteler BC in die nächste Runde. Heute müssen die Bayern um 20:45 Uhr beim VfL Osnabrück ran.
10: Das Radio Bielefeld-Wetter ist im Moment richtig schön. Ein paar lockere Wolken, viel blauer Himmel zu sehen. Die Sonne scheint, 19 bis 20 Grad gibt es heute. Die haben wir auch jetzt schon erreicht um 11:30 im Laufe des Nachmittages, frühen Abend. Da ist auch noch mal ein Schauer drin und ein paar Wolken schieben sich dann auch vor die Sonne. Morgen und Freitag, da wird es recht grau und wirklich nur selten mal ein bisschen sonnig. Hoffentlich zu der Zeit, wenn ihr die Einschulungsfotos machen wollt. Regen wird es auch zwischendrin geben. Und windig wird.
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10: Im Moment gibt es Blitzer. Die drei Bekannten auf der Grafenheiner-Straße, Stapenhorst und Umloh-Straße. Gute Fahrt euch.
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10: 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Wir sind Roxane Brockschnieder.
11: Und Yannick Tickes. Hi.
10: In 220 Postbezirken sind in Bielefeld rund 3000 Boten unterwegs, um uns Postkarten, Briefe und Co. zu bringen. Zwar lange nicht mehr so viel wie früher, ne? Ich meine, wer schreibt noch Briefe? Aber doch eine große Zahl. Pro Woche stellen die Boten im Schnitt über 500.000 Briefe zu und über 120.000 Paketsendungen. Wir sagen dafür dick Danke. Erzählt uns eure schönsten Geschichten zu den Bielefelder Postboten. Bielefeld 6 mal die 5.

0: Wir sagen alle zusammen.
1: Danke.
2: Danke.
3: Danke. Danke, Bielefeld.
4: Und danke, dass Sie sich zur Verfügung gestellt haben.
0: Ja, irgendwer muss uns die Post ja bringen, ne? In unserer Dankeschön-Aktion bei Radio Bielefeld gehen die Grüße raus an alle Bielefelder Briefträger, die bei Wind und Wetter manchmal nur mit dem Bollerwagen bewaffnet von Haustür zu Haustür ziehen. Was ihr leistet, ist übermenschlich.
5: Hallo, liebe Postboten. Ich finde das ganz toll, was ihr jeden Tag leistet und ich bin euch sehr dankbar dafür.
6: Heutzutage wird ja auch viel bestellt und ohne Postboten wäre das halt auch gar nicht möglich, dass man halt dann auch die Sachen nach Hause geliefert kriegt. Und ich bin da sehr dankbar für, weil das ist was echt Bequemes.
7: Also man muss sie schon bewundern, dass sie bei jedem Wetter draußen sind und die Post rumtragen.
8: Schön, dass die Briefe immer ankommen.
0: Tja, wer schleppt bei Wind und Wetter die bei eBay bestellte Bordsteinkante bis zur Haustür? Das machen die Postboten, ne? Lasst gerne Grüße da, Sprachnachrichten an eure Postboten, Paketzusteller und Co. über Bielefeld 6x5.

0: Ja, wie die Schulstarts in Bielefeld so gelaufen sind, Seitensticker Campus und Co. Hört ihr gleich in unseren Nachrichten um 12, 13 Minuten vor 12 ist es jetzt. Ich sag euch, was los ist auf den Straßen. Da gibt's einen frischen Blitzer in Obstendinger dieser Straße, auf der Grafenheiderstraße immer noch, auf der Stabenhausstraße und der Umlohstraße. Kommt gut an.
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0: Taylor Swift. 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
2: Mit Yannick Tigges.
3: Hallo zusammen.
2: Und Roxane Brockschneider. In den Schulen der Stadt geht's ab heute wieder rund. Nur der Schulstart an der Georg-Müller-Gesamtschule an der Detmolder Straße, der wird um einen Tag verschoben wegen der Baustelle dort. Dafür gibt es 2 neue Schulen im Stadtgebiet.
3: Richtig. Premiere für die Teutoburger Waldschule in Brackwede und das neue Gymnasium auf dem Seidensticker Campus. Dort an der Herforder Straße war auch Oberbürgermeisterin Christiana Bauer in den letzten Stunden bei der Begrüßung der neuen 5-Klässler dabei.
4: Ich würde sagen, es ist ein großer Tag der Freude, dass wir heute hier das wirklich an den Start bringen konnten. Und wir haben echt viel geschafft in den letzten Monaten, weil im Endeffekt 7.4. war klar, die Schule darf starten. Und vom 7.4. bis zum 2.9. heute ist nicht ganz so lange. Wir haben das Interim hier stehen und wir gucken gerade da oben auf die ersten Kinder, die ihre Klassenräume sich gerade angeguckt haben. Das ist großartig.
3: Nach etwas Anlaufzeit bei den Anmeldezahlen am Seidensticker Campus wurde in den letzten Monaten dort das Interimsgebäude aus Containern zusammengebaut. In den nächsten Jahren folgt dann schrittweise der Umzug ins Seidensticker Gebäude. Das Bundeskabinett bringt heute 2 wichtige Gesetze auf den Weg. Erstens eine Einkommenssteuerreform, mit der vor allem Familien und Menschen mit kleinen und mittleren Einkommen entlastet werden sollen. Zweitens ein neues Kita-Gesetz mit Sprachtests für alle 4-Jährigen. Mehr dazu von Zoe Tassovali.
5: Losgehen soll die Steuerreform Anfang kommenden Jahres. Die volle Entlastung kommt aber später. Ab 2028 sollen viele Familien jedes Jahr insgesamt 10 Milliarden Euro weniger zahlen. Dafür soll die Reichensteuer bei sehr hohen Einkommen früher greifen. Bei den Kitas schaut der Bund besonders auf Einrichtungen in schwierigeren Gegenden. Sie sollen mehr Personal bekommen. Und die neuen Tests sollen auch für Kinder gelten, die gar keine Kita besuchen. Es wird dabei auf die Sprache, Bewegung und Entwicklung der Kinder geschaut.
3: Im Katastrophengebiet im Himalaya werden auch 2 Menschen aus OWL vermisst. Es handelt sich um 2 Ärzte des Herz- und Diabeteszentrums Bad Oeynhausen, wie die Klinik gestern selbst bestätigte. Die Ärzte seien dort im Urlaub gewesen, als der Kontakt zu ihnen nach der verheerenden Sturzflut abriss. Die Lage im betroffenen Gebiet in Nepal und Tibet ist weiter unübersichtlich. Mittlerweile sind über 1.100 Todesopfer bestätigt. Über 5.000 Menschen werden noch vermisst. Der Dortmunder Tuning-Experte und TV-Star Jean-Pierre Krämer will alle seine Unternehmen aufgeben. Das hat der Gründer von JP Performance gestern Nachmittag in einem YouTube-Video selbst erklärt. Krämer reagiert damit auf Vorwürfe der häuslichen Gewalt seiner Ex-Frau Julia Meck gegen ihn. Vor einigen Tagen waren auch Aufnahmen veröffentlicht worden, auf denen zu sehen ist, wie er Meck schlägt und würgt. Krämer räumte die Vorwürfe in den vergangenen Tagen in mehreren Videos ein. Die Staatsanwaltschaft Dortmund prüft jetzt Ermittlungen gegen den Unternehmer.
2: Das Radio Bielefeld-Wetter ist im Moment richtig schön. Raus in der Mittagspause, ein bisschen genießen die 20 Grad da draußen und den Sonnenschein. Es schieben sich im Laufe des Tages immer wieder ein paar Wolken davor und es wird auch noch 1-2 Schauer geben. Morgen werden die ein bisschen doller ausfallen. Da ist vor allem die Sonne so fast gar nicht zu sehen. Ich hoffe so, während ihr ein paar Einschulungsfotos schießt, dann doch. Es bleibt ähnlich warm. Es wird Richtung Wochenende dann wieder besser.
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2: Um gleich 4:04 gibt es keine Staus oder Störungen in Bielefeld. Wenn doch und ich da nur nichts von weiß, gebt das Wissen ruhig an mich weiter über die 08800 300. Blitzer, da weiß ich was von. Dinger dieser Straße, beidseitig steht einer auf der Grafenheider und der Umlohstraße. Fertig ist der auf der Stabmausstraße, der wurde abgeholt.
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2: Hallo zusammen. Wir sind's, Roxane Brockschneider.
3: Und Yannick Tigges.
2: Heute früh stieg der Nutella-Verbrauch wieder an, weil Schulanfang ist. Alle frühstücken wieder die Kids, ne? Und die Nuss-Nougat-Creme, die schmiert aktuell bei Stiftung Warentest ab. Die günstige Variante aus dem Aldi schlägt Nutella laut Testvergleich in Preis und Geschmack.

0: Temple City. Der beste Mix kommt aus Israel. Self-Aware heißt der Song. Schön, dass ihr bei uns seid. 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Ja, Schulanfang gegen 8 Uhr. Nach der Schule schnell Hausaufgaben machen, falls schon welche aufgegeben wurden. Dann zum Gitarreunterricht, später noch Fußballtraining. Ja, der Alltag hat uns wieder. Aber Bielefeld wäre nicht Bielefeld, wenn es nicht passend zum Alltag wieder ganz viele Highlights für die Freizeit geben würde. Ihr hört die Veranstaltungstipps bei Radio Bielefeld. Freitag und am Wochenende, da können wir Kirmes, Buden, Konzerte und Co. genießen. Beim Heperting nämlich. Das schöne Stadtteilfest dort geht dann los mit verkaufsoffenem Sonntag auch. Der Stiftsmarkt in Schildische, der steht dann am letzten Wochenende im September an. Oder auch im schönen Dornberg wird jetzt am Wochenende gefeiert, nämlich das Spätsommerfest. Auf dem Gelände des TUS Dornberg gibt es Konzerte, Karibu Kinderzirkus, Spielsport und Spaß. Das Spätsommerfest in Dornberg gibt Samstag ab 13 Uhr. Freuen kann man sich ja auch, so man sich ein Ticket gesichert hat, auch aufs coole Heimspiel Freitagabend 18:30 Arminia Bielefeld gegen St. Pauli. Der Weinmarkt läuft außerdem die ganze Woche über. Und auf der Russheide heißt es dann Samstagabend gegen 18 Uhr, wenn die Footballer der Bielefeld Bulldogs loslegen. Einmal wird das 40-jährige Vereinsjubiläum gefeiert. Hoffentlich auch mit einem deutlichen Sieg gegen die Paderborner Dolphins. Tickets kosten etwa 12 Euro. Herzlichen Glückwunsch geht raus an JP Fair. Der Bielefelder Sänger steht ja auch nicht selten auf der Radio Bielefeld Bühne beim Leineweber und Co. JP wird 60 und feiert das Samstag mit uns in Senne in der Realschule mit dem Konzert zwischen 19 und 22 Uhr. Samstagabend, da heißt es im Zwei-Schlingen dann:
1: Morgen, ihr Lusche!
0: Comedian aus Wälderschmidt, der kommt mit seinem Programm Top Lusche Deluxe. 21 Uhr geht's los, Samstag im Zwei-Schlingen. Und im Ticketshop sieht so aus, als könntet ihr für rund 38 Euro noch hingehen. Ihr merkt, auch wenn der Alltag uns wieder hat, auch die Freizeit kommt nicht zu kurz am Wochenende. 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
3: Hallo zusammen, schön, dass ihr bei uns seid.
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3: Wir sind's, Yannick Tigges.
5: Hi.
3: Und Roxane Brockschneider. Bielefeld ist um 2 Schulen reicher. Nicht nur die Teutoburger Waldschule in Bragwede feiert dies Jahr Premiere. Auch der neue Seidensticker Campus ist heute offiziell bezogen worden.
5: Ja, und dort an der Herforder Straße gab es auch eine große Eröffnungszeremonie. Die neue Schulleiterin Christiane Meyer begrüßte gemeinsam mit Oberbürgermeisterin Bauer die neuen 5-Klässler zunächst in den Übergangscontainern. 105 Kinder gehen dort jetzt in 4 fünfte Klassen. In den nächsten Jahren sollen dann schrittweise der Umzug in das ehemalige Seidensticker-Gebäude erfolgen, wo die Bauarbeiten noch laufen. Im Fall des Kurzschlusses an einem Umspannwerk bei Köln haben Behörden jetzt Ermittlungen wegen verfassungsfeindlicher Sabotage aufgenommen. Laut Innenminister Herbert Reul gäbe es einen Anfangsverdacht. Unbekannte hätten Kabel über der Oberleitung angebracht und so einen Kurzschluss verursacht. Dem mutmaßlichen Mörder des ultrarechten US-Aktivisten Charlie Kirk wird jetzt der Prozess gemacht. Die Staatsanwaltschaft erklärte, dass bei der Tat auch weitere Menschen gefährdet waren, weshalb auch ein Todesurteil möglich sei. Der Angeklagte soll den tödlichen Schuss auf Kirk vor knapp einem Jahr von einem Dach aus rund 120 Metern abgegeben haben. Der Dortmunder Tuning-Experte und TV-Star Jean-Pierre Krämer will alle seine Unternehmen aufgeben. Damit reagiert er auf Gewaltvorwürfe seiner Ex-Frau gegen ihn. In mehreren YouTube-Videos räumte er die Vorwürfe teils ein und bestätigte die Schließung unter anderem seines Dortmunder Tuning-Geschäfts, seines Automuseums und seines Burger-Restaurants. Im DFB-Pokal steht heute Abend das letzte Erstrundenspiel an. Der FC Bayern muss bei Arminias Ligakonkurrenten VfL Osnabrück antreten. Das Osnabrücker Stadion ist seit Wochen ausverkauft. Borussia Dortmund ist gestern Abend schon beim Eimsbütteler BC im Hamburger Volksparkstadion 5:0 weitergekommen.
3: Danke, Yannick. Also heute kratzen wir über den ganzen Tag verteilt, so 5 Sonnenstunden zusammen, dazwischen bewölkt. Nachher auch noch mal ein bisschen regnerisch. 20 Grad gibt's morgen auch. Da und Freitag wird's ja recht bewölkt sein, fast die ganze Zeit. Nur ein ganz bisschen Sonnenschein wird's geben, recht windig und auch Schauer sind angekündigt.
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3: Es hat einen Unfall gegeben auf der Jöllenbecker Straße zwischen Jöllenbeck und Thesen, Höhe Wörheider Weg. Fahrt ihr bitte ganz besonders vorsichtig. Geblitzt wird auf der Dingerdisser Straße in Obsen, auf der Grafenheider in Brake und auf der Unlohstraße. Kommt gut an.
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3: Yannick Tigges.
5: Hi.
3: Und Roxane Brockschneider. Ja, Sonntag hört man rund um die Stadthalle Bielefeld Klänge, die sonst eher aus dem Schlafzimmer zu hören sind. Die Musik von Love Machine Barry White wird live und in Konzert gespielt bei einer großen Tribute-Show in der Stadthalle am Sonntag 19:30 Uhr. Und es gibt auch noch Tickets, die kosten zwischen 40 und 80 Euro.

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1: Tag 1 nach den Sommerferien. Bei euch zu Hause lief alles reibungslos?
2: Ja, hat wohl alles gut geklappt heute früh, auch wenn die Äuglein noch sehr klein waren. Nach 6,5 Wochen Ausschlafen. Aber alle sind wohl gut und relativ entspannt wieder in den Schulalltag gestartet.
1: Ja, bei mir gibt's die Aufregung erst morgen früh. Mein älterer Sohn wird eingeschult. Aber wahrscheinlich sind Mama und Papa noch nervöser als er selbst. Ne? Deshalb bin ich morgen auf jeden Fall nicht da und du musst ohne mich auskommen.
2: Ach, kriege ich hin. Euch und allen anderen Schulanfängerfamilien eine tolle Einschulung.
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0: bei Radio Bielefeld um 20 vor 1. Ja, immer wenn Musik von den Toten Hosen bei uns läuft, dann hört man zu Hause im Auto oder im Büro immer irgendeinen rufen: Psst, jetzt sei doch mal leise, gleich gibt's das Codewort.
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12:01, Radio Bielefeld Blitzer und Verkehr. Da gibt es immer noch die Unfallstelle Jöllenbecker Straße zwischen Jöllenbeck und Thesen beim Wörheider Weg. Geblitzt wird auf der Dingerdisser Straße, Grafenheider und Umlohstraße. Kommt bitte gut an.

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1: Mahlzeit wünschen euch Yannick Tigges.
2: Ja, Tag.
1: Und Roxane Brockschneider. Zwei rätselhafte Vorfälle haben heute Vormittag die Behörden in Bayern und bei uns in NRW beschäftigt. Einmal ist am Augsburger Hauptbahnhof ein verdächtiger Gegenstand explodiert, der zwei Menschen leicht verletzt hat. Dann der Kurzschluss an einem Umspannwerk im Rheinland. Aber da sind die Behörden schon ein bisschen weitergekommen, ne?
2: Ja, zumindest laufen jetzt schon Ermittlungen wegen verfassungsfeindlicher Sabotage. Unbekannte hätten Kabel über der Oberleitung angebracht und so einen Kurzschluss verursacht. Das sagte NRW-Innenminister Herbert Reul bei einer Pressekonferenz.
3: Ein Umspannwerk ist kein Schuppen und mit ein paar Kabeln drin. Ein Umspannwerk ist ein Nervenzentrum für unseren Alltag. Wer da rangeht, greift nicht irgendein Blechdach an. Der greift unser Land an, unsere Wirtschaft, unseren Alltag, uns alle.
2: Ermittelt werde in zwei Richtungen, einmal in Richtung fremdstaatlicher Sabotage, etwa aus Russland, oder in Richtung Linksextremismus. Nichts könne derzeit ausgeschlossen werden, so Reul. Im Katastrophengebiet im Himalaya werden auch zwei Menschen aus OWL vermisst. Es handelt sich um zwei Ärzte des Herz- und Diabeteszentrums Bad Oeynhausen, wie die Klinik gestern bestätigte. Die Ärzte seien dort im Urlaub gewesen, als der Kontakt zu ihnen nach der verheerenden Sturzflut abriss. Die Lage im betroffenen Gebiet in Nepal und Tibet ist weiter unübersichtlich. Mittlerweile sind über 1000 Todesopfer bestätigt, über 5000 Menschen werden vermisst. Russland muss nach dem gescheiterten Angriff mit einer Sprengstoffdrohne auf dem Flughafen Leipzig-Halle mit einem umfassenden neuen Sanktionspaket der EU rechnen. Das sagte die EU-Außenbeauftragte Kaja Kallas bei Beratungen der Außenminister in Irland. Mehr dazu von Philipp Deptlis aus London.
4: Laut Kallas laufen die Vorbereitungen bereits. Betroffen sein könnten rund 1600 weitere Personen und Unternehmen mit Verbindungen zur russischen Rüstungsindustrie. Weitere könnten dazukommen. Das Sanktionspaket war schon vor dem Drohnenvorfall in Leipzig geplant. Es soll auch Russlands Krieg gegen die Ukraine weiter erschweren. Der russische Präsident Wladimir Putin hatte Deutschland Beweisfälschung unterstellt. Kallas sagte, nach dem Vorfall in Leipzig deute alles auf staatlich unterstützten Terrorismus hin. Die EU stehe geschlossen. Hinter Berlin.
2: Das Bundeskabinett bringt heute zwei wichtige Gesetze auf den Weg. Erstens eine Einkommensteuerreform, mit der vor allem Familien und Menschen mit kleinen und mittleren Einkommen entlastet werden sollen. Spätestens ab 2028 sollen viele Familien jedes Jahr insgesamt 10 Milliarden Euro weniger zahlen. Dafür soll die Reichensteuer bei sehr hohen Einkommen früher greifen. Zweitens ein neues Kita-Gesetz mit Sprachtests für alle Vierjährigen, vor allem in Kitas in schwierigeren Gegenden. Diese sollen außerdem mit mehr Personal ausgestattet werden. Der Dortmunder Tuning-Experte und TV-Star Jean-Pierre Krämer will alle seine Unternehmen aufgeben. Das hat der Gründer von JP Performance gestern Nachmittag in einem YouTube-Video erklärt. Krämer reagiert damit auf Vorwürfe der häuslichen Gewalt seiner Ex-Frau Julia Meck gegen ihn. Vor einigen Tagen waren auch Aufnahmen veröffentlicht worden, auf denen zu sehen ist, wie er Meck schlägt und würgt. Krämer räumte die Vorwürfe in den vergangenen Tagen in mehreren Videos teils ein. Die Staatsanwaltschaft Dortmund prüft jetzt Ermittlungen gegen den Unternehmer.
1: Danke, Yannick. Wir gucken aufs Wetter und sind nicht unzufrieden. Sonne und Wolken heute im Mix. Ja, zum Teil haben die Wolken ja schon die Oberhand und nachmittags und am Abend gibt's auch noch mal ein, zwei Schauer bei 20 Grad. Morgen gleiche Temperatur, aber die Sonne kommt da kaum zum Vorschein. Es wird recht windig und auch mal nass. Hoffentlich zum Einschulungsstart kommen noch ein paar Fotos unter der Sonne zusammen.
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1: Auf der Jöllenbecker Straße hat es eben einen Unfall gegeben. Höhe Wörheider Weg, fahrt ihr bitte besonders vorsichtig. Auf der Umlohstraße wird geblitzt. Grafenheider und Dinger dieser Straße auch.
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1: Einmal ein Beatles-Konzert hören, das konnte man ja selbst zu den aktiven Bandzeiten kaum, weil die Fans so laut geschrien haben, dass die Band gar nicht dagegen ankam. Am Wochenende könnte aber Beatles-Musik live erleben. Eine Tribute-Show der Silver Beatles im Lokschuppen für 30 bis 70 Euro je nach Platz. Also jetzt Sonntag 15 Uhr geht's da los. Und was sonst so los ist in Bielefeld, hört ihr gleich noch.

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1: Leute, im Freibad Gerderbaum, da gibt es Samstagabend den Film Kalender Girls beim Mondscheinkino im Freibad. So Open-Air-Kino, Picknick, Atmosphäre inklusive. Der Film, ich weiß nicht, ob ihr den kennt, das ist eine britische Komödie mit einem wahren Hintergrund. Der Film handelt da von einer Gruppe Frauen aus einem kleinen englischen Dorf und die wollen Geld für ein Krankenhaus sammeln. Machen sie dann, indem sie sich für einen Kalender ablichten lassen, etwas lassiv.
2: Das ziehen die sowieso nicht durch.
3: Vor euch steht der Januar.
4: Februar, März, April.
5: Auf den ersten Blick sollte er wie ein normaler Kalender aussehen. Bis auf die Tatsache, dass die Personen nackt sind.
6: Ich bin 55. Wenn ich sie jetzt nicht auspacke, wann dann?
1: Es ist ein herrlicher Film, versprochen. 15 Euro das Ticket. Familientickets kosten dann rund 37 Euro. Mehr Veranstaltungstipps findet ihr auch auf unserer Homepage auf radiobielefeld.de. 16 Minuten nach 1 jetzt. 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

21 Minuten nach 1 ist es. Gucken, was los ist auf den Straßen in Bielefeld. Da hat es ja mal einen Unfall gegeben. Jöllenbecker Straße beim Wörheider Weg. Fahrt da bitte vorsichtig. Geblitzt wird auf der Dingerdisser Straße, Grafenheider und Umlohstraße. Gute Fahrt.

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9: Wir kommen ab jetzt von Lara Beckhardt.
10: Hallo.
9: Ich bin Roxane Brockschnieder. Wenn ihr heute Kinder von der Grundschule abgeholt habt oder an einer vorbeigekommen seid, dann sind euch vielleicht so leuchtend gelbe Banner aufgefallen. Da ist eine rote Sprechblase drauf und in der steht: Fahrt vorsichtig, wir sind unterwegs.
10: Genau, diese Banner hat die Verkehrswacht Bielefeld heute übergeben. Sie sollen Autofahrende darauf aufmerksam machen, vorsichtig und vorausschauend zu fahren. Unterstützt wird die Kampagne vom Verkehrsministerium und der Unfallkasse NRW.
9: Und für eure eigene Straße könnt ihr euch natürlich gerne die Achtung Kinderplakate hier bei Radio Bielefeld abholen.
10: Das Bundeskabinett hat heute Mittag die Einkommenssteuerreform der schwarz-roten Koalition auf den Weg gebracht. Damit sollen vor allem Familien und Menschen mit kleinem und mittlerem Einkommen entlastet werden. Insgesamt geht es um 10 Milliarden Euro Entlastung pro Jahr ab 2028. Die Reform sieht unter anderem mehr Kindergeld und einen höheren Grundfreibetrag vor. Nach der Störung an einem Umspannwerk in Bergheim bei Köln wird wegen verfassungsfeindlicher Sabotage ermittelt. Unbekannte haben laut NRW-Innenminister Herbert Reul Kabel über die Oberleitung gebracht und so einen Kurzschluss verursacht. Ob es einen Zusammenhang mit dem Vorfall in Brandenburg gibt, ist noch nicht klar. Russlands Präsident Wladimir Putin wirft Deutschland vor, beim drohenden Fall von Leipzig aus wahltaktischen Gründen Beweise gefälscht zu haben. Außenminister Johann Wadephul weist das zurück. Russland muss nach dem Angriff mit einem neuen EU-Sanktionspaket rechnen, so EU-Außenbeauftragte Katja Kallas bei den Beratungen der Außenminister in Irland. Die Sparkasse Bielefeld hat 12.000 Euro in den Verein Bielefelder Tisch gespendet. Der Verein engagiert sich seit jetzt 30 Jahren für Menschen, bei denen das Geld kaum zum Leben reicht. Rund 5.000 Senioren, Wohnungslose, Flüchtlinge und Studierende erreicht der Bielefelder Tisch mit seinen Hilfsstellen.
9: Danke, Lara. Wir schauen aufs Wetter und freuen uns hier bei uns in der Altstadt über Sonnenschein aktuell bei 20 Grad. Ja, da schieben sich heute im Laufe des Tages noch einige Wolken mal vor die Sonne und es wird auch noch ein oder zwei Schauer geben. Morgen wird das ähnlich sein, also es wird einige Schauer geben, Donnerstag wie auch Freitag und die Sonne macht sich ziemlich rar bei 20 bis 22 Grad. Danke.
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9: Übrig geblieben sind um 13.33 Uhr zwei Blitzer, Umlohstraße und Grafenheider. Wenn es noch mehr zu melden gibt, sagt er das kurz kostenlos für euch über die Verkehrshotline 08.800.300.
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9: Hi, hi. Wir sind Roxane Brockschnieder
10: und Lara Beckhardt.
9: Ja, schon Kleinkinder können ja über Bildschirme wischen und das nächste Bild auf Handy oder Tablet da weiterzuschieben. Aber nicht wenige Schulkinder können kaum noch einen Stift halten. Das will ja unsere Schulministerin in NRW ändern. In den Grundschulen soll ab heute also stärker auf eine gut ausgebildete Handschrift geachtet werden. Das Thema rückt in diesem Schuljahr stärker in den Fokus. Auch weil der Lerneffekt von handschriftlich verfassten Texten viel größer ist als der bei GitHub.

0: Nee, was schön, der Elton John, Zeug Love Life.
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0: 20 Minuten vor zwei ist der erste Schultag schon rum. Hoffentlich hat's nicht allzu doll wehgetan, ne? Denkt immer dran, Schule ist ein Marathon, schöne Kräfte einteilen, nicht zu viel machen, ne? Grüße an alle Schüler kommen heute auch von ganz oben, von Oberbürgermeisterin Christiana Bauer und der Regierungspräsidentin Anna-Katharina Böhling.
2: Neugierig zu sein, Fragen zu stellen, gerne zur Schule zu gehen, Bildung als etwas zu begreifen, was das ganze Leben bereichern kann und ich glaube, da auch eine tolle Gemeinschaft zu finden und wenn das alles zusammenkommt, dann ist ganz viel richtig.
3: Ja, natürlich ein tolles neues Schuljahr, dass sie viel Neues lernen, dass sie auch alte Freundschaften pflegen können und vielleicht auch neue finden und ganz wichtig immer, man ist in der Schule ja, um Dinge neu zu lernen und wenn es nicht immer sofort klappt, ist einfach immer wieder zu versuchen, bis man das dann irgendwann gelernt hat und geschafft hat und dann kann man auch stolz drauf sein.
0: Beide Frauen waren heute früh bei der Eröffnung des Gymnasiums am Seidensticker Campus dabei. Wie die Fünfklässler dort ihre neue Schule finden, die ja noch in Containern untergebracht sind, die Schüler, das hört ihr dann gegen kurz nach drei hier bei Radio Bielefeld.

0: Ja, völlig sober, sprich nüchtern. Trotz des Weinmarktes geht's ja gleich mit Dirk Slüter weiter nach zwei. Hi!
1: Weißt du's?
0: Nein, natürlich. Du warst so nah mehr dran, du hast kein Fähnchen, hör mal.
1: Komplett, alles gut.
0: Du musst ja auch gleich noch Straßenbahn fahren, ne?
1: Ja, absolut. Beziehungsweise mal mitfahren sozusagen. Ja. Seit heute die Linie 1, die wieder durchfährt bis Senne. Das
0: richtig
1: ist da
0: gut,
1: ja eine große Geschichte auch tatsächlich. Und endlich, das war so der letzte Baustein mit dem Straßenumbau der Hauptstraße in Bragwede. Auch da läuft es dann jetzt wieder so. Ja, aber es gibt in der Zwischenzeit, ne, die ist 3 Jahre nicht gefahren, viele Stadtbahnfahrer, die kennen die Ecke gar nicht. Und die müssen tatsächlich erstmal so ein bisschen eingewiesen
0: nicht,
1: werden.
0: Nicht, dass die
1: deshalb
0: falsch abbiegen.
1: Ne, deshalb gab es da so ein paar Testfahrten auch mit einem Stadtbahnfahrlehrer. Das haben wir mal begleitet. Und ist ein Thema gleich direkt nach zwei hier bei Radio Bielefeld.
0: Ja, und ihr wurdet ja, morgen ist dann auch große Einschulung. Heute war auch schon, ne, die Eröffnung von 2 neuen Schulen in Bielefeld. Wir waren unter anderem beim Seidensticker Campus dabei und berichten da auch nochmal gleich, was die Schüler so für Wünsche haben an ihre Schule. Die sind ja auch ganz süß, ne? Irgendwie einen Schulhund haben sie sich zum Beispiel gewünscht oder einen Pool.
1: Uff.
0: Warum nicht? Gucken wir mal, was davon
1: ja, man muss
0: wird.
1: Noch Wünsche haben als Schüler,
0: so,
1: ist doch klar.
0: Ist so. Mein Name ist Roxane Brockschneider, bis morgen, ne? Ciao.

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1: Und die kommen weiter von Lara Beckert.
2: Hallo.
1: Ich bin Dirk Sluter und heute Morgen hat er das erste Mal wieder geklingelt, der Wecker. Ne? Lange schlafen ist nicht mehr, Schule ist wieder gestartet.
2: Ja, für die neuen i-Dötzchen bei uns in Bielefeld, da geht's ja erst morgen los. Die allermeisten fünften Klassen starten aber auch schon heute und da ist ja eh alles neu und aufregend.
1: Ja, sowieso. Gilt auch für die Jungs und Mädels, die jetzt im neuen Gymnasium am Seidensticker Campus zum allerersten Mal ihre Klassenräume gesehen haben.
2: Die Kinder sind in Containern untergebracht, welche die Stadt als Interimsgebäude in den letzten Monaten aufgebaut hat, bis das eigentliche Gebäude, die alte Seidenstickerfabrik an der Herforder Straße, fertig saniert ist. Wir waren heute Morgen auch bei der Eröffnungsfeier dabei, sowie die Präsidentin unserer Bezirksregierung Detmold, Anna-Katharina Bölling.
3: Ja, eine ganz tolle Veranstaltung und vor allen Dingen historischer Tag eigentlich für Ostwestfalen-Lippe, für Bielefeld auf jeden Fall. Und es ist was ganz Tolles hier als gemeinschaftliches Projekt entstanden und ich wünsche allen ganz viel Erfolg hier und eine glückliche Schulzeit.
1: Ja, schließen wir uns wohl an und wünschen das auch allen anderen, die ab heute wieder die Schule rocken.
2: Das Bundeskabinett hat heute Mittag die Einkommenssteuerreform der schwarz-roten Koalition auf den Weg gebracht. Damit sollen vor allem Menschen mit kleinen und mittleren Einkommen entlastet werden, sagt Finanzminister Lars Klingbeil.
4: Wir werden für die hohen Einkommen, für die Spitzenverdiener in diesem Land, also ab 250.000 Euro zu versteuernem Jahreseinkommen, die Steuer erhöhen. Das trägt zu mehr Gerechtigkeit bei, dass starke Schultern mehr tragen. Und gerade in diesen Zeiten, die wahnsinnig anstrengend sind, wo wir alle auch die Belastung spüren, ist das, glaube ich, nochmal ein wichtiges Zeichen auch der Fairness.
2: Die Reform sieht unter anderem einen höheren Grundfreibetrag vor, ab dem die Einkommensteuer gezahlt werden muss. Außerdem soll das Kindergeld erhöht werden. Insgesamt geht es um 10 Milliarden Euro Entlastung pro Jahr ab 2028. Nach der Störung an einem Umspannwerk in Bergheim bei Köln wird wegen verfassungsfeindlicher Sabotage ermittelt. Unbekannte hätten Kabel über die Oberleitung gebracht und so einen Kurzschluss verursacht. Das hat NRW-Innenminister Herbert Reul gesagt. Die Polizei ermittelt wegen Terrorverdacht. Ob es einen Zusammenhang mit dem Vorfall in Brandenburg gibt, ist noch nicht klar. Deutschland darf ab 2031 den Bau neuer Gaskraftwerke mit einem Milliardenpaket fördern. Die EU-Kommission hat grünes Licht für die geplante Unterstützung mit bis zu 35 Milliarden Euro gegeben. In Deutschland sollen in den nächsten 5 Jahren zahlreiche neue Gaskraftwerke entstehen. Bezahlt werden soll das vor allem von den Stromnutzenden. Um wie viel der Strom dann teurer wird, ist noch offen. Die neuen Anlagen sollen zunächst Erdgas verbrennen, ab 2045 dann aber klimaneutral mit Wasserstoff laufen. Einmal als Einlaufkind für ein Länderspiel dabei sein. Dieser Traum wird für 11 Kinder aus Bielefeld wahr. Die NW Mediengruppe verlost für das U21-Länderspiel Deutschland gegen Georgien am 6. Oktober in der Schüko Arena für die Volkswagen Junior Eskorte Einlaufplätze. Gesucht werden Kinder zwischen 6 und 10 Jahren, die maximal 1,50 Meter groß sind. Das Gewinnspiel läuft bis Sonntag. Anmelden könnt ihr euch unter redaktion@nw.de mit einem Bild, warum euer Kind unbedingt dabei sein muss.
1: Einmal an der Hand eines zukünftigen Superstars vielleicht in so ein Stadion einlaufen.
2: Ja, wer weiß, wer dabei ist da, ne?
1: Ja, coole Geschichte auf jeden Fall. Ja, und wer weiß, ob der, den du da an der Hand gehalten hast beim Einlaufen, nicht ein paar Jahre später für 130 Millionen Euro zu Real Madrid wechselt.
2: Das wäre eine Geschichte.
1: Du kannst sagen, ich habe schon mal Händchen gehalten. Danke, Lara. Das Radio Bielefeld-Wetter, der Mittwochnachmittag ist doch ganz ordentlich. Überwiegend freundlich und trocken, um 20 Grad und ein paar Sonnenstrahlen dazu. Erst am späten Abend kann es mal ein paar Schauer geben. Morgen dann schon am Nachmittag etwas Regen, Freitagabend auch mal mehr. Temperaturen liegen bis zum Wochenende inklusive bei so 20, 22 Grad. Aktuell in der Bielefelder Innenstadt 21.
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1: 2:04 und da gibt es ein bisschen zähfließenden Verkehr auf der A33 von Osnabrück Richtung Bielefeld, konkret zwischen Steinhagen und Bielefeld Zentrum. Fahrt da ein bisschen vorsichtig. Ansonsten, ja, Baustelle Herforder Straße, da stockt es leicht, aber noch nicht ganz so dolle. Und das wäre es auch an Staus auf den Straßen, geblitzt wird, habt ihr uns gemeldet, auf der Grafenheider Straße weiter und auf der Umlohstraße. Wenn noch mehr ist, schickt auch gerne eine WhatsApp ins Studio, direkt an Bielefeld 6x5.
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1: Guten Tag. Wir sind Dirk Schlüter
2: und Lara Beckhorst
1: und freuen uns auch, dass wir endlich wieder mit der Stadtbahn der Linie 1 durchfahren können bis Senne. Großes Kapitel, Hauptstraßenumbau, Bragwede damit beendet. Auf die Stadtbahn fährt endlich wieder durch, nach 3 Jahren wieder. Das ist für alle, die mitfahren, aufregend, aber auch für die, die ganz vorne sitzen.
6: Ist natürlich für die Kollegen was Besonderes, dass sie wieder fahren können, für uns was Besonderes. Deswegen freuen wir uns alle drauf.
1: Ja, und deswegen gab es für die Stadtbahnfahrerinnen und Fahrer sogar mal ein paar Testfahrten. Unser Thema gleich hier.

0: Radio Bielefeld läuft. Gleich Viertel nach zwei am Mittwoch und pünktlich zum Schulanfang heute ist ja auch in Brackwede bzw. Senne der große Tag gekommen.
1: Rosenhöhe, Ausstieg rechts.
0: Jawohl, sie fährt wieder die Stadtbahn, die Linie 1 zwischen Brackwede und Senne.
2: Ich denke, dieser Streckenabschnitt jetzt von der Jener Straße oder von der Brackwede Kirche nach Senne, der ist schon ein bisschen besonders, weil gerade an der Rosenhöhe immer sehr viel Fahrgastbetrieb ist aufgrund der Schule. Ich denke, die ganzen Schulkinder werden sich freuen, dass die Straßenbahn wieder da lang fährt. Von daher ist es schon besonders.
0: Ja, sagt auch Oliver Gerlach und der ist bei Mobil in der Betriebsfahrschule der Ausbilder für alle Stadtbahnfahrer und Fahrerinnen. In den letzten Tagen ist er mit den Kollegen die Strecke auch schon ein paar Mal zusammen abgefahren.
2: Es wurden teilweise Geschwindigkeiten geändert, die gefahren werden dürfen. Es gab neue Signale oder gibt neue Signale, die installiert worden sind. Und das müssen die Fahrer natürlich alles im Vorhinein wissen, damit, wenn jemand den ersten Dienst auf der Linie 1 hat, hier nicht ins schwarze Loch fährt, sondern ganz genau Bescheid weiß, wie schnell er fahren darf und wo welche Signale stehen.
0: Ja, Stadtbahnfahrerin Jasmin zum Beispiel, die war auch mit dabei bei diesen Probetouren. Vorab einmal von Brackwede bis Senne und zurück. Die ist seit 2 Jahren Stadtbahnfahrerin bei uns. Also kannte die Strecke persönlich tatsächlich zumindest am Cockpit nicht. Und freut sich auf jeden Fall auf den neuen alten Streckenabschnitt.
3: Ich kenne das ja nicht. Also ich kenne das ja als Kind, kennt man die Strecke, aber selber fahren ist ja dann nochmal was anderes.
0: Definitiv. Und für die Schülerinnen und Schüler, die oben an der Rosenhöhe zur Schule gehen, erst recht. Oder auch für die Leute in Senne, die endlich wieder bis in die Innenstadt durchfahren können ohne Busersatzverkehr. Die Stadtbahnlinie 1 fährt wieder durch bis nach Senne seit heute. Und damit ist dann auch offiziell die Bauphase rund um die Hauptstraße in Brackwede beendet. Endlich. 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

so ein epischer Rocksong, ne? Über 40 Jahre alt, durch den Gospelchor beim Refrain, aber immer noch ein Hinhörer. Foreigner, I want to know what love is. Radio Bielefeld läuft, 14:23. Blitzer und Verkehr. Und da gucken wir zunächst auf die A33, wo es eben ein bisschen gestockt hat. Und zwar zwischen Steinhagen und Bielefeld Zentrum. Tut's immer noch, plus 5 Minuten sind aktuell dort gemeldet. Sonst, ja, die mittlerweile leider üblichen Behinderungen, wo alle wieder am Start sind, ne, auf der Herforder Straße. Auch Grund, die Baustelle natürlich weiterhin und auf Detmoller Straße einwärts vor der Siegerkreuzung dauert es ein bisschen länger. Geblitzt wird auf der Grafenheider Straße und der Umlohstraße. Und wenn noch was ist, meldet's gerne. 08000 800 300. Die Radio Bielefeld Verkehrshotline. Natürlich kostenlos auch vom Handy. Ich bin Dirk Slüter. Das sind Mando Diao, Dance with Somebody. Schönen Mittwoch für euch.

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1: Tag 1 nach den Sommerferien. Bei euch zu Hause lief alles reibungslos?
2: Ja, hat wohl alles gut geklappt heute früh, auch wenn die Äuglein noch sehr klein waren. Nach 6,5 Wochen Ausschlafen. Aber alle sind wohl gut und relativ entspannt wieder in den Schulalltag gestartet.
1: Tja, bei mir gibt's die Aufregung erst morgen früh. Mein älterer Sohn wird eingeschult. Aber wahrscheinlich sind Mama und Papa noch nervöser als er selbst. Ne? Deshalb bin ich morgen auf jeden Fall nicht da und du musst ohne mich auskommen.
2: Ach, kriege ich hin. Euch und allen anderen Schulanfängerfamilien eine tolle Einschulung.
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1: Von der Kollegin Lara Beckert.
2: Hallo.
1: Ich bin Dirk Schlüter und stellt euch vor, ihr bekommt eine Nachricht von einer Bekannten und die braucht dringend Geld. Die Nummer, die ihr da seht, passt auch und dann ist es trotzdem fake. Das ist einer Bielefelderin, Lara, am Freitagabend so passiert.
2: Ja, ihre Cousine hätte sie über einen Messenger-Dienst um mehrere hundert Euro gebeten. Nachdem die Bielefelderin das Geld überwiesen hatte, hat sie erfahren, dass die Nachricht nicht von ihrer Cousine geschickt wurde. Mithilfe von Phishing hatten sich die Unbekannten Zugang zu der Messenger-App verschafft. Die Polizei rät, bei Geldanfragen die Person direkt zu kontaktieren. Das Bundeskabinett hat heute Mittag die Einkommenssteuerreform der schwarz-roten Koalition auf den Weg gebracht. Damit sollen vor allem Menschen und Familien mit kleinen und mittleren Einkommen entlastet werden. Insgesamt geht es um 10 Milliarden Euro Entlastung pro Jahr ab 2028. Die Reform sieht unter anderem mehr Kindergeld und einen höheren Grundfreibetrag vor. Russland muss nach dem gescheiterten Angriff mit einer Sprengstoffdrohne auf den Flughafen Leipzig-Halle mit einem umfassenden neuen Sanktionspaket der Europäischen Union rechnen. Wäre der Angriff erfolgreich gewesen, hätte er enorme Schäden verursacht und möglicherweise sogar Menschenleben gekostet, so EU-Kommissionspräsidentin Ursula von der Leyen. Dies werde man nicht tolerieren. Bundesagrarminister Alois Rainer hat wegen der Dürreschäden in der deutschen Landwirtschaft eine Krise von nationaler Tragweite ausgerufen. Er will den Agrarbetrieben nun mit Hilfe von 1 Milliarde Euro unter die Arme greifen. Eigentlich sind für finanzielle Hilfen bei Extremwetterlagen die Länder zuständig. An den Bielefelder Grundschulen hängen ab heute gelb-rote Verkehrsbanner. Die hat die Verkehrswacht Bielefeld heute zum Schulstart übergeben. Die Banner sollen Autofahrende dafür sensibilisieren, vorsichtig und vorausschauend zu fahren. Für eure eigene Straße könnt ihr euch bei Radio Bielefeld unsere Achtung Kinderplakate abholen.
1: Absolut. Die sind beim Wackelpeter schon gut weggegangen. Große Nachfrage, ne, Lara?
2: Ja.
1: Und ein paar haben wir natürlich noch. Also ausreichend, ne? Holt die gerne bei uns ab. 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Das Radio Bielefeld Wetter heute, ja, ganz schön eigentlich. Bleibt wohl überwiegend trocken. Also den ein oder anderen klitzekleinen Schauer können wir nie so ganz ausschließen. Dafür ist die Wetterlage so ein bisschen indifferent. Aber tendenziell trocken, öfter auch mal ein bisschen Sonnenschein. Ja, ein paar Wolken am Himmel. Erst heute später am Abend, so gegen 10, kann es wohl wirklich mal ein paar Schauer geben. Morgen gibt es dann am Nachmittag ein bisschen Regen. Freitagabend dann auch wohl mal deutlich kräftigere Schauer. Die Temperaturen liegen bis zum Wochenende so zwischen 20 und 22 Grad, auch aktuell. Genau dazwischen hier bei uns am Süsterplatz in der Altstadt 21 Grad.
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1: 14:33, Radio Bielefeld, Blitzer und Verkehr mit Stau auf der A33 von Osnabrück Richtung Bielefeld, kurz vor Steinhagen und dann bis Bielefeld Zentrum, plus 10 Minuten etwa, müsst ihr rechnen. Im Stadtgebiet keine ganz großen Verkehrsbehinderungen, ein bisschen was an den Baustellen, da stockt es Detmoller Straße, Herforder Straße. Und Blitzer sind gemeldet von euch auf der Grafenheider und der Umlohstraße. Wenn noch mehr ist, ruft kurz durch 08800 300 oder schickt uns einfach eine WhatsApp-Nachricht, gerne auch als Sprachnachricht, an Bielefeld 6x5.
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1: Mit Lara Beckert in den Nachrichten.
2: Hallo.
1: Ich bin Dirk Slüter und die Landtagswahl in Sachsen-Anhalt am Sonntag steht an mit großen Umfragewerten für die AfD. Wir haben mal versucht rauszubekommen, was die Menschen im Osten vor allen Dingen an der AfD so fasziniert. Thema gleich hier bei Radio Bielefeld.

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0: 20 Minuten vor drei, Radio Bielefeld am Mittwoch. Und da werden am Sonntag bestimmt viele Fingernägel gekaut. Bei den Mitgliedern der Bundesregierung vor allem. In Sachsen-Anhalt wird gewählt. Und laut Umfragen kommt die AfD dort mit Spitzenkandidat Ulrich Siegmund auf 40% der Stimmen. Das würde zwar noch nicht für eine Alleinregierung reichen, sollten aber viele Menschen dort Parteien wählen, die an der 5%-Hürde scheitern, dann könnten schon 43% tatsächlich ausreichen. Schon bei den vergangenen drei Wahlen in Ostdeutschland erzielte die AfD historische Rekordwerte. Sie wurde unter Björn Höcke in Thüringen sogar stärkste Kraft. Thorsten Ortmann war für uns immer wieder im Osten unterwegs und weiß, warum die AfD da so stark ist. Thorsten, was finden die Menschen an der AfD?
1: Ja, für viele ist es die vermeintlich einzige Partei, die die Probleme im Osten und vor allem die Menschen dort ernst nimmt. Sie ist beliebt, weil sie sich als Alternative zum bestehenden politischen System inszeniert und gezielt einfachste Antworten auf komplexe Probleme anbietet. Und gerade die Arbeiterschaft ist von den Regierungsparteien enttäuscht und fühlt sich bevormundet und als Bürger zweiter Klasse behandelt. Viele im Osten empfinden auch gerade Politiker etablierter Parteien als abgehoben und das weckt bei vielen Erinnerungen an die unrühmliche DDR-Vergangenheit.
2: Ja, halt so von der Lebensrealität der Menschen nicht so wirklich Ahnung. Die tauchen halt nur mal zu den Wahlen irgendwo auf, fahren mit ihrer großen Limousine durch die Gegend. Das ist sowas, das erinnert mich an Erich Honecker und seine Truppe.
0: Du warst jetzt wieder unterwegs in Sachsen-Anhalt. Welche Probleme haben denn die Leute da im Osten konkret? Was haben sie dir gesagt?
1: Ja, viele, mit denen ich gesprochen habe, klagen über schlechte Infrastruktur, fehlende Busverbindungen auf dem Land. Sie müssen wegen des Ärztemangels teils monatelang auf einen Facharzttermin warten. Und viele empfinden auch die Migrationspolitik und die damit verbundenen finanziellen Folgen als hochgradig ungerecht. Viele empfinden das sogar als Verteilungskampf um ohnehin schon knapper werdende Ressourcen, sagt der Soziologe und Ostexperte Benjamin Höhne.
3: Für die ist plötzlich, in Anführungszeichen, wörtliches Zitat, alles da. Für uns ist nichts da. Da werden die Schulen geschlossen, der Konsum schließt. Es gibt keine Buslinie mehr auf dem Land. Und das wird als zutiefst ungerecht empfunden.
1: Und paradox daran ist, dass es im Osten deutlich weniger Migranten gibt als im Westen. Aber Ängste vor einer ungesteuerten Veränderung der eigenen Heimat wiegen im Osten schwerer als in Regionen, die schon seit Jahrzehnten an Einwanderung und Veränderung gewöhnt sind.
0: Ein Erklärungsversuch. Am Sonntag wird in Sachsen-Anhalt gewählt, warum die AfD gerade im Osten so stark ist, auch ohne wirkliche politische Substanz. Hat uns Thorsten Ortmann erklärt. Danke dir.
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Das ist Teddy Swims bei Radio Bielefeld. Mr. Know-It-All um 3:11. Radio Bielefeld Blitzer und Verkehr. A33 Osnabrück Richtung Bielefeld zwischen Steinhagen, Bielefeld Zentrum. Weiter 2 Kilometer Stau plus 10 Minuten etwa. Und im Stadtgebiet leichte Behinderungen an den anderen Baustellen Herforder und Detmolder Straße. Herforder Straße auch ein bisschen großräumiger drumherum. Geblitzt wird auf der Grafenheider Straße und der Umlohstraße. Allen, da wo es geht, eine gute und sichere Fahrt mit Radio Bielefeld.

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0: Wir wünschen einen schönen Mittwochnachmittag.
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0: Ich bin Dirk Stuter. Lara Beckert hat das Nachrichtenupdate für euch.
2: Hallo.
0: Und Lasertag oder Schwarzlicht-Minigolf spielen hier in Bielefeld und das günstiger und dabei noch was Gutes tun, klingt nicht schlecht. Möglich wird das, Lara, ab Mitte September.
2: Ja, vom 21. bis zum 25. September unterstützt der Freizeitanbieter Funzone mit einer Charity-Aktion den Verein Kopfsachen e.V. Bielefelderinnen und Bielefelder zahlen in dem Zeitraum dann nur 8 Euro Eintritt, 2 Euro davon gehen direkt an den Verein. Kopfsachen e.V. setzt sich für die mentale Gesundheit von Kindern und Jugendlichen ein. In Schulworkshops zeigen die Ehrenamtlichen, wie die Kinder mit Stress und schwierigen Problemen umgehen können. Die Aktion gilt deutschlandweit. Funzone findet ihr bei uns an der Stadtheider Straße gegenüber vom Lokschuppen. Nach der Einkommensteuerreform hat das Bundeskabinett jetzt auch ein neues Kita-Gesetz auf den Weg gebracht. Dabei geht es um verpflichtende Sprach- und Entwicklungstests für alle Vierjährigen. Bei Bedarf können die Kinder dann gezielt gefördert werden. Ziel ist nach Familienministerin Karin Prien mehr Bildungsgerechtigkeit. Der Bildungsweg der Kinder würde noch immer zu stark von der Familie und der Herkunft und zu wenig von den eigenen Fähigkeiten abhängen. Das Gesetz soll ab nächstem Jahr schrittweise und ab 2029 voll in Kraft treten. Nach der Störung an einem Umspannwerk in Bergheim bei Köln hat die Polizei 6 Abschussvorrichtungen in einem Feld gefunden. Es sei davon auszugehen, dass die Unbekannten mit pyrotechnischen Gegenständen einen Draht in die Höhe über die Stromleitung führen wollten, so die Polizei. Es wird wegen Sabotage ermittelt. Mehr Infos hat Zoe Tassovali.
3: Gleich 5 Braunkohleblöcke von RWE gingen vom Netz. Für Haushalte und Unternehmen blieb der Strom trotzdem an. Andere Kraftwerke konnten einspringen. Wer daran geht, greift unser Land an, sagte NRW-Innenminister Reul. Inzwischen läuft der erste betroffene Block wieder, weitere sollen folgen. Die Polizei sucht rund um das Umspannwerk nach Spuren und prüft auch, ob es eine Verbindung nach Brandenburg gibt. Dort haben Unbekannte ebenfalls versucht, Kurzschlüsse an wichtigen Stromleitungen auszulösen.
2: Die Verantwortlichen für den gescheiterten Drohnenanschlag auf den Flughafen Leipzig sind laut Medienberichten offenbar identifiziert. Dabei handelt es sich um 2 Männer aus Belarus und Lettland, das berichtet unter anderem die Süddeutsche Zeitung. Beide würden auch einen russischen Pass besitzen. Ermittler konnten die Ein- und Ausreise der Männer nachverfolgen. Russland muss mit einem umfassenden Sanktionspaket der Europäischen Union rechnen. Die Polizei warnt vor Betrügerinnen und Betrügern, die über eine Messenger-App mit der Nummer von Bekannten nach Geld fragen. Am Freitagabend wurde eine 25-jährige Bielefelderin von ihrer Cousine per Messenger-Nachricht um mehrere 100 Euro gebeten. Nachdem sie das Geld überwiesen hatte, hat sie erfahren, dass die Nachricht nicht von ihrer Cousine geschickt wurde, so die Polizei. Die Täter haben sich laut Polizei mit Hilfe von Phishing Zugang zu der App verschafft.
0: Und das Radio Bielefeld-Wetter mit ein bisschen Sonnenschein, ein paar Wolken, aber überwiegend trocken geht's heute durch den Nachmittag. Auch gegen Abend bleibt's eigentlich weinmarktkompatibel, das Bielefeld-Wetter. Erst später, so gegen 10 rum, da kann da mal ein bisschen Regen kommen. Temperaturen auch in den kommenden Tagen ähnlich, 20 bis 22 Grad. Morgen haben wir auch erst am späten Abend mal einen Schauer zu erwarten, wenn nicht vielleicht doch am Nachmittag schon. Freitag gibt's auch mal ein bisschen mehr Regen. Die Temperaturen liegen, wie gesagt, bei 20 bis 22 Grad. In den Nächten geht's erstmal runter auf Werte so um 14, 15 Grad.
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0: Gleich 3:04, weiterhin 3 Kilometer Stau auf der A33 zwischen Steinhagen und Bielefeld Zentrum im Stadtgebiet an der Herforder Straße einwärts. Ein paar Probleme. Und auf der Detmolder Straße vor der Sieker Kreuzung auch plus 10 Minuten etwa. Und dazu wird geblitzt auf der Grafenheider Straße und der Umlohstraße. 0800 800 300, die Radio Bielefeld Verkehrshotline. Wenn mehr ist, ruf kurz durch.
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0: Schönen guten Tag. Ich bin Dirk Slüter.
2: Ich bin Lara Beckert.
0: Und wir begleiten euch durch diesen Mittwoch. Ja, so ein neues Gymnasium für Bielefeld, das ist schon was Besonderes, ne? Das jüngste Gymnasium bislang war ja das HEPA-Gymnasium. Das gibt es jetzt auch schon seit 60 Jahren. Aber seit heute ist ein ganz frisches am Start. Das Gymnasium am Seidensticker Campus ist in den Morgenstunden gestartet mit Neurektorin Christiane Meyer.
5: Was wir ja wirklich nicht sagen können, das machen wir so wie letztes Jahr. Und natürlich ist da auch die Aufregung groß. Ich nehme mich da nicht aus.
0: Dass die Eröffnungsfeier heute Morgen ziemlich rund lief, dürfte auch bei ihr für ein bisschen Entspannung gesorgt haben. Wir waren dabei und haben natürlich auch mit den neuen Fünftklässlern und deren Eltern gesprochen. Mehr dazu hört ihr gleich hier bei Radio Bielefeld.

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0: Tja, mit lange Ausschlafen, das war's jetzt erstmal wieder. Bis zu den Herbstferien. Radio Bielefeld, der Mittwochnachmittag, 3:15. Schule hat wieder begonnen heute. Für die neuen Erstklässler geht es ja erst morgen los, aber die meisten fünften Klassen sind heute schon gestartet. Und ganz besonders aufregend war das wahrscheinlich für die Jungs und Mädels, die jetzt im neuen Gymnasium am Seidensticker Campus zum ersten Mal ihre Klassenräume gesehen haben. Die sind hier erstmal in Containern untergebracht, bis das alte Seidensticker Gebäude an der Herforder Straße komplett fertig saniert ist. Weil diese Container jetzt tatsächlich aus wie richtige Klassenräume aussehen. Also das passt schon. Die Container und den kleinen Schulhof drumherum hat die Stadt in den letzten Monaten ja unter ordentlich Zeitdruck zusammengeklöppelt sozusagen. Aber zur Eröffnungsfeier heute war pünktlich alles bereit und wir waren für euch natürlich dabei.
1: 3, 2, 1,
2: ich sollte eigentlich 6 Uhr aufstehen, mein Wecker hat auch 6 Uhr geklingelt. Ich habe ihn ausgeschaltet und ohne es zu wissen, bin ich anscheinend wieder eingeschlafen. Frühstück konnte ich leider nicht mehr schaffen, das ist in meinem Rucksack hier.
3: Aber ich freue mich, dass die Schule
4: neue Schule ist immer aufregend und jetzt sowas, wirklich richtig neue Schule, das ist schon was Besonderes.
5: Wir haben schon viel geleistet hier in der kurzen Zeit. Also so, wie man es jetzt sieht, sieht es ganz schön schick aus.
6: Am Wochenende waren wir einmal kurz hier, haben noch gesehen, dass da einige Pflasterarbeiten noch gar nicht abgeschlossen waren. Sind sie jetzt auch, also bis zur letzten Minute hier gearbeitet worden?
7: Also ich würde mir viele Freunde wünschen und gute Fächer.
8: Nur Sport.
9: Viele Fußballplätze und viele Sportler.
10: Dass man Kaugummi kauen darf.
11: Gutes Essen und viele Freunde.
12: Kein Handyverbot.
13: Auch ein Schulhaustier oder so.
0: Viel Sport, Kaugummi kauen dürfen und ein Schultier. Na, wenn es so einfach ist, ne? Am Seidensticker Gymnasium und auch an allen anderen Schulen. Viel Spaß, wenn es jetzt wieder losgeht. Viel Freude am Lernen. 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

Na, da hat's ja auf den letzten Drücker dann doch noch geklappt mit zwei Neuverpflichtungen. Ihr habt's gehört hier bei Radio Bielefeld. Leon Jensen im offensiven Mittelfeld und David Min für den Sturm aus Utrecht gekommen. Nach Henry Kudusu dann doch noch zwei echte Neue für den DSC Arminia Bielefeld, der übermorgen ja gegen St. Pauli spielt. Heute hat sich Trainer Oliver Kirch vor dem Spiel geäußert, die traditionelle Spieltagspressekonferenz, was er gesagt hat. Auch zu den Neuen ist Thema natürlich heute Nachmittag noch hier bei Radio Bielefeld. Jetzt gucken wir mal kurz auf die Verkehrslage. Zuerst auf den Stau auf der A33 zwischen Steinhagen und Bielefeld Zentrum. Fahrtrichtung, also aus Osnabrück kommend Richtung Bielefeld, und weiter 3 Kilometer plus 10 Minuten etwa. Im Stadtgebiet wird es an den Baustellen Herforder Straße und Deppmaler Straße ein bisschen voller, aber auch nicht so voll wie die vergangenen Tage. Mein erster Eindruck. Wir behalten das gleich natürlich im Blick. Und geblitzt wird Grafenheider Straße und Umlohstraße. Und wenn noch was ist, meldet es gerne auch über die Radio Bielefeld App direkt vom Handy oder schickt uns eine WhatsApp-Nachricht ins Studio an Bielefeld.

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6: Einen schönen Mittwoch. Ich bin Dirk Suter, die Nachrichten hat Lara Beckhardt.
7: Hallo.
6: Und wir beide, dürfen wir verraten, sind dem Alter für Einlaufkinder schon leicht entwachsen.
7: Ganz knapp.
6: Von daher für uns keine Chance, mal mit dem Deutschland-Trikot an der Hand eines Starspielers einzulaufen. Aber 11 Kinder aus Bielefeld haben jetzt die Chance darauf.
7: Ja, und das auch noch bei uns in Bielefeld in der Schüko-Arena. Für das U21-Länderspiel Deutschland gegen Georgien verlost die NW-Mediengruppe Plätze. Für die Volkswagen Junior Eskorte werden Kinder zwischen 6 und 10 Jahren gesucht, die maximal 1,50 Meter groß sind. Das Gewinnspiel läuft bis Sonntag. Das Bundeskabinett hat heute zwei wichtige Gesetze auf den Weg gebracht. Mit dem neuen Kita-Gesetz müssen in Zukunft alle Vierjährigen verpflichtend einen Sprach- und Entwicklungstest machen. Und mit der Einkommenssteuerreform sollen ab 2028 Familien und Menschen mit kleinem und mittleren Einkommen entlastet werden. Die Verantwortlichen für den gescheiterten Drohnenanschlag auf den Flughafen Leipzig sind laut Medienberichten offenbar identifiziert. Dabei handelt es sich um zwei Männer aus Belarus und Lettland mit russischem Pass. Das berichtet unter anderem die Süddeutsche Zeitung. Russland muss derweil mit einem umfassenden EU-Sanktionspaket rechnen. Die Gewerkschaft Nahrung Genuss Gaststätten OWL fordert ein Mobilitätsgeld vom Staat für Pendlerinnen und Pendler. 17 Cent pro Kilometer würden ihnen sofort und unabhängig von der Höhe des Einkommens zustehen, so die Gewerkschaft. Insgesamt pendeln laut Zahlen der Bundesagentur für Arbeit rund 123.000 Beschäftigte nach oder aus Bielefeld raus. Bundesagrarminister Alois Rainer hat wegen der Dürreschäden in der deutschen Landwirtschaft eine Krise von nationaler Tragweite ausgerufen. Er will den Agrarbetrieben nun mit Hilfe von 1 Milliarde Euro unter die Arme greifen. Eigentlich sind für finanzielle Hilfen bei Extremwetterlagen die Länder zuständig.
6: Danke, Lara. Und wir gucken aufs Radio Bielefeld Wetter mit ein paar Wolken, aber überwiegend trocken. Und zwischendrin auch immer nett Sonnenschein. Geht's durch den Nachmittag. Auch am Abend bleibt's Wetter eigentlich ganz ordentlich. Erst später, so gegen 10, ist wohl dann auch mal mit ein bisschen Regen zu rechnen. Morgen gibt's dann schon gegen Nachmittag ein bisschen Regen. Am Freitagabend auch mal mehr Schauer. Die Temperaturen liegen bis Wochenende inklusive so bei 20 bis 22 Grad. Aktuell sind wir in der goldenen Mitte, 21 Grad in der Bielefelder Altstadt.
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6: 15.33 Uhr, Radio Bielefeld, Blitzer und Verkehr. Auf der A33 staut es sich weiter, Fahrtrichtung Bielefeld zwischen Steinhagen und Bielefeld Zentrum. 3 Kilometer plus 10 Minuten etwa. Größere Verkehrsbehinderung aktuell nach einem Unfall auf der großen Kreuzung in Schildische. Westerfeldstraße, Engersche Straße. Da stehen wohl die Unfallbeteiligten mitten auf der Kreuzung. Drumherum ist ziemlich voll. Außerdem haben wir noch Verkehrsbehinderungen auf der Herforder Straße und drumherum. Auf der Detmoller Straße einwärts geht's heute tatsächlich. Ne? Da hatten wir die letzten Tage deutlich mehr. Wenn noch was ist, 0800 800 300, sagt Bescheid über die Radio Bielefeld Verkehrshotline, wo aktuell die beiden Blitzer Grafenheider Straße und Umlaufstraße nur auf der Liste stehen.
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6: Guten Tag, ich bin Dirk Stutter.
7: Ich bin Lara Beckhorst.
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2: Das Lied Schicksal handelt davon, dass uns manchmal Dinge widerfahren, die wir uns als Zufall so gar nicht erklären können oder möchten. Ja? Dinge, bei denen man sagt, das muss eine Vorsehung haben, das muss einen Sinn haben, dass diese Dinge uns jetzt so geschehen. Und es ist vielleicht an alle die gerichtet, die in der letzten Zeit ein kleines Wunder erlebt haben oder die sich eins erhoffen aufgrund von ihrer Lebenssituation.
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Blitzer und Verkehr, Verkehrsbehinderungen Herforder Straße und Eckendorfer Straße vor allen Dingen stadteinwärts. Außerdem A33, ein Stau zwischen Steinhagen und Bielefeld Zentrum. Dazu noch an der großen Kreuzung in Schillische Talbrückenstraße, Westerfeldstraße, Engersche Straße nach dem Unfall. Aktuell Verkehrsbehinderungen. Geblitzt wird auf der Grafenheider Straße und der Umlohstraße. Allen unterwegs eine gute und sichere Fahrt.

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1: Schönen guten Tag, ich bin Dirk Stutter.
2: Ich bin Lara Beckhorst.
1: Und Arminia hat zwei Neuzugänge ja noch verpflichtet vor dem Ende des Transferfensters gestern. Und David Minn und Leon Jensen werden wohl beim Heimspiel gegen St. Pauli am Freitagabend, Lara, auch direkt im Kader stehen.
2: Ja, ob direkt in der Startelf, das hat Trainer Oliver Kirch heute auf der Pressekonferenz noch offen gelassen. Beide bringen aber ihre Qualitäten mit.
3: David hat ein Gesamtpaket, einfach von Größe, Geschwindigkeit, trotzdem auch Ballbeherrschung. Leon merkt man, er hat einfach Erfahrung, dass auch hat keinen Stress mit Ballbehandlungen, mit Techniken, mit Passspiel, hat eine gewisse Art von Frechheit auch irgendwie dabei, ein bisschen was uns Mentalität gibt und da auch nochmal nach vorne bringt.
2: Kirch ist zufrieden mit dem jetzt feststehenden Kader und erwartet am Freitag wieder eine sensationelle Stimmung auf der Alm. Die Schuko Arena ist mit 26.750 Zuschauerinnen und Zuschauern bereits ausverkauft. Verbraucherinnen und Verbraucher müssen in diesem Jahr mit Preissteigerungen und einer geringeren Auswahl bei vielen beliebten Elektronikgeräten rechnen. Wegen des KI-Booms werden Produktionskapazitäten für Chips in den Ausbau von Hochleistungsrechenzentren verlagert. Das zeigen aktuelle Marktdaten des Marktforschungsunternehmens NIQ. Mehr Infos hat Thomas Thunfeld.
4: Die Kunden spüren diese Entwicklung an der Kasse, denn die Produktionskapazitäten im Konsumgüterbereich werden auf die besonders nachgefragten Konfigurationen konzentriert. Modelle zum Beispiel mit größeren Speicherkapazitäten und mehr Rechenleistung als üblich werden seltener angeboten und teurer. Auch günstigere Einstiegsmodelle würden weniger angeboten, so die Marktforscher. Das gilt übrigens nicht nur für Smartphones und Laptops, sondern auch für PCs und Spielekonsolen.
2: In Milse ist der nächste Schritt für den Glasfaserausbau getan. Wie Bitel mitteilt, steht am Kreisverkehr an der Milser Straße jetzt die Steuerzentrale, von wo in Zukunft das Glasfasernetz für Milse und Baumheide gesteuert wird. Die Bauarbeiten laufen seit Juni. Voraussichtlich ab Weihnachten sollen nach Bitel die ersten Kunden angeschlossen werden. Mehr als 7.500 Haushalte könnten davon profitieren mit bis zu 1 GB pro Sekunde. Über die Hälfte der Anschlüsse ist schon bestellt. Nach dem versuchten Anschlag mit Drohnen am Flughafen Leipzig-Halle hat das Bundeskriminalamt Medienberichten zufolge zwei Tatverdächtige identifiziert. Dabei handelt es sich um zwei Männer aus Belarus und Lettland mit russischem Pass. Das berichtet unter anderem die Süddeutsche Zeitung. Die Bundesanwaltschaft hat sich noch nicht dazu geäußert. Das Bundeskabinett hat heute zwei wichtige Gesetze auf den Weg gebracht. Mit dem neuen Kita-Gesetz müssen in Zukunft alle 4-Jährigen verpflichtend einen Sprach- und Entwicklungstest machen. Ziel ist nach Familienministerin Karin Prien mehr Bildungsgerechtigkeit. Das Gesetz soll ab nächstem Jahr schrittweise in Kraft treten. Und mit der Einkommensteuerreform sollen ab 2028 Familien und Menschen mit kleinen oder mittleren Einkommen entlastet werden.
1: Danke, Lara. Und der Blick aufs Radio Bielefeld Wetter, ganz freundlich, überwiegend trocken, ein paar Wolken, aber auch ein bisschen Sonnenschein. Das passt eigentlich, wenn ihr geplant habt, heute vielleicht am Abend mal auf dem Weinmarkt einen Besuch zu starten. Auch bis in die Abendstunden bleibt es wohl trocken. Erst später dann, so gegen 10, ist mit Regen zu rechnen. Der kommt morgen dann ein bisschen früher, schon so gegen Nachmittag. Am Freitag kann es auch mal ein bisschen mehr Regen geben. Temperaturen bleiben bis Wochenende inklusive bei 20 bis 22 Grad etwa.
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1: 4:04 haben wir es. Radio Bielefeld, Blitzer und Verkehr. Der Stau auf der A33 zwischen Steinhagen und Bielefeld Zentrum. Eine Viertelstunde plus. Deswegen ist es auch auf der Osnabrücker Straße in Quelle Richtung OWD voller. Außerdem die üblichen Verkehrsbehinderungen Eckendorfer und Herforder Straße, beide Richtungen. Wegen eines Unfalls auch noch an der großen Kreuzung in Schildische, Talbrückenstraße, Engersche, Westerfeldstraße. Mehr los. Und Blitzer sind gemeldet von der Grafenheider und der Umlohstraße 08800 300. Wenn mehr ist, ruft kurz durch über die kostenlose Radio Bielefeld Verkehrshotline.
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1: Und nochmal ein bisschen zu den Qualitäten der Neuen. Die hat Trainer Olli Kirch, habt ihr ja gerade schon gehört, kurz betont heute bei der Pressekonferenz. Zwei Tage vorm Spiel gegen den FC St. Pauli erfahren wir auch, warum Nürnberg der falsche Gegner war.

0: Maroon 5 mit Christina Aguilera. Moves Like Jagger. Viertel nach vier durch, der Mittwochnachmittag bei Radio Bielefeld. Zwei Tage vor einer wieder mal ausverkauften Bielefelder Schüko-Arena auf der Alm wird der FC St. Pauli erwartet am Freitag. Oh, nach dem Cottbus-Spiel waren wir alle ganz positiv eingestellt. Dann ein Dämpfer gegen den ersten FC Nürnberg. Da war Arminia nun wirklich klar unterlegen. Aber Trainer Oliver Kirch hat das heute noch mal ein bisschen eingeordnet, warum Nürnberg in dem Falle der falsche Gegner für den DSC war.
1: Ja, Nürnberg war dann an dem Tag der falsche Gegner für die paar Fehler, die wir gemacht haben in der Defensive, weil die einfach so gut sind, die sofort auszunutzen. Und dann aber auch gut verteidigt haben, das, was wir an guten Aktionen hatten nach vorne. Das waren ein paar, konnten wir einfach dann aus entweder eigenem Unvermögen oder eben auch guter Qualität im Verteidigen des Gegners dann nicht nutzen. Muss man anerkennen, dass Nürnberg einfach dann noch eine stärkere Mannschaft ist in diesem Jahr, einfach eine Entwicklung genommen hat, die wir uns irgendwann wünschen hier mit Arminia Bielefeld.
0: Und zu der auch die beiden Neuen jetzt beitragen sollen, die Arminia noch vor Ende des Transferschlusses verpflichten konnte. Aus Utrecht, aus der ersten holländischen Liga, aus der Eredivisie kommt David Min. Und von Hertha BSC Berlin Leon Jensen. Wir haben den Trainer nun mal gebeten, die Qualitäten, die Neuen einbringen sollen, ein bisschen ausführlicher zu beschreiben.
1: Ja, David hat ein Gesamtpaket, einfach von Größe, Geschwindigkeit, trotzdem auch Ballbeherrschung, was gut zu unserem Spiel passt, gerade auf der vordersten Position. Hat eine gute Abschlussqualität, das haben wir auch schon gesehen im Training. Leon merkt man, er hat einfach Erfahrung, der ist auch, da gibt es noch ein anderes Wort für abgewichst, also der ist sehr abgezockt in seinen Aktionen, hat keinen Stress mit Ballbehandlungen, mit Techniken, mit Passspiel, ist auch mal da, wo es wehtut, sowohl in der Offensive als auch in der Defensive. Und ist auch hat eine gewisse Art von Frechheit auch irgendwie dabei, ein bisschen was uns Mentalität gibt und da auch nochmal nach vorne bringt.
0: Ja, Mentalität, auch ein gutes Stichwort, kann der DSC gebrauchen. Hat für meinen Geschmack nach dem Abgang vom Mael Corbos, zumindest so wie es zu sehen war, ein bisschen dran gefehlt. Übermorgen neue Chance. Der FC St. Pauli kommt in die Schüko Arena. Ihr hört das Spiel natürlich wie immer live hier bei Radio Bielefeld.
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0: Family of the Year mit Hero. 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Auf der A33 immer noch Stau, scheint aber wohl besser zu werden zwischen Steinhagen und Bielefeld Zentrum, also aus Osnabrück Richtung Bielefeld kommend. Dementsprechend auch noch ein bisschen mehr los, Osnabrücker Straße in Quelle statt einwärts. Außerdem hätten wir noch die Herforder und die Eckendorfer Straße weiterhin auch heute mehr oder weniger in beide Richtungen. Ein paar mehr Verkehrsbehinderungen, die Jöllenbecker Straße vor allen Dingen einwärts, aber auch auswärts staut sich ein bisschen. Und ja, auch ein bisschen länger braucht ihr definitiv rund um die große Kreuzung in Schildische. Auch nach dem Unfall jetzt Talbrückenstraße, Westerfeldstraße, Engersche Straße. Blitzer sind nur zwei gemeldet, aktuell auf der Grafenheider und auf der Umlohstraße.
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2: Tag 1 nach den Sommerferien. Bei euch zu Hause lief alles reibungslos?
3: Ja, hat wohl alles gut geklappt heute früh, auch wenn die Äuglein noch sehr klein waren nach 6,5 Wochen Ausschlafen. Aber alle sind wohl gut und relativ entspannt wieder in den Schulalltag gestartet.
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7: Und die hat die Kollegin Lara Beckert.
8: Hallo.
7: Ich bin Dirk Schlüter und die Menschen in Milsum-Baumheide kommen ihrem Traum vom schnellerem und besseren Internet jetzt Stück für Stück näher. Denn dort, Lara, steht zumindest schon mal die Steuerzentrale.
8: Ja, von dort aus wird dann in Zukunft das Glasfasernetz gesteuert, so Bietel. Genauer gesagt steht sie am Kreisverkehr an der Milser Straße. Die Bauarbeiten laufen seit Juni. Voraussichtlich ab Weihnachten soll nach Bietel-Informationen die ersten Kunden angeschlossen werden. Nach dem versuchten Anschlag mit Drohnen am Flughafen Leipzig-Halle hat das Bundeskriminalamt Medienberichten zufolge zwei Tatverdächtige identifiziert. Dabei handelt es sich um zwei Männer aus Belarus und Lettland mit russischem Pass. Das berichtet unter anderem die Süddeutsche Zeitung. Die Bundesanwaltschaft hat sich noch nicht dazu geäußert. Nach der Sturzflut im Himalaya will Deutschland Hilfsgüter nach Nepal schicken. Wie ein Sprecher des Auswärtigen Amtes sagt, sind darunter Planen, Wasserfilter und Moskitonetze. Das Material werde über die EU-Katastrophenschutzverfahren bereitgestellt. Die Gewerkschaft Nahrung, Genuss, Gaststätten OWL fordert ein Mobilitätsgeld vom Staat für Pendlerinnen und Pendler. 17 Cent pro Kilometer würde ihnen sofort und unabhängig von der Höhe des Einkommens zustehen, so die Gewerkschaft. Insgesamt pendeln laut Zahlen der Bundesagentur für Arbeit rund 123.000 Beschäftigte nach oder aus Bielefeld raus. Arminias Neuzugänge David Min und Leon Jensen werden im Heimspiel am Freitagabend gegen St. Pauli im Kader stehen. Ob direkt in der Startelf, das hat Trainer Oliver Kirch heute auf der Pressekonferenz noch offen gelassen. Er ist aber zufrieden mit dem Kader und erwartet eine sensationelle Stimmung in der ausverkauften Schüko-Arena.
7: Je erfolgreicher, desto sensationeller die Stimmung. Ne? Ist ja die alte Fußballregel. Mal gucken. Hört ihr live bei uns natürlich übermorgen ab 18.30 Uhr. Das Radio Bielefeld-Wetter ist ja ordentlich, würde ich mal sagen. Ne? Ganz angenehm von den Temperaturen. So 21, 22 Grad haben wir aktuell in der Bielefelder Altstadt. Es ist trocken. Bisschen Sonne guckt ab und zu mal zwischen den Wolken hervor. Erst später am Abend kann es mal den ein oder anderen Schauer geben. Morgen haben wir auch bisschen Sonnenschein, mehr Wolken und am Nachmittag schon etwas Regen. Der Freitag wird dann insgesamt wohl ein bisschen was nasser. Die Temperaturen bleiben unverändert, so zwischen 20 und 22 Grad in den kommenden Tagen.
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7: 16 Uhr, gleich 33, Radio Bielefeld, Blitz und Verkehr mit der Entwarnung, kein Stau mehr auf der A33, da ging zwischen Steinhagen und Bielefeld Zentrum ein bisschen weniger in den vergangenen gut 60 Minuten. Jetzt haben wir doch mehr los auf der Engerschen Straße stadtauswärts, auch wohl, weil es einen Unfall gegeben hatte, auf der großen Kreuzung in Schildische. Auch Talbrückenstraße und Westerfeldstraße braucht ihr länger, vor allen Dingen Richtung Schildische fahrend. An der Herford und der Eckendorfer Straße auch heute ein bisschen nicht so viel Stress wie die vergangenen Tage. Und Jöllenbecker Straße ist wohl in beide Richtungen zwischen Apfelstraße und OWD relativ voll. Auch leichte Verkehrsbehinderung einwärts, vor allen Dingen auf der Detmoller Straße. Sind aktuell gemeldet, plus zwei Blitzer, Grafenheider Straße und Umlohstraße. Allen unterwegs eine gute und sichere Fahrt.
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7: Schön, dass ihr dabei seid. Ich bin Dirk Slüter. Lara Beckhordt hat die Nachrichten.
8: Hallo.
7: Und da haben wir eben auch noch mal sprechen müssen über die Geröll- und Schlammflut, nach der immer noch hunderte Menschen vermisst werden in Nepal und Tibet. Auch zwei Ärzte aus Bad Oeynhausen sind darunter, die sich privat im Katastrophengebiet aufgehalten hatten. Es wird fieberhaft nach allen weiteren Opfern und möglichen Überlebenden natürlich gesucht. Unser Thema gleich hier bei Radio Bielefeld.

0: 16.42 Uhr, Radio Bielefeld, eure Nummer 1 läuft. Und mittlerweile ist es schon über eine Woche her, dass auch wir euch über die schwere Flutkatastrophe im Himalaya informieren mussten. Durch einen massiven Gletscherabbruch und Felsstürze wälzte sich eine gewaltige Sturzflut aus Wasser, Schlamm und Geröll ins Grenzgebiet zwischen Nepal und Tibet. Ihr habt die schlimmen Bilder überall gesehen. Es werden weiterhin sehr viele Menschen vermisst. Darunter, wie wir jetzt wissen, auch zwei Oberärzte aus dem Herz- und Diabeteszentrum in Bad Oeynhausen, 34 und 38 Jahre alt. Die beiden hatten sich zum Zeitpunkt des Unglücks in der Region aufgehalten. Axel Lier berichtet für die Bild-Zeitung über die Suche dort vor Ort. Und der Radio Bielefeld-Kollege Timo Fratz hat vorhin mit ihm sprechen können.
1: Axel, du berichtest direkt aus Nepal über die Suche dort vor Ort nach den Vermissten. Man sieht auf bild.de ein sehr bewegendes Video von dir. Wenn du die Situation in Nepal beschreibst, was hast du dort erlebt, das dir besonders nahe gegangen ist?
2: Oh, also besonders nahe gegangen ist mir dieser eine Brite, den ich kennengelernt habe. Das ist ein junger Mann, 35, der hat einen Streetfood-Laden in Großbritannien. Und der hatte am Mittwoch noch mit seiner Frau, die er erst auch vor 2 Monaten geheiratet hatte, hier in Nepal, in Kathmandu, noch telefoniert. Und dann haben die sich noch ganz süß verabschiedet mit "Ich liebe dich" und so weiter. Und dann ein paar Stunden später kam dann diese große Flutkatastrophe und seitdem ist sie verschwunden, seine Mutter, der Onkel und sein Bruder. Der ist dann hier am vergangenen Freitag hierher geflogen und beteiligt sich jetzt bei der Suche. Aber er sagt auch, das ist, also dieses ganze Gebiet, das ist ja eine Mondlandschaft, so müsst ihr euch das vorstellen. Also da gerade im Tal, da steht nichts mehr aufeinander. Da sind auch manchmal, wenn man ganz genau hinguckt, dann sieht man noch die Fundamente von den Häusern. Aber ansonsten ist das so wie so flüssiger Beton, ja, also so ein Schlamm, Geröll, Matschzeug und da ist nichts mehr. Und da jetzt seine Angehörigen zu finden, das ist äußerst schwierig. Also diese Geschichte, das ging mir besonders nah.
1: Wenn du das jetzt beschreibst, wie es dort aussieht, wie müssen wir uns vorstellen, wie dann so eine Suche vor Ort ganz konkret abläuft?
2: Ja, also im Moment ist so, dass oder eigentlich seit mehreren Tagen die Armee und die Polizei in diese Gebiete geflogen wird. Also ich habe auch ein paar Stunden an so einem Heliport verbracht. Da sind so 15 Helikopter, die im Minutentakt rein und raus fliegen. Und die Soldaten und die Suchtrupps, die Polizei, die fliegen rein in diese Gebiete. Und aus diesen Gebieten kommen praktisch die Menschen, die gerettet werden, aber eben auch die Toten. Und vor Ort ist es so, dass, wie gesagt, diese Suchtrupps losgehen, in diesem Modder, in diesem Geröll einfach nach Menschenleben suchen. Also da, wo man eben noch Lebende, überhaupt Menschen vermutet. Und die suchen dann zum Teil mit bloßen Händen oder mit so Suchstöckern, Spaten. Es ist wirklich eine wirklich erdrückende Situation da bei der Suche.
1: Jetzt schauen ja viele sowieso mit großer Sorge nach Nepal. Jetzt hier aus OWL nochmal ein bisschen mehr wegen der 2 vermissten Ärzte aus Bad Oeynhausen. Merkst du vor Ort, wie international diese Katastrophe ist? Also dass wirklich hinter jedem Vermissten irgendwo auf der Welt auch jemand wartet?
2: Nee, also eigentlich tatsächlich nicht. Das ist ein sehr schwieriger Weg, überhaupt in dieses Überflutungsgebiet zu kommen. Und ich muss sagen, umso weiter man sich von Kathmandu entfernt, umso bedrückender wird das. Also was ich gerade an diesem Heliport erlebt habe, ist, dass dort Menschen eben aufschlagen. Aber ich habe da, bis auf wenige Touristen, habe ich da wirklich eigentlich nur Einheimische gesehen, die da am Zaun vor diesem Militärgelände warten und in der Hoffnung, dass sie irgendwie Nachrichten bekommen, was mit ihren Angehörigen passiert ist. Oder sie sogar vielleicht sogar sehen, wenn sie aus diesen Helikoptern steigen.
1: Gibt es irgendwie einen Eindruck, den du den Menschen hier in Ostwestfalen-Lippe mitgeben möchtest, wenn sie an die Vermissten oder auch an die Suche nach ihnen denken?
2: Also der Eindruck, der jetzt ist oder den ich jetzt habe, ist, dass es mit jedem Tag, mit jeder Stunde halt, also die Hoffnung schwindet, da jetzt noch Lebende zu finden. Sie vermissen fast noch 4.000 Menschen. Und es wird halt, sage ich mal, mit der zunehmenden Zeit unwahrscheinlicher, dass man noch irgendwo auf Menschen trifft, die noch am Leben sind.
1: Natürlich hätten wir gerne ein bisschen mehr Hoffnung gehört, aber da muss man realistisch sein. Axel Lier, Bildreporter vor Ort in Nepal, ich sage vielen Dank für diese Eindrücke.
2: Dankeschön.
1: Und natürlich viel Kraft bei der weiteren Begleitung der Suche nach den Vermissten.
2: Danke.
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Es ist 10 Minuten vor 5. 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Mit einem Blick auf die aktuelle Verkehrslage, auf den Feierabendverkehr. Und da, wo alle wieder unterwegs sind, aus den Ferien zurück, merkt ihr es auf den Straßen, ist teilweise schon ein bisschen was voller. Heute auch wieder auf der Herforder Straße ein wie auswärts. Auf der Eckendorfer Straße läuft es tatsächlich gerade relativ rund. Auf der Engersche Straße auswärts beruhigt sich langsam. Da hatte es vorhin einen Unfall gegeben auf der großen Kreuzung in Schildische mit der Westerfeld- und der Talbrückenstraße. Trotzdem auch hier noch plus 5 Minuten aus allen Richtungen. Jöllenbecker Straße einwärts vor allen Dingen, aber auch auswärts ein bisschen Stau und stockender Verkehr. Und auf der Detmoller Straße statt einwärts vor der Siegerkreuzung knubbelt sich's nach wie vor ein bisschen. Blitzer sind gemeldet von der Grafenheider Straße und der Umlohstraße. Und ich hoffe, ihr kommt jetzt langsam aber sicher entspannt in Richtung Feierabend. Wenn ihr startet erst in die Spätschicht, auch da sind wir natürlich sehr gerne bei euch. Jetzt im besten Mix Kim Wilde, You Keep Me Hanging On. Ich bin Dirk Slüter, einen schönen Mittwochnachmittag mit uns.

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1: Mit Dirk Stutter und Lara Beckert.
2: Hallo.
1: Und die Hitze und Trockenheit dieses Sommers, ja, die haben nicht nur uns teilweise an die Grenzen gebracht, sondern waren auch für die Landwirtschaft ziemlich heftig. Die Ernte war an vielen Orten mal mindestens enttäuschend. Und deshalb will Bundesagrarminister Alois Rainer den Landwirten jetzt unter die Arme greifen, Lara.
2: Ja, wegen der Dürreschäden hat er eine Krise von nationaler Tragweite ausgerufen. Rainer will den Agrarbetrieben mit Hilfe von 1 Milliarde Euro helfen. Über 2 Liquiditätsprogramme sollen die Betriebe ohne großen Bürokratieaufwand Darlehen zu niedrigen Zinsen erhalten. Der Deutsche Bauernverband hält das aber nicht für ausreichend. Die Betriebe bräuchten kurzfristig Mittel im Herbst, um die nächste Ernte zu finanzieren. Auch eine Woche nach der verheerenden Sturzflut im Himalaya mit mehr als 1200 Toten suchten die Rettungsmannschaften weiter nach Überlebenden. Zahlreiche Familien von vermissten Personen haben schon damit begonnen, symbolische Bestattungen durchzuführen. Viele betroffenen Gebiete seien nach wie vor unzugänglich. Deutschland hat angekündigt, unmittelbar Hilfsgüter nach Nepal zu liefern. Dazu würden Plan, Wasserfilter und Moskitonetze zählen. Das Material werde über das EU-Katastrophenschutzverfahren bereitgestellt. Arminias Neuzugänge David Min und Leon Jensen werden im Heimspiel gegen St. Pauli im Kader stehen. Ob direkt in der Startelf, das hat Trainer Oliver Kirch heute auf der PK noch offen gelassen. Beide bringen aber Qualitäten mit, die der Mannschaft weiterhelfen würden.
3: Ja, wir haben gesehen im Training, das waren jetzt nur 2 Einheiten, dass sie Qualitäten haben, dass sie sehr gut reinpassen, auch vom Typ her. Letztendlich ist es dann, vielleicht muss man die Zeit beobachten, also wie schnell wir sie integriert kriegen, jetzt noch über die nächsten 2 Tage. Darüber hinaus fehlt ja auch so ein bisschen der Spielrhythmus. Beide machen im Training einen guten Eindruck, werden auf jeden Fall dabei sein. Ob wir sie dann in der Startelf sehen, das werden wir noch entscheiden.
2: Kirch ist zufrieden mit dem jetzt feststehenden Kader und erwartet am Freitag eine sensationelle Stimmung in der ausverkauften Schüko-Arena. In Milse ist der nächste Schritt für den Glasfaserausbau getan. Wie Bietel mitteilt, steht am Kreisverkehr an der Milser Straße jetzt die Steuerzentrale, von wo in Zukunft das Glasfasernetz für Milse und Baumheide gesteuert wird. Die Bauarbeiten laufen seit Juni. Voraussichtlich ab Weihnachten sollen nach Bietel die ersten Haushalte angeschlossen werden. Mehr als 7500 Haushalte könnten von dem schnellen Internet profitieren. Über die Hälfte der Anschlüsse ist schon bestellt. Seit heute läuft die Schule wieder und auch der neue Seidensticker Campus ist heute Vormittag feierlich eröffnet worden. Mit dabei war auch die Präsidentin der Bezirksregierung Detmold, Anna-Katharina Bölling, mit einem Wunsch für alle.
4: Neugierig zu sein, Fragen zu stellen, gerne zur Schule zu gehen, Bildung als etwas zu begreifen, was das ganze Leben bereichern kann und ich glaube, da auch eine tolle Gemeinschaft zu finden und wenn das alles zusammenkommt, dann ist ganz viel richtig.
2: Die 105 Kinder am Seidensticker Campus sind zunächst in Containern untergebracht, bis das eigentliche Gebäude, die alte Seidensticker Fabrik an der Herforder Straße, fertig saniert ist.
1: Einen guten Start in die neue Schulzeit wünschen wir allen, die schon losgelegt haben und ab morgen dann ja auch den vielen i-Dötzen bei uns in Bielefeld. Das Radio Bielefeld-Wetter, das ist trocken, teils sonnig, ganz angenehm, mit so Werten um 21, 22 Grad aktuell. Spät am Abend, also wirklich erst gegen 22 Uhr, ist ein bisschen Regen angesagt. Den gibt's morgen, dann ein bisschen früher schon gegen Nachmittag. Freitag kann es auch mal ein bisschen nasser werden, also mit mehr und stärkerem Regen, aber auch erst in der zweiten Tageshälfte. Temperaturen bleiben bis zum Wochenende so zwischen 20 und 22 Grad. Ganz angenehm.
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1: 4:05 haben wir es, Radio Bielefeld, mit dem Blick auf den Feierabendverkehr. Und das ist heute mal tatsächlich relativ normaler Feierabendverkehr. Klar, auf der Herforder Straße ein- wie auswärts ist durch die Baustelle ein bisschen mehr los, aber parallel Eckendorfer Straße heute relativ unauffällig. Jöllenbecker Straße einwärts braucht ihr ein bisschen auf dem Ostring. Klar ist zu dieser Zeit auch ein bisschen was mehr los. Sonst aber keine so großen Verkehrsbehinderungen. Und auch nur 2 Blitzer, Grafenheider Straße und Umlohstraße. Gute Fahrt!
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1: Guten Tag, ich bin Dirk Slüter.
2: Ich bin Lara Beckhorst.
1: Kommt gut durch den Restnachmittag. Mit dem besten Mix sind wir am Start. Somber jetzt mit Homebreaker. Danach noch das Wham-Do Project und King of My Castle zum Beispiel.

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0: Viertel nach fünf, der Mittwochnachmittag bei Radio Bielefeld, eure Nummer 1 läuft. Und das hier war in der Stadtbahn seit über 3 Jahren nicht zu hören.
1: Senne. Ausstieg rechts.
0: Aber jetzt wieder. Seit heute, also pünktlich zum Schulstart, wie versprochen, fährt die Stadtbahnlinie 1 wieder durch bis zur Endstation in Senne, zwischen Bragfede und Senne. Also kein Ersatzverkehr mehr. Das ist auch für die ein oder andere Stadtbahnfahrerin neu, wie Jasmin, mit der wir gesprochen haben.
2: Ich kenne das ja nicht. Also ich kenne das ja als Kind, kennt man die Strecke, aber selber fahren ist ja dann nochmal was anderes.
0: Definitiv. Und deshalb war Oliver Gerlach bei Mobil zuständig in der Betriebsfahrschule für die Ausbildung der Stadtbahnfahrerinnen und Fahrer in den letzten Tagen mit den Kollegen auf der Strecke unterwegs.
3: Ich denke, dieser Streckenabschnitt jetzt von Jener Straße oder von der Bragfedekirche nach Senne, der ist schon ein bisschen besonders, weil gerade an der Rosenhöhe immer sehr viel Fahrgastbetrieb ist aufgrund der Schule. Ich denke, die ganzen Schulkinder werden sich freuen, dass die Straßenbahn wieder da langfährt. Von daher ist es schon besonders.
0: Ja, und das muss halt dann entsprechend auch mal getestet werden, was Mobil vor der offiziellen Inbetriebnahme heute natürlich getan hat.
3: Es wurden teilweise Geschwindigkeiten geändert, die gefahren werden dürfen. Es gab neue Signale oder gibt neue Signale, die installiert worden sind. Und das müssen die Fahrer natürlich alles im Vorhinein wissen, damit, wenn jemand den ersten Dienst auf der Linie 1 hat, hier nicht ins schwarze Loch fährt, sondern ganz genau Bescheid weiß, wie schnell er fahren darf und wo welche Signale stehen.
0: Also nicht ins schwarze Loch fahren, alle sind geschult und seit heute fährt sie wieder. Die Stadtbahnlinie 1 zwischen Bragwede und Senne, auch mit neuem Hochbahnsteig Bragwede-Friedhof. Wir haben ja schon drüber berichtet und damit ist auch endgültig ein Haken an das Gesamtprojekt mit der Umbau auch der Bragweder Hauptstraße.
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5: Neu bei uns, Michael Schulte, Lovesick.

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1: 7:07, Radio Bielefeld Blitzer und Verkehr. Ein bisschen Feierabendverkehr, ein bisschen mehr los rund um die Herforder Straße. 6, Radio Bielefeld Blitzer und Verkehr.

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3: Mit uns immer wissen, was wichtig ist. Die Nachrichten hat Lara Beckert.
4: Hallo.
3: Und ich bin Dirk Stüter. Und das Bundeskabinett, das hat heute 2 wichtige Gesetze auf den Weg gebracht. Einmal die Einkommensteuerreform, mit der sollen ab 2028 vor allem Menschen mit wenig Einkommen entlastet werden. Und ab nächstem Jahr soll es dann auch ein neues Kita-Gesetz geben, Lara.
4: Das sieht vor, dass 4-Jährige bundesweit nach denselben Regeln auf Sprache und Entwicklung getestet werden sollen. Bei Bedarf können die Kinder dann gezielt gefördert werden. Das Ziel ist nach Familienministerin Karin Prien mehr Bildungsgerechtigkeit. Nach der Sabotage an einem Umspannwerk bei Köln haben Ermittler 6 Abschussvorrichtungen in einem Feld gefunden. Damit sollten offenbar Drähte über die Stromleitungen geschossen und Kurzschlüsse ausgelöst werden. Ob es einen Zusammenhang mit dem Vorfall in Brandenburg gibt, ist noch unklar. Nach dem versuchten Anschlag mit Drohnen am Flughafen Leipzig-Halle hat das Bundeskriminalamt Medienberichten zufolge 2 Tatverdächtige identifiziert. Dabei handelt es sich um 2 Männer aus Belarus und Lettland mit russischem Pass. Das berichtet unter anderem die Süddeutsche Zeitung. Russland muss währenddessen mit umfangreichen EU-Sanktionen rechnen. Arminias Neuzugänge David Min und Leon Jensen werden im Heimspiel am Freitagabend gegen St. Pauli im Kader stehen. Ob direkt in der Startelf, das hat Trainer Oliver Kirch heute auf der Pressekonferenz noch offen gelassen. Er ist aber zufrieden mit dem Kader. Die Schüko-Arena ist ausverkauft. Wo es aber noch Plätze gibt, ist bei dem U21-Länderspiel Deutschland gegen Georgien in der Schüko-Arena am 6. Oktober. Und zwar auf dem Platz. Die NW-Mediengruppe sucht 11 Einlaufkinder für die Volkswagen-Junior-Eskorte. Bewerben können sich die Kinder bis Sonntag alle zwischen 6 und 10, die maximal 1,50 Meter groß sind.
3: Ja, ich bin größer, sind wir raus. Ah,
4: ganz knapp, aber nur.
3: Das Radio Bielefeld-Wetter, danke Lara. Das ist ganz schön. Ist auch ganz schön, wenn ihr geplant habt, heute auf den Weinmarkt zu gehen oder vielleicht da schon sitzt. Da müsst ihr nämlich nicht fürchten, in den nächsten Stunden nass zu werden. Schauer halten sich nämlich zurück, vermeiden Bielefeld, ja, gegen Abend, aber erst am späteren Abend, so gegen 10, da kann es mal vielleicht ein bisschen nass werden. Morgen kommt der Regen früher, Temperaturen bleiben aber so 20 bis 22 Grad. Am Freitag ist auch ein bisschen mehr Regen durchaus wahrscheinlich.
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3: 17.33 Uhr gleich, Radio Bielefeld, Blitzer und Verkehr. Bisschen stockend auf der Herforder Straße und auf der Detmoller Straße rund um die Sieker Kreuzung. Außerdem noch ein bisschen voller die Jöllenberger Straße, vor allen Dingen stadteinwärts. Ganz große Verkehrsbehinderungen sind tatsächlich heute nicht dabei. Gut so. Grafenheider Straße wird noch geblitzt, Umlohstraße ebenfalls. Und wenn noch mehr sein sollte, könnt ihr auch gerne per WhatsApp euch melden bei uns direkt im Studio an Bielefeld 6x5.
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3: Mit Dirk Slüter
4: und Lara Beckhordt.
3: Kommt gut Richtung Feierabend.

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Bibi Rexha im besten Mix. Radio Bielefeld läuft bei euch. Und ich gucke mal kurz auf die Straßen. Ja, ein bisschen ruhiger als die vergangenen Tage. Herforder Straße rund um die Kreuzung Stadtheider bzw. am Stadtholz. Da knubbelt sich teils noch. Auf der Gallenbecker Straße einwärts und ein bisschen auf dem Ostring hoch zur Salzufter Straße. Sonst keine so großen Verkehrsbehinderungen. Zwei Blitze auch nur. Weiterhin Grafenheider Straße und Umloh Straße. Gleich ab 6 die Kollegen der Spätschicht hier bei Radio Bielefeld. Morgen früh holt euch Franziska Schütz aus den Federn. Und wir hören uns dann am Nachmittag wieder. Wenn ihr mögt, ab 14 Uhr. Ich werde da. Ich bin Dirk Slüter. Schönen Abend.

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1: Mit Jannik Böke, schönen guten Abend. Die umstrittenen Pläne für die Einkommenssteuerreform sind beschlossene Sache. Das Kabinett hat den entsprechenden Gesetzentwurf auf den Weg gebracht. Bundesfinanzminister Klingbeil will mit der Reform vor allem Haushalte mit kleinen und mittleren Einkommen unter die Arme greifen. Superreiche sollen dagegen stärker zur Kasse gebeten werden. Mehr zum Thema hat Christian Böder aus der Nachrichtenredaktion.
2: Kernelement der Reform ist der steuerliche Grundfreibetrag. Der soll zum Jahresbeginn um über 200 Euro angehoben werden und im Jahr darauf nochmal. Unterm Strich sollen dann die Menschen 600 Euro mehr in der Tasche haben, geht es nach Finanzminister Klingbeil. Außerdem soll auch das Kindergeld schrittweise angehoben werden, von aktuell 259 auf letztendlich 272 Euro im Monat. Um die Entlastungen gegenzufinanzieren, soll unter anderem die Reichensteuer erhöht werden. SPD und Union hatten lange um die Steuerreform gestritten. Die Union will eigentlich noch höhere Entlastungen. Der interne Zank ging bis kurz vor die heutige Abstimmung. In einem Brief hatte Wirtschaftsministerin Reiche die Reform als inflationsbedingte heimliche Steuererhöhung kritisiert. Klingbeil warf Reiches Ressort daraufhin einen schlechten Stil vor. Reiche konterte, dass man dem Kabinettsbeschluss doch zugestimmt habe. Wesentlich offenere Kritik kommt unter anderem von den Linken und vom Deutschen Gewerkschaftsbund. Sie fordern mehr Entlastungen. Der Bundesverband der deutschen Industrie dagegen kritisiert, dass die Ausweitung der Reichensteuer auch den industriellen Mittelstand trifft.
1: Mehr Meldungen jetzt im Überblick. Nach den Angriffen auf Umspannwerke in Bergheim bei Köln und Brandenburg wird in beiden Fällen wegen des Verdachts von Anschlägen auf die kritische Infrastruktur ermittelt. Es besteht der Anfangsverdacht einer verfassungsfeindlichen Sabotage, sagte heute NRW-Innenminister Reul. In Brandenburg ermitteln die Beamten unter anderem wegen Terrorverdachts. Das russische Außenministerium hat den Geschäftsträger der deutschen Botschaft in Moskau einbestellt, um gegen Berlins Sanktionen nach dem Drohnenvorfall am Leipziger Flughafen zu protestieren. Die Einbestellung sei wegen der antirussischen Handlungen und der Äußerungen der deutschen Führung erfolgt, teilte das Ministerium mit. In Nepal schwindet die Hoffnung, noch Überlebende in verschütteten Tunneln von Wasserkraftwerken zu finden. Die Such- und Rettungsaktion läuft zwar noch, bisher habe man aber keine Überlebenden gefunden, heißt es von der Katastrophenschutzbehörde. Eine Woche nach der Flutkatastrophe im Himalaya ist die Zahl der Todesopfer in Nepal und Tibet auf über 1.100 gestiegen. Normalerweise ist der Baumarkt nicht die Adresse, wenn es um den Kauf von Kleidung geht. Ein französischer Baumarkt verkauft allerdings jetzt Spezialunterhosen gegen Maurerdekolletés. Damit sei man bei der Arbeit bequem und würdevoll angezogen, so ein leitender Mitarbeiter des Baumarkts. Zielgruppe seien professionelle Handwerker als auch Heimwerker. Dort, wo sonst eine gewisse Hautfalte zu sehen wäre, prangt bei den Spezialslips stattdessen das Logo des Baumarkts auf grauer Baumwolle. Mit dem PR-Stand ist dem Baumarkt in Frankreich nicht nur ein neuer Social-Media-Trend geglückt, die Nachfrage sei außerdem riesig. Wer eine solche Spezialunterhose erwerben möchte, muss allerdings nach Frankreich fahren. Trotz entsprechender Nachfrage hat sich das Unternehmen bisher gegen den Online-Verkauf entschieden. Und das waren die Nachrichten mit Jannik Böke.
3: Der Blick aufs Wetter. Morgen am Donnerstag geht es ziemlich herbstlich bei uns weiter. Wir schaffen auf dem Thermometer wieder so knapp über 20 Grad. Dazu ist es häufig bewölkt, ist auch mal Regen mit dabei. Und es kann zwischendurch auch ordentlich windig sein. Freitag sieht es dann ganz ähnlich aus, Richtung Wochenende dann ein bisschen mehr Sonne wohl wieder mit dabei. 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Auf den Straßen sieht es gerade gut aus. Staus und auch alle Blitzer findet ihr jederzeit in unserer kostenlosen Radio Bielefeld App. Wo auch immer es hingeht. Eine gute und sichere Fahrt euch.
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3: Ich musste letztens meinen Wecker-Song ändern, weil ich Angst hatte, dass er mir irgendwann aus den Ohren rauskommt. Das ist zum Glück noch nicht passiert, aber das wäre ziemlich schlimm. Ich liebe die Nummer nämlich sehr, habe ich jetzt uns auch hier mitgebracht. Ist die perfekte Mischung aus entspannt in den Morgen oder so wie jetzt in den Abend starten und trotzdem geht er gut nach vorne. Savage Garden, To the Moon in Berg zum Start in diese Spätschicht. Schön, dass ihr mit dabei seid. Happy Mittwochabend.
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Wenn eure Stimmung heute an diesem Mittwoch nicht so gut war, was wir natürlich nicht hoffen, hat euch diese neue Nummer gerade gespielt von The Bowser vielleicht ein bisschen geholfen, dass eure Mundwinkel wieder nach oben gegangen sind. Magnetic heißt der Teil. Boah, liebe ich diesen Groove. Nee, geht's weiter bei Radio Bielefeld. Mit Robbie Williams Supreme spiele ich uns hier in der Spätschicht eurer Show am Abend. Schön, dass ihr mit dabei seid. Ich bin Jonas Rieck.

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1: Tag 1 nach den Sommerferien. Bei euch zu Hause lief alles reibungslos?
2: Ja, hat wohl alles gut geklappt heute früh, auch wenn die Äuglein noch sehr klein waren nach 6,5 Wochen Ausschlafen. Aber alle sind wohl gut und relativ entspannt wieder in den Schulalltag gestartet.
1: Ja, bei mir gibt's die Aufregung erst morgen früh. Mein älterer Sohn wird eingeschult. Aber wahrscheinlich sind Mama
2: relativ entspannt wieder in den Schulalltag gestartet.
1: Ja,

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0: Nach 6,5 Wochen Sommerferien hat die Schule in Bielefeld heute wieder begonnen. Ein großes Thema natürlich in den Radio Bielefeld Nachrichten auch bei mir, Tim Lindenbrügger. Guten Abend nochmal. Aber nicht alle Kinder haben heute schon zum Unterricht müssen an der Georg-Müller-Gesamtschule zwischen Sika und Stieghorst. Da sind die Ferien um einen Tag verlängert worden wegen der Baustellensituation an der Detmolder Straße. Morgen sind dann die I-Dötze mit ihren großen Einschulungsfeiern dran. Und auch im Stadtbahnverkehr gibt es positive Nachrichten. Die Linie 1 kann jetzt ab sofort wieder vollständig bis nach Senne durchfahren. Da ist alles modernisiert und umgebaut worden. Auch die Arbeiten im Stadtbahntunnel sind planmäßig fertig. Also da kommen alle Linien wieder durch.
1: Hallo, auch nochmal von mir, Yannick Tigges aus den Vormittagsnachrichten. Ja, und mit dem Start des neuen Schuljahres ist Bielefeld auch um 2 Schulen reicher. Nicht nur die Teutoburger Waldschule in Brackwede feiert dieses Jahr Premiere. Auch der neue Seidensticker Campus ist heute Vormittag offiziell bezogen worden, inklusive großer Eröffnungszeremonie. Die neue Schulleiterin Christiane Meyer begrüßte gemeinsam mit Oberbürgermeisterin Christiana Bauer die neuen Fünfklässler zunächst in den Übungscontainern. Parallel wird das ehemalige Seidensticker-Gebäude zur Schule umgebaut. In einigen Jahren können die Container dann verlassen werden. Wir von Radio Bielefeld wünschen den 105 Fünfklässlern einen erfolgreichen Start in die Zeit auf dem Gymnasium.
2: Hi, ich bin Lara Beckhardt aus den Nachrichten heute Nachmittag. Und nachdem gestern noch Fußballer Leon Jensen Last Minute ein Amine wurde, muss er beim Heimspiel am Freitagabend gegen St. Pauli auch schon direkt ran. Zumindest werden er und der zweite Neuzugang David Min im Kader stehen. Ob direkt in der Startelf, das hat Trainer Oliver Kirch heute auf der Pressekonferenz noch offen gelassen. Beide bringen aber Qualitäten mit, die der Mannschaft weiterhelfen würden. Kirch ist zufrieden mit dem Kader und erwartet eine sensationelle Stimmung in der ausverkauften Schüko Arena. Radio Bielefeld ist natürlich live für euch dabei.
3: Gucken wir aufs Wetter. Morgen am Donnerstag sieht es auf dem Thermometer ähnlich aus wie heute, so um die 20 Grad in der Spitze. Sind auch wieder einige Wolken am Start. Regen gibt es auch und es ist teilweise auch ziemlich windig. Freitag geht es ganz ähnlich weiter. Wenn wir schon mal Richtung Wochenende gucken, dann sieht es ein bisschen freundlicher aus und wir sehen die Sonne auch wieder häufiger.
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3: 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Auf den Straßen sieht's gerade gut aus. Staus und auch alle Blitzer findet ihr jederzeit in unserer kostenlosen Radio Bielefeld App, wo auch immer es hingeht. Eine gute und sichere Fahrt euch.
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3: Und jetzt mit einer Newcomer-Band, neu am Alternative-Rock-Himmel, Temper City. Den Namen sollten wir uns merken, gehen gerade komplett durch die Decke mit ihrer Nummer Self-Aware und das überall, in allen Altersklassen, TikTok, Instagram, hier bei uns in der Playlist und das zu Recht. Wir hören zusammen rein, jetzt hier in der Spätschicht.
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0: Dua Lipa hier für euch gespielt am Mittwochabend in der Spätschicht mit Be The One. Die Toten Hosen haben ihr letztes Studioalbum draußen, sind gerade auf Abschiedstournee. Viele Möglichkeiten, die Hosen nochmal live zu sehen, wird es also nicht mehr geben. Aber wir haben noch was klar gemacht für euch.
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0: 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Hosenkonzert, mega geil, habe ich auch schon mitgemacht. Dürfte sich dann ungefähr so anhören.

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1: Mit Jannik Böke. Schönen guten Abend. Hitze wird für Städte und Gemeinden in NRW zu einer immer größeren Herausforderung. Deshalb will das Land künftig genauer wissen, wo die Belastung besonders groß ist und vor allem, wo schnelles Handeln den größten Effekt hat. In Köln startet dazu jetzt ein Modellprojekt, das nicht nur auf aktuelle Daten schaut, sondern Jahrzehnte in die Zukunft. Rosina Sjandi aus unserem Landtagsstudio war heute bei der Vorstellung des Projekts dabei. Warum hat man ausgerechnet Köln ausgewählt?
2: Na, Köln ist unter anderem NRWs einwohnerstärkste Stadt und sie hat eine recht hohe Versiegelung. Bis zu 25 besonders gefährdete Orte werden untersucht, zum Beispiel Schulen, Kitas, Pflegeeinrichtungen oder stark genutzte Plätze. Und die Experten der Zürich-Versicherung schauen sich dann an, wo fehlt Schatten, wo ist zu viel Fläche versiegelt, wo sind Menschen besonders stark von Hitze betroffen. Und daraus soll am Ende eine konkrete Liste entstehen, welche Maßnahmen zuerst angegangen werden müssen. NRW-Bauministerin Scharrenbach sagte hier in Düsseldorf, dass sie dabei aufs Tempo drücken will.
3: Irgendwann haben sie Pläne. Planen können wir in Deutschland erfahrungsgemäß sehr gut, nur mit dem Umsetzen tun wir uns schwer. So, und deswegen ist das eben ein Beitrag konkret zur Umsetzung.
2: Mehr Bäume, mehr Schatten, weniger versiegelte Flächen, einen besseren Umgang mit Wasser zum Beispiel. 98.000 Euro kostet diese Untersuchung, die Kosten übernimmt das Land und die Ergebnisse sollen anschließend auch anderen Kommunen in NRW helfen.
1: Was sonst noch wichtig ist, hört ihr jetzt im Überblick. Die EU bereitet neue Sanktionen gegen Russland vor. Hintergrund sind die gestern vorgestellten Ermittlungsergebnisse. Laut Bundesregierung ist Russland für den missglückten Drohnenanschlag am Leipziger Flughafen verantwortlich. Russland hat die Vorwürfe zurückgewiesen und den deutschen Geschäftsträger der Botschaft einbestellt. Nach den zwei Angriffen auf die Stromversorgung in Brandenburg und NRW fordert die Deutsche Polizeigewerkschaft mehr Investitionen in den Schutz kritischer Infrastruktur. Es fehlt nicht an technischen Möglichkeiten, sondern an konsequenten Investitionen, sagte der Bundesvorsitzende der Gewerkschaft Tegatz. Die Diskussion rund um mögliche Werksschließungen bei Volkswagen spitzt sich immer weiter zu. Medienberichten zufolge soll die Produktion nach dem Willen des Vorstands an 4 Standorten auslaufen. Diese Darstellung stößt aber auf heftigen Widerspruch aus der Politik und von Arbeitnehmervertretern. Die IG Metall meinte heute zu den Gerüchten: alles Unsinn, Unfug, Kokolores. Dass geistig benebelte Menschen immer wieder E-Scooter in Flüsse werfen, das kommt vor, seit die Roller in Deutschland zugelassen sind. Wie groß das Problem aber tatsächlich ist, lässt sich gerade in Bremen beobachten. Mitarbeiter des Bremischen Deichverbands haben gleich 40 E-Scooter in einem kleinen Fluss entdeckt und geborgen. Laut Polizei handelt es sich um Roller von verschiedenen Leihfirmen. Teilweise sollen sie schon monatelang im Wasser gelegen haben. Der Schaden wird auf 20.000 Euro geschätzt. Die Beamten ermitteln in dem Fall nun wegen Sachbeschädigung und Diebstahl. Und das waren die Nachrichten mit Jannik Böke.
4: Das Wetter. Morgen am Donnerstag bleibt die Jacke keine schlechte Idee. Temperaturen so um 20 Grad in der Spitze tagsüber. Ein Regenschirm könnte auch nicht schaden. Müsst nur gucken, dass er euch nicht wegfliegt. Zwischendurch ziemlich windig. Freitag ganz ähnlich. Fürs Wochenende gibt es dann einen kleinen Lichtblick. Da sind die Chancen ein bisschen besser auf ein bisschen mehr Sonne.
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4: 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Auf den Straßen sieht's gerade gut aus. Staus und auch alle Blitzer findet ihr jederzeit in unserer kostenlosen Radio Bielefeld App. Wo auch immer es hingeht. Eine gute und sichere Fahrt euch. Abend zusammen. Schön, dass ihr dabei seid. Ich hoffe, ihr hattet einen schönen Mittwoch. Wir machen uns diesen Abend jetzt ganz entspannt. Glockenbach und Tom Walker mit Home spiele ich uns. Ich bin Jonas Rieck.
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0: Falls ihr euch gerade gefragt habt, hey, was ist das für ein Song? Kenne ich ja noch gar nicht. Ja, ist ganz frisch hier für euch gespielt. Cat's Eye mit Animal. Am Mittwochabend um 7:15.
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0: Ich weiß nicht, ist das gut oder ist das schlecht? Freut man sich darüber oder hat man Angst, wenn einem in der ersten Runde des DFB-Pokals direkt der Rekordmeister zu gelost wird? Der FC Bayern München kommt heute in die, naja, sagen wir, entferntere Nachbarschaft zum VfL Osnabrück. In der ersten Runde des DFB-Pokals geht's im Stadion an der Bremer Brücke um die, ja, logisch, zweite Runde. Ich frage mich dann immer echt, wie ist das so? Wahrscheinlich schon ziemlich cool, ne? Eine ziemliche Ehre. Klar, der FC Bayern trotzdem der Favorit, aber ich sag euch, natürlich drücke ich dem VfL Osnabrück die Daumen, ne? Wir sind wieder bereit für so eine kleine Fußballüberraschung. Ihr könnt das Spiel heute Abend, wenn ihr Lust habt, mitverfolgen. Es wird kostenlos übertragen in der ARD 8:45.

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1: Nach 6,5 Wochen Sommerferien hat die Schule in Bielefeld heute wieder begonnen. Ein großes Thema natürlich in den Radio Bielefeld Nachrichten auch bei mir, Tim Lindenbrügger. Guten Abend nochmal. Aber nicht alle Kinder haben heute schon zum Unterricht müssen an der Georg-Müller-Gesamtschule zwischen Sicker und Stieghorst. Da sind die Ferien um einen Tag verlängert worden wegen der Baustellensituation an der Detmolder Straße. Morgen sind dann die I-Dötze mit ihren großen Einschulungsfeiern dran. Und auch im Stadtbahnverkehr gibt es positive Nachrichten. Die Linie 1 kann jetzt ab sofort wieder vollständig bis nach Senne durchfahren. Da ist alles modernisiert und umgebaut worden. Auch die Arbeiten im Stadtbahntunnel sind planmäßig fertig. Also da kommen alle Linien wieder durch.
2: Hallo, auch nochmal von mir, Yannick Tigges aus den Vormittagsnachrichten. Ja, und mit dem Start des neuen Schuljahres ist Bielefeld auch um 2 Schulen reicher. Nicht nur die Teutoburger Waldschule in Brackwede feiert dieses Jahr Premiere. Auch der neue Seidensticker Campus ist heute Vormittag offiziell bezogen worden, inklusive großer Eröffnungszeremonie. Die neue Schulleiterin Christiane Meyer begrüßte gemeinsam mit Oberbürgermeisterin Christiana Bauer die neuen Fünfklässler zunächst in den Übungscontainern. Parallel wird das ehemalige Seidensticker-Gebäude zur Schule umgebaut. In einigen Jahren können die Container dann verlassen werden. Wir von Radio Bielefeld wünschen den 105 Fünfklässlern einen erfolgreichen Start in die Zeit auf dem Gymnasium.
3: Hi, ich bin Lara Beckhardt aus den Nachrichten heute Nachmittag. Und nachdem gestern noch Fußballer Leon Jensen Last Minute ein Amine wurde, muss er beim Heimspiel am Freitagabend gegen St. Pauli auch schon direkt ran. Zumindest werden er und der zweite Neuzugang David Min im Kader stehen. Ob direkt in der Startelf, das hat Trainer Oliver Kirch heute auf der Pressekonferenz noch offen gelassen. Beide bringen aber Qualitäten mit, die der Mannschaft weiterhelfen würden. Kirch ist zufrieden mit dem Kader und erwartet eine sensationelle Stimmung in der ausverkauften Schüko Arena. Radio Bielefeld ist natürlich live für euch dabei.
4: Der Blick aufs Wetter. Morgen am Donnerstag geht es ziemlich herbstlich bei uns weiter. Wir schaffen auf dem Thermometer wieder so knapp über 20 Grad. Dazu ist es häufig bewölkt, ist auch mal Regen mit dabei. Es kann zwischendurch auch ordentlich windig sein. Freitag sieht es dann ganz ähnlich aus. Richtung Wochenende dann ein bisschen mehr Sonne wohl wieder mit dabei. 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Auf den Straßen sieht es gerade gut aus. Staus und auch alle Blitzer findet ihr jederzeit in unserer kostenlosen Radio Bielefeld App, wo auch immer es hingeht. Eine gute und sichere Fahrt euch.
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4: Wer bei einer längeren Autofahrt schon mal Beifahrerin oder Beifahrer war, weiß, es ist ziemlich hart, DJ oder DJin zu sein und der Person am Steuer gerecht zu werden. Ja? Aber kleiner Tipp meinerseits, was immer geht, Disney-Songs. Ich dachte, vielleicht machen wir das jetzt auch an dieser Stelle. Was Schönes zum Runterkommen, falls der Mittwoch anstrengend war. Elton John, Can You Feel the Love Tonight?
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Robin Schulz und Dennis Lloyd mit Young Right Now für euch am Mittwochabend. Schön, dass ihr dabei seid. Wie crazy muss das sein, wenn ihr in den 80ern eure Jugend hattet und jetzt seht, wie die Jugend von heute auf einmal die Musik feiert, die ihr früher schon gehört habt. 80er, ja, ist ja gerade ein unfassbares Ding. So in meiner Generation und auch so ein paar Jahre jünger, da gehen 80er gerade voll ab. Unter anderem wieder in den Charts. Michael Jackson, fast 17 Jahre nach seinem Tod, stürmt ihr auf einmal wieder die Charts mit Billie Jean aus dem Jahr 82. Verrückt, oder? Ich habe euch die Nummer hier mitgebracht. In die Spätschicht, eure Show am Abend ist Michael Jackson. King of Pop, Billie Jean.

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1: Ich bin Dirk Zeitler. Nach zwei Angriffen auf die Stromversorgung in Brandenburg und NRW fordert die Deutsche Polizeigewerkschaft mehr Investitionen in den Schutz der kritischen Infrastruktur. Es fehle nicht an technischen Möglichkeiten, sondern an konsequenten Investitionen, sagte der Bundesvorsitzende der Gewerkschaft Heiko Teckertz.
2: Moderne Sensoren entlang von Hochspannungsleitungen, digitale Überwachungssysteme und weitere Schutztechnologien würden international bereits erfolgreich eingesetzt. Der Schutz kritischer Infrastruktur sei zunächst Aufgabe der Betreiber selbst. Nach dem Angriff auf das Stromnetz in Brandenburg gehen die Ermittler davon aus, dass auch die Störung an einem Umspannwerk in Bergheim bei Köln auf verfassungsfeindliche Sabotage zurückgeht. David Riemer, Nachrichtenredaktion.
1: Das Bundeskabinett hat die geplante Einkommenssteuerreform auf den Weg gebracht. Vor allem Familien sowie Menschen mit kleinen und mittleren Einkommen sollen weniger Steuern zahlen.
3: Der steuerfreie Grundbetrag steigt, das Kindergeld und die Pauschale für berufliche Ausgaben. Eine Familie mit zwei mittleren Einkommen und zwei Kindern könnte dann gut 600 Euro sparen. Wer sehr viel verdient, zahlt dagegen mehr Steuern. Finanzminister Klingbeil hält das für fair. Gerade weil ja so vieles teurer geworden ist, seien ein paar hundert Euro mehr im Jahr für Familien wichtig. Gewerkschaften halten die Entlastung für zu klein. Wirtschaftsverbände kritisieren wiederum die höheren Steuern für Spitzenverdiener. Zoe Tassovali, Nachrichtenredaktion.
1: Die Bundesregierung drängt europäische Partner zu konsequenteren Beschränkungen für Tourismusreisen russischer Staatsbürger in die EU. Die Anzahl der erteilten Visa für russische Staatsangehörige zum Urlaub in der Europäischen Union sei zu hoch, sagte ein Sprecher des Auswärtigen Amtes. Am Vortag hatte die Bundesregierung Russland für den gescheiterten Drohnenangriff in Leipzig verantwortlich gemacht und Konsequenzen verkündet. Nach Jahren der Flaute hellen sich die Aussichten für die deutsche Wirtschaft immer mehr auf. Nicht zuletzt wegen starker Exporte erwartet das Deutsche Institut für Wirtschaftsforschung deutlich mehr Wachstum. 2026 dürfte die deutsche Wirtschaft um 1,2% zulegen, teilte das DIW in Berlin mit. Damit hat das Institut seine Prognose von Juni mehr als verdoppelt, als nur ein Mini-Wachstum von 0,5% für dieses Jahr erwartet wurde. Und das waren die Nachrichten mit Dirk Zeitler.
4: Gucken wir aufs Wetter. Morgen am Donnerstag sieht es auf dem Thermometer ähnlich aus wie heute, so um die 20 Grad in der Spitze. Sind auch wieder einige Wolken am Start. Regen gibt's auch und es ist teilweise auch ziemlich windig. Freitag geht es ganz ähnlich weiter. Wenn wir schon mal Richtung Wochenende gucken, dann sieht es ein bisschen freundlicher aus und wir sehen die Sonne auch wieder häufiger.
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4: 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Auf den Straßen sieht's gerade gut aus. Staus und auch alle Blitzer findet ihr jederzeit in unserer kostenlosen Radio Bielefeld App. Wo auch immer es hingeht. Eine gute und sichere Fahrt euch.
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4: Und mit den Hits, die ich euch für einen ganz entspannten Mittwochabend hier mitgebracht habe. Leonie gleich mit Don't Worry, Nico Santos mit neuem Sound, Why Don't You Stay, liebe ich sehr die Nummer. Und den Anfang machen hier Lost Frequencies, Are You With Me?
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0: Leonie gerade für euch mit Don't Worry, Viertel nach acht haben wir's.
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0: Ich hoffe, ihr habt schon Abendessen gehabt und es hat sehr gut geschmeckt. Wisst ihr schon, was ihr morgen macht? Ist ja manchmal irgendwie immer hart, ne, zu überlegen, so, was ist, worauf habe ich denn eigentlich Lust? Was hatte ich vielleicht schon lange nicht mehr? Was geht vielleicht auch schnell? Vielleicht hilft euch ein Blick auf den Kalender. Morgen ist der 3. September, habe ich gerade gelesen und mir ist ein bisschen das Wasser im Mund zusammengelaufen. Ich weiß nicht, ob ich mir deswegen Sorgen machen sollte. Morgen ist Tag der Erbsensuppe. Wie geil ist bitte Erbsensuppe? Wie lange hatte ich schon keine Erbsensuppe mehr? Ist jetzt ja auch Herbst, seit gestern offiziell, ne? Vielleicht können wir es uns da auch einfach mal erlauben, eine kleine Erbsensuppe zu essen. Habe ich noch nie selbst gemacht. Keine Ahnung, ob da viel Arbeit drin steckt, aber vielleicht habt ihr Lust darauf. Und ich habe mich jetzt ein bisschen inspiriert an dieser Stelle. In jedem Fall, lasst es euch schmecken, genauso wie ihr euch gerne weiter jetzt diesen Mittwochabend schmecken lassen dürft, wo auch immer ihr den verbringt. Ich bin Jonas Rieck und begleite euch weiter hier in der Spätschicht eurer Show am Abend. 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
1: Tag 1 nach den Sommerferien. Bei euch zu Hause lief alles reibungslos?
2: Ja, hat wohl alles gut geklappt heute früh, auch wenn die Äuglein noch sehr klein waren. Nach 6,5 Wochen Ausschlafen. Aber alle sind wohl gut und relativ entspannt wieder in den Schulalltag gestartet.
1: Ja, bei mir gibt's die Aufregung erst morgen früh. Mein älterer Sohn wird eingeschult. Aber wahrscheinlich sind Mama und Papa noch nervöser als er selbst. Ne? Deshalb bin ich morgen auf jeden Fall nicht da und du musst ohne mich auskommen.
2: Ach, kriege ich hin. Euch und allen anderen Schulanfängerfamilien eine tolle Einschulung.

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1: Nach 6,5 Wochen Sommerferien hat die Schule in Bielefeld heute wieder begonnen. Ein großes Thema natürlich in den Radio Bielefeld Nachrichten auch bei mir, Tim Lindenbrügger. Guten Abend nochmal. Aber nicht alle Kinder haben heute schon zum Unterricht müssen an der Georg-Müller-Gesamtschule zwischen Sika und Stieghorst. Da sind die Ferien um einen Tag verlängert worden wegen der Baustellensituation an der Detmolder Straße. Morgen sind dann die I-Dötze mit ihren großen Einschulungsfeiern dran. Und auch im Stadtbahnverkehr gibt es positive Nachrichten. Die Linie 1 kann jetzt ab sofort wieder vollständig bis nach Senne durchfahren. Da ist alles modernisiert und umgebaut worden. Auch die Arbeiten im Stadtbahntunnel sind planmäßig fertig. Also da kommen alle Linien wieder durch.
2: Hallo, auch nochmal von mir, Yannick Tigges aus den Vormittagsnachrichten. Ja, und mit dem Start des neuen Schuljahres ist Bielefeld auch um 2 Schulen reicher. Nicht nur die Teutoburger Waldschule in Brackwede feiert dieses Jahr Premiere, auch der neue Seidensticker Campus ist heute Vormittag offiziell bezogen worden, inklusive großer Eröffnungszeremonie. Die neue Schulleiterin Christiane Meyer begrüßte gemeinsam mit Oberbürgermeisterin Christiana Bauer die neuen Fünfklässler zunächst in den Übungscontainern. Parallel wird das ehemalige Seidensticker-Gebäude zur Schule umgebaut. In einigen Jahren können die Container dann verlassen werden. Wir von Radio Bielefeld wünschen den 105 Fünfklässlern einen erfolgreichen Start in die Zeit auf dem Gymnasium.
3: Hi, ich bin Lara Beckhardt aus den Nachrichten heute Nachmittag. Und nachdem gestern noch Fußballer Leon Jensen last minute ein Amine wurde, muss er beim Heimspiel am Freitagabend gegen St. Pauli auch schon direkt ran. Zumindest werden er und der zweite Neuzugang David Min im Kader stehen. Ob direkt in der Startelf,

0: Das hat Trainer Oliver Kirch heute auf der Pressekonferenz noch offen gelassen. Beide bringen aber Qualitäten mit, die der Mannschaft weiterhelfen würden. Kirch ist zufrieden mit dem Kader und erwartet eine sensationelle Stimmung in der ausverkauften Schüko-Arena. Radio Bielefeld ist natürlich live für euch dabei.
1: Das Wetter. Morgen am Donnerstag bleibt die Jacke keine schlechte Idee. Temperaturen so um 20 Grad in der Spitze tagsüber. Ein Regenschirm könnte auch nicht schaden. Müsst nur gucken, dass er euch nicht wegfliegt. Zwischendurch ziemlich windig. Freitag ganz ähnlich. Fürs Wochenende gibt es einen kleinen Lichtblick. Da sind die Chancen ein bisschen besser auf ein bisschen mehr Sonne. 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Auf den Straßen sieht es gerade gut aus. Staus und auch alle Blitzer findet ihr jederzeit in unserer kostenlosen Radio Bielefeld App. Wo auch immer es hingeht. Eine gute und sichere Fahrt euch.
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1: Seit gestern ist meteorologisch Herbst, das lassen wir uns aber nicht gefallen. Nein, nein, hier in der Spätschicht machen wir weiter Sommer. Shakira und Burner Boy, der WM-Song, der offizielle aus dem Sommer, habe ich uns hier nochmal ausgekramt. Die, die für euch.
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Hallo, hallo, ich hoffe, ihr habt einen schönen Mittwochabend, den ihr euch jetzt im besten Fall noch ein bisschen weiter schön macht. Gleich ab 9 mit Sarah Heinz an dieser Stelle und morgen in der Spätschicht für euch Alex Kerbs. Wir hören uns dann die nächsten Tage wieder. Ich bin Jonas Rieck, macht euch eine gute Zeit, lasst euch nicht ärgern. Beyoncé spiele ich hier noch, Texas Hold'em. Tschüss, bis die Tage. 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
1: Ich bin Dirk Zeitler. Nach zwei Angriffen auf die Stromversorgung in Brandenburg und NRW fordert die Deutsche Polizeigewerkschaft mehr Investitionen in den Schutz der kritischen Infrastruktur. Es fehle nicht an technischen Möglichkeiten, sondern an konsequenten Investitionen, sagte der Bundesvorsitzende der Gewerkschaft Heiko Teggertz.
2: Moderne Sensoren entlang von Hochspannungsleitungen, Digitalüberwachungssysteme und weitere Schutztechnologien würden international bereits erfolgreich eingesetzt. Der Schutz kritischer Infrastruktur sei zunächst Aufgabe der Betreiber selbst. Nach dem Angriff auf das Stromnetz in Brandenburg gehen Ermittler davon aus, dass auch die Störung an einem Umspannwerk in Bergheim bei Köln auf verfassungsfeindliche Sabotage zurückgeht. Evert Riemer, Nachrichtenredaktion.
1: Die Ukraine hat bei einem EU-Außenministertreffen in Irland neue Zusagen zur Unterstützung ihrer Flugabwehr erhalten. Wir haben uns gefreut, heute Ankündigungen von Mitgliedstaaten zu hören, Luftverteidigung bereitzustellen, sagte die EU-Außenbeauftragte Kallas nach dem Ende der Beratungen. Wer die neuen Zusagen machte und was sie konkret umfassen, wollte Kallas nicht verraten. Verbraucherinnen und Verbraucher müssen in diesem Jahr mit spürbaren Preissteigerungen und einer geringeren Auswahl bei vielen beliebten Elektronikgeräten rechnen. Grund: wegen des KI-Booms werden Produktionskapazitäten für Chips in den Ausbau von Hochleistungsrechenzentren verlagert. Moderne Prozessoren und schnelle Speichermodule, unter anderem für Smartphones und Laptops, werden so zur Mangelware.
3: Die Kunden spüren diese Entwicklung an der Kasse, denn die Produktionskapazitäten im Konsumgüterbereich werden auf die besonders nachgefragten Konfigurationen konzentriert. Modelle zum Beispiel mit größeren Speicherkapazitäten und mehr Rechenleistung als üblich werden seltener angeboten und teurer. Thomas Thonfeld, Nachrichtenredaktion.
1: Bundesagrarminister Alois Rainer hat wegen der Dürreschäden in der deutschen Landwirtschaft eine Krise von nationaler Tragweite ausgerufen. Auf dieser Grundlage will der CSU-Politiker den Agrarbetrieben mit Hilfen im Umfang von 1 Milliarde Euro unter die Arme greifen. Für finanzielle Hilfen bei Extremwetterlagen sind eigentlich die Länder zuständig. Der Bund kann sich nur bei einer Krise von nationaler Tragweite daran beteiligen. Und das waren die Nachrichten mit Dirk Zeitler.
4: Das Wetter.
5: Gut bewölkt ist es gerade, dafür ist es inzwischen aber fast überall trocken. Regen ist heute nicht mehr dabei, das Ganze aktuell bei maximal 19 Grad. Morgen erreichen wir dann bis 24 Grad, dazu sind im Tagesverlauf viele Wolken dabei und auch einige Schauer.
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5: Ein paar Meldungen habe ich hier noch für euch. Wir starten einmal bei der A1 Köln Richtung Dortmund. Da staut es sich zwischen Hagen Nord und dem Westhofener Kreuz für einen Kilometer. Eine knappe halbe Stunde kommt obendrauf. Dann gehen wir auf die A4 Köln Richtung Aachen zwischen Köln-Klettenberg und dem Kreuz Köln-West. Da staut es sich nach einem Unfall ebenfalls für einen Kilometer. Auch da dauert es eine knappe halbe Stunde länger. Und die A46 habe ich noch. Hagen Richtung Hema zwischen Hagen-Elsei und Iserlohn-Ustrich. Da ist dichter Verkehr. 4 Minuten kommen obendrauf. Allen unterwegs eine gute Fahrt. Hi zusammen, ihr hört den Mittwochabend. Der erste Schultag ist geschafft und die Woche ist auch schon halb rum. Ich würde sagen, das wird jetzt mit würdiger Musik gefeiert. Sarah Heinz ist hier und das sind Aqua.
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0: Die Schule ist wieder gestartet. Ich hoffe, ihr habt den ersten Tag heute gut überstanden. Egal ob Eltern oder Kids. Sonst hat Ronja, Jelena, Felis vielleicht noch ein paar Tipps für euch, wie ihr den Rest der Woche dann noch möglichst gut ins neue Schuljahr übergeht. Sie hat nämlich nicht nur fast 125.000 Follower auf Instagram. Ronja ist auch Lehrerin. Thema 1, Hausaufgaben machen jetzt nicht so Bock, ne? Sie sagt aber, mit einer Belohnung im Anschluss kann das ganz gut klappen.
1: Dass man ein kleines Spiel draus macht oder so. Oder dass man sich auch mit FreundInnen trifft und mit denen zusammen dann die Hausaufgaben macht. Und dass man das noch mit so einer sozialen Komponente irgendwie verbindet, mit was Schönem, was einem irgendwie Spaß macht.
0: Es gibt ja auch noch andere nervige Sachen in der Schule, zum Beispiel Vokabeln. Wenn ihr die nur schnell lernen wollt, dann schreibt ihr am besten auf Karteikarten und lernt sie durcheinander, also nicht in einer bestimmten Reihenfolge. Wer aber langfristig was von den Vokabeln haben will, der lernt die am besten in einem Kontext.
1: Dann sollte man sich vielleicht verschiedene Sätze damit einprägen und das Wort tatsächlich auch so schnell es geht, so oft wie möglich in seinen Sprachgebrauch einbauen.
0: Ja, klingt sinnvoll und auf jeden Fall gut machbar. In dem Sinne, ein schönes neues Schuljahr euch allen.

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0: Das Wetter.
1: Ja, ziemlich herbstlich ist es. Viele Wolken sind dabei. Am Abend bleibt es jetzt aber trocken. Bis 19 Grad packen wir aktuell. Morgen bekommen wir dann Höchstwerte bis 24 Grad. Da wird es dann auch wieder was nasser. Den ganzen Tag über kann was runterkommen und es ist ziemlich bewölkt.
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1: So, ich habe hier noch zwei Meldungen für euch. Auf der A1 Köln Richtung Dortmund hat es einen Unfall gegeben. Zwischen Hagen Nord und dem Westhofener Kreuz staut es sich deswegen aktuell für 1 Kilometer. Eine knappe Stunde dauert es da, fast länger. Also falls ihr könnt, das Gebiet am besten umfahren. Und dann geht es noch auf die A4 Köln Richtung Aachen. Zwischen dem Kreuz Köln-Klettenberg und dem Kreuz Köln-West. Auch da ist 1 Kilometer Stau. 21 Minuten kommen oben drauf. Sonst ist alles frei. Habt eine gute Fahrt. Halb 10 ist es schon, mein Gott, ey, wie die Zeit heute wieder rennt. Sarah Heinz ist hier, ich hoffe, ihr habt einen entspannten Abend, wo auch immer ihr euch gerade so rumtreibt. Schön, dass ihr am Start seid.

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0: Am Sonntag wird in Sachsen-Anhalt ein neuer Landtag gewählt und diesmal schaut ja wirklich ganz Deutschland hin. Zum ersten Mal könnte in einem Bundesland nämlich die AfD so viele Stimmen bekommen, dass sie den Ministerpräsidenten stellt. Kollege José Nasiani, du bist ja unser Politikexperte und hast auf das Thema geschaut und auch auf das Bundesland selbst. Starten wir vielleicht mal bei den Menschen vor Ort. Wie geht's Sachsen-Anhalt eigentlich?
1: Naja, sagen wir es so, das Land hat einige ziemlich dicke Probleme. Etwa 2,1 Millionen Menschen leben dort und es werden jeden Tag weniger. Die Bevölkerung ist eine der ältesten Deutschlands. Gleichzeitig fehlen Arbeitskräfte und auch beim Geld sieht es nicht besonders gut aus. Das mittlere Vollzeitgehalt ist bundesweit am niedrigsten. Die Arbeitslosenquote liegt mit 8,1% deutlich über dem Bundesdurchschnitt.
0: Aber Sachsen-Anhalt ist ja nicht nur ein Land mit Problemen. Worauf sind die Menschen dort denn besonders stolz?
1: Ja, da gibt's einiges. Den Harz mit dem Brocken, die Elbe, jede Menge deutsche Geschichte, Wittenberg, das Bauhaus in Dessau oder auch die Himmelsscheibe von Nebra. Sachsen-Anhalt hat gleich mehrere UNESCO-Weltkulturerbestätten. Und wirtschaftlich ist die Chemieindustrie besonders wichtig. Rund 13.000 Menschen arbeiten dort. Und kulinarisch bzw. flüssig bekannt ist das Land natürlich auch. Und zwar für Rotkäppchensekt.
0: Und das alles ist für diese Wahl ja wichtig. Warum?
1: Weil genau diese Mischung so viel Sprengstoff bietet und auch den politischen Frust erklärt. Einerseits wirtschaftliche Probleme, Abwanderung, eine alternde Bevölkerung, sinkende Gehälter und gleichzeitig ein Land mit viel Stolz, viel Geschichte und auch viel Potenzial. Das ließe sich, wenn es ganz schlimm kommt, auch auf ganz Deutschland übertragen. Und deshalb wird das besonders beobachtet, was dort in Sachsen-Anhalt passiert.
0: Am Sonntag wird in Sachsen-Anhalt gewählt. José Nasiani hat uns vorher ein paar Infos gegeben. Danke dir. Ihr findet alles nochmal zum Nachlesen auch auf unserer Homepage.
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1: Ich bin Ursula Winkler. Russland muss nach dem Anschlagsversuch mit einer Sprengstoffdrohne auf dem Flughafen Leipzig-Halle mit einem neuen Sanktionspaket der EU rechnen. In der Vorbereitung sind Strafmaßnahmen gegen 1600 weitere Personen und Unternehmen mit Verbindungen zum militärisch-industriellen Komplex Russlands, hieß es nach Beratungen der EU-Außenminister.
2: Die Bundesregierung rechnet den Anschlagsversuch eindeutig Russland zu und hat bereits Vergeltungsmaßnahmen angekündigt. Dazu gehören unter anderem die Schließung des Generalkonsulats in Bonn und die Ausweisung zahlreicher Diplomaten. Russlands Präsident Putin bezeichnete die Maßnahmen als schweren Fehler und sprach von Beweisfälschung. Außenminister Wadefuhl wies die Vorwürfe zurück. Auch Frankreich und Finnland unterstützen weitere Sanktionen gegen Moskau. Laut Medienberichten haben die Ermittler inzwischen zwei Tatverdächtige im Visier. David Riemer, Berlin.
1: Nach dem Angriff auf das Stromnetz in Südbrandenburg gehen die Ermittler davon aus, dass auch die Störung an einem Umspannwerk in Bergheim bei Köln auf verfassungsfeindliche Sabotage zurückgeht. Unbekannte hätten Kabel über die Oberleitung gebracht und so einen Kurzschluss verursacht, sagte NRW-Innenminister Reul. Die Ermittler sehen Parallelen zu dem Fall in Brandenburg, wo Unbekannte bei einem Umspannwerk einen Angriff auf die Stromversorgung gestartet hatten. Vierjährige sollen künftig bundesweit nach denselben Regeln auf Sprache und Entwicklung getestet werden. Das Bundeskabinett hat das neue Kita-Gesetz von Familienministerin Prien gebilligt. Bis 2034 will der Bund dafür gut 9 Milliarden Euro ausgeben.
3: Prien sagt, noch immer entscheidet das Elternhaus viel zu stark darüber, welche Chancen ein Kind später hat. Genau deshalb will sie schon vor der Schule ansetzen. Es soll geschaut werden, wie gut Kinder sprechen, sich bewegen und sich generell entwickeln. Sozialverbände finden die Pläne natürlich gut. Der Paritätische Gesamtverband fordert ebenfalls mehr Geld dort, wo besonders viel Hilfe nötig ist. Die Grünen kritisieren allerdings die Finanzierung. Sie rechnen vor, dass der Bund künftig deutlich weniger Geld pro Jahr für frühkindliche Bildung bereitstellt. Zoe Tassovali, Nachrichtenredaktion.
1: Auf einer Fahrt mit rund 200 Kilometern pro Stunde hat sich bei einem ICE eine Waggontür geöffnet. Jetzt fahndet die Bundespolizei nach einem Täter. Nach ersten Ermittlungen wurde die Notentriegelung der Tür geöffnet. Der Lokführer hatte den ICE bei Karlstadt in Bayern sofort gestoppt. Verletzt wurde niemand. Und das waren die Nachrichten mit Ursula Winkler.
4: Einen entspannten Mittwochabend wünsche ich euch. Sarah Heinz ist hier und ich spiele euch jetzt wieder viel Musik. Steel ist gleich dabei mit Kiss from a Rose, eine neue Nummer von Ray Gabi und Imran Gibbs. Und Vertigo von Tiffany Aris ist dabei. Die macht hier jetzt auch den Start.
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0: Es ist Herbst und das heißt für viele wieder eins, es ist Kinozeit. Morgen wird es ja auch wieder gut grau draußen. Das heißt, ja, falls ihr euch noch was Neues angucken wollt, ist das beste Wetter dafür. Filmexperte Jörg Albrecht hat sich mal die Kino-Neustarts angeschaut. Zum Beispiel That's Why the Lady is a Champ. Darin wird eine Runde geboxt. Sydney Sweeney steigt in den Ring.
1: Genau, der Film, der erzählt die Geschichte von Christy Martin, die in den 90ern die berühmteste Boxerin der Welt gewesen ist.
2: Sie nimmt nur einen Kaffee.
3: Ich will keinen Kaffee.
2: Und ich will keine fette Boxerin. Du trainierst härter als die meisten Männer, die ich trainiere.
3: Tja, ich reiß mir den Arsch auf.
1: Mit Erfolg, aber der hat, wie so oft, auch seine Schattenseiten. Und die heißt bei Christy Jim, ihr Trainer, Manager und später auch Ehemann. Der misshandelt sie und will sie sogar umbringen. That's Why the Lady is a Champ ist weder Rocky noch Million-Dollar-Baby. Das liegt nicht an Sydney Sweeney, die ihre Sache ordentlich macht. Es liegt an einem formelhaften Film, der einen völlig kalt lässt.
0: Ja, ist aber auch schwer mit den Boxklassikern mitzuhalten und spannend klingt die Geschichte ja trotzdem. Und über Geschmäcker lässt sich ja bekanntlich auch streiten, ne? Danke Jörg für die Infos.
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2: Ja, mit dem Regen war es das erstmal für diesen Abend. Es bleibt die meiste Zeit über trocken, aktuell bei Höchstwerten zwischen 15 und 19 Grad. Es ist also ein bisschen milder gerade. Morgen geht es dann maximal bis 24 Grad rauf und es wird wieder nass und grau. Über den Tag ziehen viele Wolken und Schauer durch.
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2: Ich habe immer noch zwei Meldungen für euch. Eine sehr kurze und eine sehr lange. Ich würde sagen, mit der fangen wir auch an. Von der A1 Köln Richtung Dortmund zwischen Hagen-West und dem Westhofener Kreuz kommt die. Da hat es nämlich einen Unfall gegeben. Die Autobahn ist da aktuell gesperrt. 2 Kilometer Stau, 1 Stunde plus. Also falls ihr könnt, das Gebiet am besten umfahren. Und jetzt die kurze Meldung von der A4 Köln Richtung Aachen zwischen Köln-Klettenberg und dem Kreuz Köln-West. Da ist dichter Verkehr. 1 Minute dauert es länger. Sonst ist alles frei. Eine gute und sichere Fahrt euch. So, 10:30 ist es. Ich glaube, das ist eine gute Zeit für einen kleinen Snack, ne? Sarah Heinz ist hier. Bei mir gibt es gleich noch eine Portion Müsli mit Joghurt und Obst. Ein bisschen unkreativ, aber lecker. Und das ist ja am Ende auch das Wichtigste. Sound von Topic und Becky G ist das jetzt für euch. Habt einen schönen Abend.

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0: Stay von Hertz. Am Mittwochabend war das. Ja, ich beende den Unterricht, nicht der Gong, das kennen wir doch alle, oder? Diese Sprüche, die unsere Lehrerinnen und Lehrer früher gekloppt haben und es ja heute auch noch tun. In NRW ist die Schule wieder gestartet und da kommen bestimmt wieder so ein paar Sprüche auf die Schülerinnen und Schüler zu. Kollegin Laura Potting hat da mal zurückgedacht an ihre Schulzeit und an das, was sie damals gerne geantwortet hätte.
1: Leute, ihr lernt nicht für die Schule, ihr lernt fürs Leben.
2: Liebes Finanzamt, anstelle einer Steuererklärung möchte ich Ihnen stattdessen hier ein analysiertes Shakespeare-Gedicht anbieten. Gern geschehen. Alternativ könnte ich Ihnen berechnen, wie viele Äpfel Lisa hat, wenn sie am Montag zwei davon abgibt und Dienstag aber Vollmond ist und ihr Esel Hermann heißt. Na? PS, letzte Mahnung heißt, Sie hören dann jetzt auf, mir zu schreiben, oder?
1: Was in der Klausur drankommt? Alles.
2: Also mit Zwiebeln und Krautsalat und Tzatziki. Geil.
3: Und ich will scharfe Soße.
1: Say it in English, please.
2: Okay, in Ordnung. If I am not going to the toilet jetzt sofort, I will shit my pants. Thank you.
1: Na, denk dann nochmal nach. Du weißt das, da bin ich mir sicher.
2: Und mein Gehirn so... Wenn ich ein Gespenst kaufe, habe ich dann geistiges Eigentum.
1: So, und jetzt schreibt hier jeder mal ein Gedicht über seinen Alltag.
2: Herr von Ribbeck auf Ribbeck im Hafeland. Ich letztens so in seinem Garten stand, war da ernsthaft kein Empfang. Bin ich wieder gegangen.
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Und weiter geht's. 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
1: Ich bin Ursula Winkler. Russland muss nach dem Anschlagsversuch mit einer Sprengstoffdrohne auf dem Flughafen Leipzig-Halle mit einem umfassenden neuen Sanktionspaket der EU rechnen. Die Außenbeauftragte Kallas sagte bei Beratungen der Außenminister in Irland, es liefen bereits Vorbereitungen, um 1600 weitere Personen und Unternehmen mit Verbindungen zum militärisch-industriellen Komplex Russlands mit Strafmaßnahmen zu belegen. Möglicherweise würden weitere hinzukommen. Nach zwei Angriffen auf die Stromversorgung in Brandenburg und NRW fordert die Deutsche Polizeigewerkschaft mehr Investitionen in den Schutz der kritischen Infrastruktur. Es fehle nicht an technischen Möglichkeiten, sondern an Investitionen, sagte der Bundesvorsitzende Teggerz.
2: Moderne Sensoren entlang von Hochspannungsleitungen, Digitalüberwachungssysteme und weitere Schutztechnologien würden international bereits erfolgreich eingesetzt. Der Schutz kritischer Infrastruktur sei zunächst Aufgabe der Betreiber selbst. Wer die Verantwortung für die Sicherheit seiner Anlagen trage, müsse auch in deren Schutz investieren, so Teggerz. Nach dem Angriff auf das Stromnetz in Brandenburg gehen die Ermittler davon aus, dass auch die Störung an einem Umspannwerk in Bergheim bei Köln auf verfassungsfeindliche Sabotage zurückgeht. David Riemer, Berlin.
1: Das Bundeskabinett hat die geplante Einkommensteuerreform auf den Weg gebracht. Vor allem Familien sowie Menschen mit kleinen und mittleren Einkommen sollen weniger Steuern zahlen.
3: Dafür dreht die Regierung an mehreren Stellschrauben. Der steuerfreie Grundbetrag steigt, das Kindergeld und die Pauschale für berufliche Ausgaben. Eine Familie mit zwei mittleren Einkommen und zwei Kindern könnte dann gut 600 Euro sparen. Wer sehr viel verdient, zahlt dagegen mehr Steuern. Finanzminister Klingbeil hält das für fair. Gerade weil ja so vieles teurer geworden ist, seien ein paar hundert Euro mehr im Jahr für Familien wichtig. Gewerkschaften halten die Entlastung für zu klein. Wirtschaftsverbände kritisieren wiederum die höheren Steuern für Spitzenverdiener. Zoe Tassovali, Nachrichtenredaktion.
1: Deutschland wird Nepal nach der verheerenden Sturzflut Hilfsgüter liefern. Ein Sprecher des Auswärtigen Amtes sprach von Planen, Wasserfiltern, Moskitonetzen und weiteren Hilfen für die Menschen in der Katastrophenregion. Das Material werde über das EU-Katastrophenschutzverfahren bereitgestellt. Und das waren die Nachrichten mit Ursula Winkler.
4: Hallo, Sarah Heinz ist hier und eine Stunde haben wir noch zusammen, bevor mein Kollege Kevin Zimmer hier gleich übernimmt. Hier gibt's jetzt erstmal ganz frische Musik für euch von Jack Style und John. Die sind ja letztes Jahr auf TikTok so viral gegangen mit dem Song Turn the Lights Off, wo der eine Mann in einem Video so verträumt in einem Club tanzt. Jetzt sind sie für eine neue Nummer zusammengekommen, zu der man sich auch wieder ganz gut bewegen kann. What Are We Gonna Do ist das von Jack Style und John. Habt einen entspannten Abend.
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0: Heute früh ist der Wecker wieder bei über 2 Millionen Schülerinnen und Schülern losgegangen. Die Schule ist nämlich wieder gestartet bei uns in NRW. Wir hoffen natürlich, dass der erste Unterrichtstag für alle so entspannt wie möglich war. Liebe Grüße gibt's an dieser Stelle auch von unserem Hannes.
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2: Endlich sind die Sommerferien um, ey. Ja, sorry für alle Schülerinnen und Schüler, ne? Da müsst ihr jetzt durch. Mehrere Jahre den ganzen Tag chillen, das könnt ihr auch immer noch im Studium. Und an alle Lehrerinnen und Lehrer, naja, Ferien bedeuten für euch doch eh kein Frei, ne? Und für uns, ja, es wird Zeit, ne? Hat mal jemand zum Beispiel an die armen Rentner gedacht, die vormittags in Ruhe einkaufen wollen? Wenn es so voll ist, da kann man ja gar nicht in Ruhe Preise vergleichen. Mal die Lupe rausholen, mit der Kassiererin über die Enkel lästern, alles in Mark umrechnen oder natürlich auch in Ruhe das Kleingeld an der Kasse zählen. Oder denkt mal einer an die armen Comedians, die gerne in eine leere Mittagsvorstellung ins Kino gehen wollen? Ja, das geht ja alles nicht in den Ferien. Und ich glaube, alle Eltern, die ich kenne, sind auch froh, dass es endlich wieder losgeht. Klar, wir lieben unsere Kinder, ne? Aber so den ganzen Tag ist schon anstrengend. Und immer dran denken, das Leben ist für uns alle manchmal die 6. Stunde. Deswegen ein Hoch auf die kleinen Pausen.
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0: das Wetter.
1: Der Mittwoch geht so langsam zu Ende. Gut bewölkt und größtenteils trocken. Höchstwerte bis 18 Grad bekommen wir im Moment. Morgen geht es dann noch mal ein bisschen nach oben mit den Werten auf maximal 24 Grad. Dazu wird es ziemlich herbstlich, es ist eher grau und es kann immer wieder was regnen.
0: NRW Verkehr.
1: Es ist fast alles frei auf den Straßen. Ich habe noch zwei kurze Meldungen für euch. Einmal auf der A2, Hannover Richtung Dortmund zwischen Bielefeld Ost und Bielefeld Süd. Da ist dichter Verkehr, 4 Minuten kommen oben drauf. Und auf der A44, Dortmund Richtung Kassel zwischen dem Kreuz Werl und Soest. Auch hier ist dichter Verkehr, 1 Minute dauert es länger. Sonst ist alles frei. Eine gute und entspannte Fahrt euch. Ja, morgen steht in NRW ja schon der Schultag Nummer 2 an nach den Sommerferien. Ich finde es immer krass, wie schnell die Zeit vergeht. Wenn ich so zurückdenke, dann frage ich mich manchmal ja wirklich, wie ich das damals gepackt habe. Also den Schlafrhythmus so umzustellen nach 6 Wochen, in denen ich da nachts mit Freunden und Freundinnen Videospiele gezockt habe. Also das war immer ein bisschen schwierig. Ich hoffe auf jeden Fall, es ist gerade niemand dabei, der die Nacht durchmacht, obwohl er morgen in den Unterricht muss. Das kann ich aus eigener Erfahrung nämlich nicht so empfehlen. Sarah Heinz ist hier, hello. Und bei der Künstlerin hier muss ich ja immer dran denken, wie krass ihre Stimme auch live ist. Zoe Wees hört ihr jetzt mit Control.

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0: Fields of Gold von Sting war das für euch. Ja, und bei manchen Bands ist es mit Konzerttickets ja immer so eine Sache, ne? Deswegen helfen wir hier an der Stelle mal aus.
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1: Ich bin Ursula Winkler. Russland muss nach dem gescheiterten Angriff mit einer Sprengstoffdrohne auf dem Flughafen Leipzig-Halle mit einem umfassenden neuen EU-Sanktionspaket rechnen. Das sagte die Außenbeauftragte Kallas bei Beratungen der Außenminister in Irland.
2: Diese zusätzlichen Sanktionen waren schon im August angekündigt worden, also noch bevor Russland von Deutschland wegen des Anschlags in Leipzig beschuldigt wurde. Es geht jetzt um Einreiseverbote und Sperrung möglicher Konten von rund 1600 Personen und Unternehmen mit Verbindungen zum sogenannten militärisch-industriellen Komplex Russlands. Die EU-Außenbeauftragte sagte, alle EU-Staaten stünden hinter Deutschland. Genau diese geschlossene Reaktion brauchen wir, sagte sie. Und sie sprach von staatlich unterstützten dem Terrorismus. Dieter Ebeling, Brüssel.
1: In dieser Woche hat es gleich zwei Angriffe auf die Stromversorgung gegeben. Sowohl an einem Umspannwerk in Südbrandenburg als auch an einem in Bergheim bei Köln. An beiden Stellen wurden nach Angaben der Behörden Abschussvorrichtungen und Pyrotechnik gefunden. Die Ermittler gehen davon aus, dass beide Vorfälle auf verfassungsfeindliche Sabotage zurückzuführen sind. Vor einer möglicherweise entscheidenden Sitzung des VW-Aufsichtsrats ist die Zukunft mehrerer deutscher Werke ungewiss. Medienberichten zufolge soll die Produktion in Emden und Zwickau 2031, im Werk Hannover 2032 und im Audi-Werk Neckarsulm 2034 auslaufen. Dagegen gibt es heftige Kritik.
3: Die IG Metall hat die Gerüchte, wonach das Aus für die Werke bereits beschlossen sei, als Zitat Quatsch zurückgewiesen. Der Aufsichtsrat kommt am Freitag zusammen. Zentrales Thema dürften die Zukunfts- und Sparpläne von VW-Chef Blume sein. Die rot-grüne Landesregierung in Niedersachsen will nach eigenen Angaben um alle vier Werke kämpfen. Auch die Ministerpräsidenten von Sachsen und Baden-Württemberg, Kretschmer und Özdemir, halten Schließungen nicht für ausgemacht. Und Branchenexperten erwarten für Freitag keine endgültigen Entscheidungen. David Riemer, Nachrichtenredaktion.
1: Bei einer Attacke mit einer Flüssigkeit auf einen AfD-Informationsstand im rheinland-pfälzischen Bad Kreuznach sind 9 Menschen verletzt worden. Den Ermittlungen nach wurde die Flüssigkeit aus einem Gebäude in Richtung des Parteistandes geschüttet. Mehrere Personen erlitten leichte Hautreizungen durch Spritzer. Ein Tatverdächtiger wurde ermittelt. Um welche Art Flüssigkeit es sich handelte, ist noch unklar.
4: So, viele Schülerinnen und Schüler sind ja gestern schon sozusagen wieder in die Schulzeit gestartet. Heute geht's dann für die I-Dötzchen los, also für die Erstklässler. Es ist Donnerstag und damit rein jetzt mit Jennifer Lopez, Save Me Tonight, gleich noch die 90er mit No Doubt und Don't Speak. Und neue Musik gibt's auch mit Cat's Eye Animal.
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0: Ja, Huhu hat bei mir zu Hause heute Morgen keiner gesagt, vor Freude, weil es wieder losgeht mit der Schule. Weiß auch nicht. Naja gut, es geht schon in die dritte Klasse. Der junge Mann weiß schon, wie der Hase läuft. Es ist nervig manchmal. Ich kann es ja auch verstehen mit Hausaufgaben und so. Und deswegen haben wir Ronja Jelena Phyllis gefragt. Ja, die hat super Tipps. Die hat nämlich 125.000 Follower auf Instagram. Und Ronja ist Lehrerin. Thema 1, was wirklich am nervigsten ist für Kinder, das weiß ich. Und das war für mich damals auch nervig, ist in den Hausaufgaben. Ja, es ist auch fies. Ne? Aber sie sagt, mit einer Belohnung im Anschluss kann das klappen.
1: Dass man ein kleines Spiel draus macht oder so. Oder dass man sich auch mit FreundInnen trifft und mit denen zusammen dann die Hausaufgaben macht und dass man das noch mit so einer sozialen Komponente irgendwie verbindet, mit was Schönem, was einem irgendwie Spaß macht.
0: Es gibt ja auch noch andere nervige Sachen, nicht nur Hausaufgaben. Ne? Vokabeln lernen. Ja? Wenn ihr die nur mal schnell lernen wollt, am besten auf Karteikarten schreiben und durcheinander lernen, also nicht in einer bestimmten Reihenfolge. Wer langfristig was von den Vokabeln haben will, lernt die am besten in so einem Kontext.
1: Dann sollte man sich vielleicht verschiedene Sätze damit einprägen und das Wort tatsächlich auch so schnell es geht, so oft wie möglich in seinen Sprachgebrauch einbauen.
0: So, es ist doch so einfach mit der Schule. Und gerade mit diesen Tipps, die wir euch heute geben, klappt es, oder? Also, Vokabeln kein Problem mehr, Hausaufgaben ab sofort auch kein Problem mehr. In diesem Sinne, das wird ein super Schuljahr für euch. Also, viel Spaß in der Schule. Und allen Eltern sei gesagt, hey, Nerven behalten. Ruhig bleiben, das ist das Beste. Es ist doch noch aus allen was geworden, oder?

0: Das Wetter.
1: Das ist eine ungemütliche Nacht, kann ich euch sagen. Aber ich hoffe, ihr seid irgendwo drin im Auto oder gerade irgendwie im Haus, bei der Arbeit oder sonst wo. Denn immer mehr Wolken ziehen zu uns rein. Die sorgen auch für Regen, teilweise auch Sprühregen. Es kühlt relativ ab in dieser Nacht, 11 bis 16 Grad. Nachher, wenn es dann wieder heller wird, da lässt der Regen dann zumindest ein bisschen nach. Es bleibt aber stark bewölkt. Die Sonne hat es wirklich schwer und es wird dafür allerdings relativ warm mit 21 bis 24 Grad nachher. Und morgen, der Freitag, der wird sehr wolkig und es fällt wieder etwas mehr Regen.
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2: A4 Köln-Aachen zwischen Köln-Klettenberg und Kreuz Köln-West, 2 Kilometer Stau. Und A46 Heinsberg-Düsseldorf zwischen Grevenbroich und Kapellen, dichter Verkehr, 10 Minuten Verzögerung. Wir wünschen allen unterwegs gute Fahrt.
1: Wir warten ja noch auf das neue Album von Madonna. Es soll ja ein Dance-Album werden. Da sind wir sehr gespannt drauf. Madonna American Pie jetzt für euch. Und gleich, Achtung, es wird in dieser Nacht noch etwas kühler. Nicht, weil es draußen eh schon mit 11 bis 16 Grad relativ cool ist. Nein, weil gleich kommt Lenny Kravitz. Und wenn der loslegt, ey, vom Coolheitsfaktor wird es richtig cool. Fly Away, gleich hier noch im besten Mix.

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0: Hey, ihr seid die Ersten am Donnerstag, ja? Das heißt, dieser ganze Tag ist so, als ob ihr eine Kasse habt, an der keiner ansteht und ihr direkt ran dürft. Kennt Atze Schröder nicht immer.
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3: Ja, nee, ist klar.
4: Was macht der Deutsche, wenn er eine Schlange sieht? Er stellt sich hinten an. Ja, Mann, ich komme gerade aus dem Lidl. Eine Viertelstunde an der Kasse gestanden und habe mein halbes Leben an mir vorbeiziehen sehen. Da stand wirklich alles in der Schlange, was im Moment in Deutschland schiefläuft. Ich frage mich in so einem Moment immer, warum muss ich überhaupt einkaufen gehen? Im Prinzip brauchen wir doch immer das Gleiche. Immer. Was weiß ich, Cornflakes, Tütensuppen, Feta-Käse, Löwensenf, eine Packung Salami, zwei Dosen Thunfisch und in schlechten Zeiten Nudeln und Toilettenpapier. Aber da kann man doch einen rumfangen lassen, der das einfach unaufgefordert bringt und vor die Tür legt. Einmal die Woche. Ja, muss ja auch gar nicht bezahlt werden. Wird direkt mit der Einkommensteuer verrechnet. Aber zurück in die Schlange im Lidl. Wie viel Lebenszeit da auf dem Förderband an dir vorbeiläuft. Grundsätzlich geht die Kasse kaputt, wenn ich schon alles aufs Band gelegt habe. Also Umzug an die nächste Kasse. Wo du dich fragst, ist das noch eine Kasse oder eine Singlebörse? Ey, da könnte ich wahnsinnig werden, wenn Kunden und Kassiererinnen beim Abkassieren noch eine komplette Folge First Dates durchspielen. Wo du denkst, ey, Opa, du siehst doch am Ring, dass die Frau verheiratet ist. Und ansonsten schreibt euch doch bei Elitepartner. Mann, ey, das ist eine Kasse und kein Swingerclub. Fehlt nur noch, dass die anfangen zu diskutieren, wer jetzt bezahlt. Denkt dran, Extras kosten auch extra.
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1: Ich bin Ursula Winkler. Russland muss nach dem Anschlagsversuch mit einer Sprengstoffdrohne auf dem Flughafen Leipzig-Halle mit einem neuen Sanktionspaket der EU rechnen. In der Vorbereitung sind Strafmaßnahmen gegen 1600 weitere Personen und Unternehmen mit Verbindungen zum militärisch-industriellen Komplex Russlands, hieß es nach Beratungen der EU-Außenminister.
2: Die Bundesregierung rechnet den Anschlagsversuch eindeutig Russland zu und hat bereits Vergeltungsmaßnahmen angekündigt. Dazu gehören unter anderem die Schließung des Generalkonsulats in Bonn und die Ausweisung zahlreicher Diplomaten. Russlands Präsident Putin bezeichnete die Maßnahmen als schweren Fehler und sprach von Beweisfälschung. Außenminister Wadefuhl wies die Vorwürfe zurück. Auch Frankreich und Finnland unterstützen weitere Sanktionen gegen Moskau. Laut Medienberichten haben die Ermittler inzwischen zwei Tatverdächtige im Visier. David Riemer, Berlin.
1: Nach dem Angriff auf das Stromnetz in Südbrandenburg gehen die Ermittler davon aus, dass auch die Störung an einem Umspannwerk in Bergheim bei Köln auf verfassungsfeindliche Sabotage zurückgeht. Unbekannte hätten Kabel über die Oberleitung gebracht und so einen Kurzschluss verursacht, sagte NRW-Innenminister Reul. Die Ermittler sehen Parallelen zu dem Fall in Brandenburg, wo Unbekannte bei einem Umspannwerk einen Angriff auf die Stromversorgung gestartet hatten. Vierjährige sollen künftig bundesweit nach denselben Regeln auf Sprache und Entwicklung getestet werden. Das Bundeskabinett hat das neue Kita-Gesetz von Familienministerin Prien gebilligt. Bis 2034 will der Bund dafür gut 9 Milliarden Euro ausgeben.
3: Prien sagt, noch immer entscheidet das Elternhaus viel zu stark darüber, welche Chancen ein Kind später hat. Genau deshalb will sie schon vor der Schule ansetzen. Es soll geschaut werden, wie gut Kinder sprechen, sich bewegen und sich generell entwickeln. Sozialverbände finden die Pläne natürlich gut. Der Paritätische Gesamtverband fordert ebenfalls mehr Geld dort, wo besonders viel Hilfe nötig ist. Die Grünen kritisieren allerdings die Finanzierung. Sie rechnen vor, dass der Bund künftig deutlich weniger Geld pro Jahr für frühkindliche Bildung bereitstellt. Zoe Tassovali, Nachrichtenredaktion.
1: Deutschland wird Nepal nach der verheerenden Sturzflut Hilfsgüter liefern. Ein Sprecher des Auswärtigen Amtes sprach von Planen, Wasserfiltern, Moskitonetzen und weiteren Hilfen für die Menschen in der Katastrophenregion. Das Material werde über das EU-Katastrophenschutzverfahren bereitgestellt.
4: Die Franzosen, die sprechen das H ja nicht, ne? Also Hugel heißt der DJ, wenn ich es deutsch aussprechen würde. Aber weil er Franzose ist, heißt er Hugel. Das klingt viel besser, oder? Für mich der Spätsommer-Hit des Jahres. Moving to the Sun gibt's jetzt für eure Nacht.
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0: Nutella ist wohl nicht mehr die beste Nuss-Nougat-Creme. Hallo, welches dahergelaufene Institut behauptet denn sowas, Markus Steinerker?
1: Eine gewisse Organisation mit dem Namen Stiftung Warentest.
0: Ach so, die. Mhm. Naja, ich hab mal davon gehört. Mhm. So, die gucken ja immer sehr genau hin, ne?
1: Ja, absolut. Also die nehmen alles unter die Lupe. Inhaltsstoffe, Farbe, Geruch, Geschmack, Sensorik.
0: Was gibt es bei Nutella für Sensorik,
1: bitteschön? Ja, die haben sogar gecheckt, wie sich die Cremes streichen lassen. Die haben 18 Nuss-Nougat-Cremes getestet und 2 davon wurden besser bewertet als Nutella. Beide übrigens gleich auf mit der Note 2,0. Vor Nutella mit der Note 2,2.
0: So, welche beiden sind das? Bitte nicht Nuskati, bitte nicht Nuskati.
1: Die eine kriegst du an jeder Ecke mit dem großen A. Das ist Nuskati, die Nuss-Nougat-Creme von Aldi. Und die andere ist dunkle Haselnusscreme, Creme mit Ä, Herr Eichhorn pur von der Firma Goldhelm.
0: Wer kennt sie nicht? Ne? So, viele Infos, viele Namen von der Stiftung Warentest, aber wir wollen es hier ja ganz genau wissen. Im Sinne der Wissenschaft und auch im Sinne unserer dicken Kinder werden wir selbst nochmal nachtesten. Die Stiftung Zimmertest.
1: Ja.
0: Also ich. Ja, ich kenne mich da sehr gut aus. Ja, schaut mich an, dann wisst ihr warum. So, ich weiß, welche Cremes zu den besten Nuss-Nougat-Cremes wohl gehören wird. Gleich hier bei mir. Du kredenzt mir das, oder?
1: Ich bin gespannt.
0: Du, ich erst.
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0: das Wetter.
1: Ja, in dieser Nacht ziehen immer mehr Wolken zu uns rein und dann kann es örtlich auch ein bisschen Regen geben, teilweise auch Sprühregen. Temperaturen liegen in der Nacht zwischen 11 und 16 Grad. Nachher ist es dann auch stark bewölkt, der Regen lässt ein bisschen nach, hier und da vielleicht noch leichter Regen, das war es dann aber auch. Und es ist dafür relativ warm, dafür, dass es so bewölkt ist, 21 bis 24 Grad nachher im Tagesverlauf. Der Freitag, der wird allerdings dann wieder ein bisschen regnerischer.
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2: A42 Dortmund-Kamp-Lindfort, zwischen Oberhausen-Zentrum und Oberhausen-Buschhausen 1 Kilometer Stau. Und A46 Heinsberg-Düsseldorf zwischen Grevenbroich und Kapellen, dichter Verkehr, 10 Minuten Verzögerung. Wir wünschen allen unterwegs gute Fahrt.
1: Ein aktueller Hit wartet auf euch von einer Künstlerin, die den schönsten Künstlernamen hat, den ich kenne. Ich meine, er klingt wie eine lustige Comicfigur. Holly Humberstone. Holly Humberstone mit To Love Somebody gibt's direkt nach Linkin Park und Burn It Down. Euch eine schöne Nacht.

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0: Nutella.
1: Nutella ist nicht... Ja, was lachst du so? Es ist dramatisch.
2: Es ist dramatisch, absolut.
1: Nutella ist anscheinend nicht die beste Nuss-Nougat-Creme. Diese feine Kombination aus Palmöl und Zucker ist nicht die beste Nuss-Nougat-Creme. Die landet nur auf Platz 2. Auf Platz 1 landen Nuskati von Aldi und dunkle Haselnuss-Creme, also Creme mit hast du uns gerade schon vorgestellt, von Herr Eichhorn pur. Kennt keine Sau, aber gut. Stiftung Warentest kann uns vieles erzählen, Kollege Markus Steinacker. Wir wollen da auch im Sinne der Wissenschaft auf Nummer sicher gehen und nochmal nachtesten.
2: Ganz genau. Also deswegen rufen wir jetzt auch die Stiftung Zimmertest ins Leben. Du wirst jetzt hier live bei unserer Blindverkostung den Unterschied selbst herausschmecken. Du hast schon die Brille genommen, das ist wunderbar. Kevin, ich habe 3 Proben von Cremes für dich vorbereitet.
1: Kannst du bitte einmal den Sehtest machen, wie damals Thomas Gottschalk einmal dagegen hauen? Ich merke den Wind zu.
2: Er zuckt überhaupt nicht. So, ich habe dir 3 Proben mit Cremes vorbereitet. Auf Knäckebrot, du musst mir dann bitte den Testsieger herausschmecken. Ja?
1: Also ich muss die Nuskati rausschmecken.
2: Richtig, richtig, genau so. Okay. Ich reiche dir die Löffel an. Los geht's, Löffel Nummer 1.
1: Drück mir das doch nicht so rein, mein Gott.
2: Ich will ja nicht, dass du dich verletzt. So.
1: Oh.
3: Ja, weiß ich, aber ich brauche ein Referenzprodukt.
2: Ja, okay. Dann kau erstmal auf.
3: Das war schon ganz gut. Ich würde tippen, dass das schon Nutella ist, aber...
2: Ach nee, komm, Probe Nummer 2.
1: Drück mir das nicht so in den Mund rein.
2: Ich möchte doch nur, dass du sicher bist und dass du es dir nicht überall hinschmierst.
3: Scheiße, warum schmecken die denn nicht so gleich?
2: Es sind unterschiedliche. Es sind wirklich unterschiedliche.
3: Nee, wirklich? Du hast 2 unterschiedliche?
2: Ich habe 2 unterschiedliche, ja, absolut.
3: Ja. Ich würde sagen, das könnte auch Nutella sein.
1: Probe Nummer,
3: ich glaube, das ist eher Nutella.
2: Okay, so Probe Nummer 3.
3: Aber ich muss ja den Sieger rausfinden, ne?
2: Du musst den Sieger rausfinden.
3: Probe
2: Nummer 3, Achtung.
3: Ich glaube eigentlich...
2: So, okay.
3: Ich glaube eigentlich, dass ich mich am besten damit auskenne, weil ich bin super Nutella-Nerd.
2: Okay.
3: Ja, sie will.
1: Also, ich würde sagen...
2: So viel kann ich verraten, in Probe Nummer 3 ist etwas weniger Palmöl.
1: Was war es, Ketchup oder was?
2: Barbecue-Soße.
1: Das ist Nutella.
2: Okay, also musste natürlich halt so einer mit drin sein, ne? so einer, der auf die falsche Fährte führt. Aber was sagst du?
1: Also ich sage, ich muss ja den Testsieger rausschmecken.
2: Ja.
1: Ich sage Nummer 1 Testsieger, Nummer 2 Nutella, Nummer 3 auch gut.
2: Wow.
1: Aber,
2: ich muss sagen, Respekt,
1: Nutella.
2: Respekt, das ist vollkommen richtig.
1: Alles richtig?
2: Alles richtig.
1: So.
2: So sieht's aus.
1: Da sollen die nochmal von Stiftung Warentest um die Ecke kommen.
2: Also wir machen Stiftung Zimmertest jetzt noch. So.
1: Was machen wir jetzt eigentlich mit dem Rest?
2: Wie lange geht die Sendung?
1: Ja, wenn du es da lässt, bis zu Diabetes Typ 2.
2: Oh.
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1: Ich bin Ursula Winkler. Russland muss nach dem Anschlagsversuch mit einer Sprengstoffdrohne auf dem Flughafen Leipzig-Halle mit einem umfassenden neuen Sanktionspaket der EU rechnen. Die Außenbeauftragte Kallas sagte bei Beratungen der Außenminister in Irland, es liefen bereits Vorbereitungen, um 1600 weitere Personen und Unternehmen mit Verbindungen zum militärisch-industriellen Komplex Russlands mit Strafmaßnahmen zu belegen. Möglicherweise würden weitere hinzukommen. Nach 2 Angriffen auf die Stromversorgung in Brandenburg und NRW fordert die Deutsche Polizeigewerkschaft mehr Investitionen in den Schutz der kritischen Infrastruktur. Es fehle nicht an technischen Möglichkeiten, sondern an Investitionen, sagte der Bundesvorsitzende Teggerz.
2: Moderne Sensoren entlang von Hochspannungsleitungen, Digitalüberwachungssysteme und weitere Schutztechnologien würden international bereits erfolgreich eingesetzt. Der Schutz kritischer Infrastruktur sei zunächst Aufgabe der Betreiber selbst. Wer die Verantwortung für die Sicherheit seiner Anlagen trage, müsse auch in deren Schutz investieren, so Teggerz. Nach dem Angriff auf das Stromnetz in Brandenburg gehen Ermittler davon aus, dass auch die Störung an einem Umspannwerk in Bergheim bei Köln auf verfassungsfeindliche Sabotage zurückgeht. David Riemer, Berlin.
1: Das Bundeskabinett hat die geplante Einkommensteuerreform auf den Weg gebracht. Vor allem Familien sowie Menschen mit kleinen und mittleren Einkommen sollen weniger Steuern zahlen.
3: Dafür dreht die Regierung an mehreren Stellschrauben. Der steuerfreie Grundbetrag steigt, das Kindergeld und die Pauschale für berufliche Ausgaben. Eine Familie mit 2 mittleren Einkommen und 2 Kindern könnte dann gut 600 Euro sparen. Wer sehr viel verdient, zahlt dagegen mehr Steuern. Finanzminister Klingbeil hält das für fair. Gerade weil ja so vieles teurer geworden ist, seien ein paar hundert Euro mehr im Jahr für Familien wichtig. Gewerkschaften halten die Entlastung für zu klein. Wirtschaftsverbände kritisieren wiederum die höheren Steuern für Spitzenverdiener. Zoe Tassovali, Nachrichtenredaktion.
1: Auf einer Fahrt mit rund 200 Kilometern pro Stunde hat sich bei einem ICE eine Waggontür geöffnet. Jetzt fahndet die Bundespolizei nach einem Täter. Nach ersten Ermittlungen wurde die Notentriegelung der Tür geöffnet. Der Lokführer hatte den ICE bei Karlstadt in Bayern sofort gestoppt. Verletzt wurde niemand.
4: Gleich für alle Freunde der 90er. Die Backstreet Boys warten auf euch mit I Want It That Way. Ed Sheeran wartet auch auf euch. Der hat die Gitarre schon parat. Galway Girl. Und wir starten mit Dua Lipa Houdini. Damit kommt ihr hoffentlich gut durch die Nacht. Wir sind bei euch.
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